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1: Ich bin David Riemer. Die Kontrollen an den deutschen Außengrenzen sollen um ein weiteres halbes Jahr bis Mitte März verlängert werden. Das hat Innenminister Dobrindt bei der EU-Kommission angemeldet. Das Zurückdrängen der illegalen Migration brauche weiterhin Kontrollen, sagte Dobrindt der Bild-Zeitung. Er hatte den Schritt schon Ende Juli angekündigt, als zehntausende Migranten in die spanische Exklave Ceuta in Nordafrika gestürmt waren. In einem wegweisenden Pilotprozess vor einem US-Bundesgericht in Auckland klagen mehrere US-Bundesstaaten gegen den Facebook-Konzern Meta. Sie werfen dem Unternehmen vor, Daten von Kindern gesammelt und gegen Gesetze verstoßen zu haben. Nun sind die Eröffnungsplädoyers gestartet.
2: Das Verfahren soll 6 bis 8 Wochen dauern und auch Meta-Chef Mark Zuckerberg soll aussagen. Anwälte aus Kalifornien, Kentucky, Colorado und New Jersey verlangen umfassende Schadenersatzzahlungen und gravierende Änderungen der Plattformen Facebook und Instagram. Die Klagen von 25 weiteren Bundesstaaten werden später verhandelt. Meta wird beschuldigt, Kinder und Jugendliche gezielt von sozialen Medien abhängig zu machen und damit ihre geistige Gesundheit zu gefährden. Hinzu kommen die Vorwürfe des Datensammelns. Aus den USA, Tina Eck.
1: SPD-Chef Klingbeil sieht trotz heftiger Kritik keinen Anlass für eine grundlegende Kursänderung an der Parteispitze. Der Weg, den Parteichefin Baas und er eingeschlagen hätten, sei richtig, sagte der Vizekanzler im Sommerinterview bei Sat.1.
3: Also jeder Finanzminister, jeder SPD-Vorsitzende in der Regierung wird vor der Herausforderung stehen, da ist kein Wachstum, da sind Löcher im Haushalt und da gibt es soziale Sicherungssysteme, Rente, Pflege, Gesundheit, die, wenn wir heute nichts machen, wird das ja auch nicht besser. Dann steigen die Beiträge, dann laufen die Kosten aus dem Ruder. Und insofern ist das etwas, wo man sich mit auseinandersetzen muss. Und ich verstehe, dass das viele umtreibt. Ich verstehe auch, dass da Unmut ist. Aber ich sage Ihnen, am Ende geht es um eine Verantwortung, die wir als Sozialdemokratinnen und Sozialdemokraten für dieses Land übernommen haben.
1: SPD-Chef und Finanzminister Klingbeil. Zum Fußball. Nationalspieler Jamal Musiala hat beim FC Bayern München für einen erneuten Schreckmoment gesorgt. Wenig später aber zumindest leichte Entwarnung gegeben. Das Wichtigste zuerst, mir geht es gut. Das teilte der 23-Jährige nach dem 4:2-Sieg des Rekordmeisters im Testspiel beim 1. FC Heidenheim über soziale Medien mit. Schon am letzten Wochenende war Musiala im Test gegen RB Leipzig auf dem Rasen zusammengebrochen.
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4: Oh, es ist 5:15. Mittwoch haben wir heute schon. Mitte der Woche, ihr Lieben, wir haben schon die Hälfte geschafft. Ich weiß, es ist noch sehr, sehr früh, aber sehen wir das doch einfach mal positiv. Weiter geht's hier mit dem Supermix auf Antenne Mainz, den Greatest Hits und das Beste von heute. Und dann wartet auch schon ein Antenne Mainz to know für euch. Schönen guten Morgen.
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1: Widmen wir uns heute mal wieder unseren weltberühmten Mainzer Pappmaché-Schwellköp, die dank Ludwig Lipp seit 1927 auch nicht mehr aus unserer Goldisch-Mainzer Fasernacht wegzudenken sind. Rudi Henkel hat den Schwellköp letztendlich durch ganz persönliche Profile einen Familienstammbaum gegeben und das Leben eingehaucht, so auch eben der Strunzen, um die es heute geht. Die Strunzen, aufgedonnert, wie der Name schon sagt, mag sie es anzugeben. Immer dick geschminkt und schick angezogen. Nur auf ihr Gebiss, da legt sie wohl nicht so viel und nicht so großen Wert, denn ihre Schwägerin, die Eulalia, mit der sie sich immer wieder in die Haare bekommt, die meckert also mal über ihr Kauleist. Ihr Mann ist demnach de Schnorres, der bei ihr leider eher weniger zu lachen hat.
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1: Kurz nach 5:30. Schönen guten Morgen wünsche ich euch. Seid ihr schon gut aus euren Federn gekommen? Ja? Das ist sehr gut. Wenn nicht, dann habe ich hier den Supermix auf Antenne Mainz. Die Greatest Hits und das Beste von heute. Damit kommt ihr ganz gewiss gut gelaunt aus euren Federn.
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1: Ein junger Hund mit dem Ziel, endlich anzukommen. AJ ist ein Labrador-Dackelmix. Mit seinem cremefarbenen Fell sieht er fast so aus, als wäre ein Tiramisu zu einem Hund erwacht. Leider ist er sehr schüchtern und braucht Zeit. AJ kam durch einen Animal-Hoarding-Fall zum Tierheim Mainz. Damit ist gemeint, dass jemand mehr Tiere aufnimmt, als er oder sie eigentlich versorgen kann. Für die Tiere bedeutet das viel zu wenig Platz, Futter oder medizinische Versorgung. AJ war einer von 4 Hunden und ist heute noch sehr zurückhaltend. Wenn er aber einmal das Vertrauen zu einem aufgebaut hat, sucht er auch aktiv die Nähe. Wegen seiner Vergangenheit ist dennoch ein ruhiges, erfahrenes Zuhause ohne Kinder für ihn sehr wichtig. Er zeigt sehr deutlich, wenn es ihm zu viel wird. Daher sollten seine zukünftigen Besitzer lernen, seine Körpersprache zu lesen. Ebenso müsste das Alleinebleiben und die Stubenreinheit weiter aufgebaut werden. Mit anderen Hunden kommt AJ grundsätzlich klar. Die Artgenossen sollten dann aber souverän und verständlich in ihrer Kommunikation sein, damit AJ die Orientierung erhält, die er braucht. Wenn ihr euch vorstellen könnt, einem jungen und etwas introvertierten Hund ein neues Zuhause zu schenken, dann meldet euch gerne bei uns oder im Tierheim Mainz. Und wie immer findet ihr natürlich auch ein Foto von AJ bei uns auf Instagram.
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3: Ich bin David Riemer. Nach dem Drohnenvorfall am Flughafen Leipzig-Halle verlangt der Pilotenverbandvereinigung Cockpit Standards, um derartige Ereignisse einheitlich erkennen und bewerten zu können. Nach Einschätzung des Verbands liegt das größte Problem derzeit nicht in der Abwehr von Drohnen, sondern in ihrer rechtzeitigen Erkennung.
4: Immer häufiger stören Drohnensichtungen den Luftverkehr. Beim bislang spektakulärsten Fall war Anfang August am Flughafen Leipzig eine mit Sprengstoff bestückte Drohne entdeckt worden. Seitdem wird viel über Abwehr diskutiert. Die Piloten fordern aber auch eine bessere Technik, um Drohnen möglichst schnell zu erkennen und auch einschätzen zu können, wie gefährlich sie sind. Außerdem wollen die Piloten in den Gremien vertreten sein, wo über Reaktionen entschieden wird. Denn der Abschuss einer Drohne etwa kann am Ende gefährlicher sein als die Drohne selbst. Aus Berlin, Thomas Brockt.
3: Wenig Regen und viel Hitze. Die deutschen Landwirte haben in diesem Sommer eine insgesamt deutlich kleinere Ernte eingefahren. Der Deutsche Bauernverband rechnet mit einer unterdurchschnittlichen Getreidemenge von knapp 42 Millionen Tonnen. Verbandspräsident Ruckwied fordert ein Sofortprogramm der Bundesregierung.
5: Nicht nur um die Getreide- oder Gemüseernte steht es schlecht. Die Trockenheit führt auch zu Nachschubproblemen beim Tierfutter. Vor allem im Süden und im Westen Deutschlands gibt es schwache Ernten. Der Standort habe in diesem Jahr über den Ertrag entschieden, wie selten zuvor, sagte Bauernpräsident Ruckwied. Teils sorgte die Trockenheit sogar für einen Totalausfall. Vielen Höfen geht es schlecht. Der Verband fordert finanzielle Hilfen aus der Politik. Mit akuten Folgen für die zuletzt bereits gestiegenen Verbraucherpreise rechnet die Branche aber erstmal nicht. Ursula Winkler, Nachrichtenredaktion.
3: Die Kontrollen an den deutschen Außengrenzen sollen um ein weiteres halbes Jahr bis Mitte März 2027 verlängert werden. Innenminister Dobrindt hat dies offiziell bei der EU-Kommission angemeldet. Er sagte, das Zurückdrängen der illegalen Migration brauche weiterhin Kontrollen. Diese gibt es seit September 2024. Die syrische Regierung lässt das mutmaßlich geheime Atomprogramm unter dem früheren Präsidenten Assad durch UN-Atomwächter aufarbeiten. Der Chef der internationalen Atomenergiebehörde Grossi sagte bei einem Besuch in Syrien, es gehe um einige Tonnen an Nuklearmaterial, das missbräuchlich verwendet werden könnte. Syrien habe die Behörde darüber informiert und eine erste Inspektion ermöglicht.
6: Vielen Dank für die Weltnachrichten. Weitere Lokalnachrichten gibt's natürlich bei uns in einer halben Stunde.
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6: Ja, in Mainz startet der Morgen heute eher grau und bedeckt. Aktuell messen wir vor unserem City-Studio am Fischtorplatz 18 Grad. Im Laufe des Tages kommt dann tatsächlich auch noch ein bisschen Regen auf. Den Schirm packt ihr also besser ein. Dazu steigen die Temperaturen heute bis zu 25 Grad in der Spitze. Und mit etwas Glück lockert es am Nachmittag auf. Und die Sonne schaut dann nochmal kurz vorbei.
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6: Wir schauen auf die Straßen. Wir haben 6 Uhr und 4 Minuten und es sieht noch tatsächlich sehr gut aus. Ich wünsche euch weiterhin eine gute und sichere Autofahrt. Geblitzt.
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6: Geblitzt wird aber auch schon in der Früh. Wir haben einen Enforcement-Blitzer auf der Kaiserstraße stehen. Richtung Rhein wird geblitzt dafür. Der Tierarztpraxis kurz vor der Ampel zur Rheinallee. 30 sind hier maximal erlaubt. Und die Blitzersäule, die findet ihr nach wie vor auf der A60 Mainz Richtung Rüsselsheim, kurz vor der Weisenauer Brücke. Hier sind 100 erlaubt. Habt ihr noch einen weiteren Blitzer gesehen? Na, dann klingelt gerne durch. Die Nummer lautet wie immer Mainz 304 3441 oder ihr sendet mir eine WhatsApp ins Studio.
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6: Ja, und wenn ihr heute mit Bus oder Bahn unterwegs seid, dann vergesst euch bitte nicht ein gültiges Ticket zu kaufen. Heute am Mittwoch, da wird die Buslinie 76 unter anderem in der Früh vor allem verstärkt kontrolliert. Die fährt von Mainz-Laubenheim von der Rüsselsheimer Allee nach Mainz-Mombach am Lämmchen.
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6: 6:05 haben wir es im Antenne Mainzland. Ich wünsche euch einen guten Start in diesen Mittwoch. Und hier wartet gleich ein Info-Update am Morgen auf euch. Davor hört ihr The Twins mit Playdancer von 1992. Und wir starten rein mit Michael Schulte und Lovesick.
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0: The Twins mit Ballet Dancer. Ich wünsche euch einen guten Start in diesen neuen Tag. 6:11 haben wir es am Mittwoch in der Früh und hier war
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0: Rheinland-Pfalz will den Kampf gegen Diskriminierung sowie die Beratung und Unterstützung von Betroffenen weiter ausbauen. Sozialministerin Sabine Betzing-Lichtentäler hat dazu eine gemeinsame Erklärung mit der unabhängigen Bundesbeauftragten für Antidiskriminierung Ferda Attermann angekündigt. Die Unterzeichnung soll Anfang September in Berlin erfolgen. Unter anderem soll die Antidiskriminierungsberatungsstellen im Land gestärkt und in den bundesweiten Austausch eingebunden werden. In Rheinland-Pfalz gibt es zudem ein Antidiskriminierungsbüro in Mainz, das seit diesem Jahr dauerhaft als Beratungsangebot für Betroffene verankert ist.
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Ja, das war Roxette mit Joyride. Und ein kleiner Funfact am Morgen. Die berühmte Erstzeile, Hello, you fool, I love you, stammt tatsächlich von einer Nachricht, die Per Gessles Freundin ihm hinterlassen hatte. Also vielleicht hinterlasst ihr heute einfach mal eurem Lieblingsmenschen auch mal eine süße Nachricht. Und wer weiß, vielleicht wird daraus ja der nächste große Hit. Hier geht's jetzt aber erstmal weiter mit Bastille und Save My Soul. Wir haben 6 Uhr und 21 Minuten im Antenne Mainz-Land.

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0: die Jacksons mit Torture. Ja, wusstet ihr übrigens, da Michael Jackson nach dem Mega-Erfolg von Thriller keine Zeit oder keine Lust mehr hatte, am Set zu erscheinen, wurde ein Wachsdouble aus dem berühmten Wachsfigurenkabinett Madame Tussauds genutzt, um seine Abwesenheit beim Musikvideodreh zu kaschieren. Wild, oder? Ja, so ist das mit den großen Stars, aber hat ja wohl auch gereicht. Also jetzt das nächste Mal, wenn ihr euch das Musikvideo von den Jacksons mit Torture anschaut, dann achtet mal ganz genau auf Michael Jackson. Wir haben jetzt 6 Uhr und gleich 30 Minuten im Antenne Mainzland. Und hier warten schon eure Lokalnachrichten mit Robert Schäfer auf euch.
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2: Mit Robert Schäfer einen schönen guten Morgen. Das Forstministerium Rheinland-Pfalz in Mainz will das Landesjagdgesetz anpassen. Forstministerin Christine Schneider hat gestern im Ministerrat den ersten Entwurf zur Anhörung vorgestellt. Hintergrund sind unter anderem neue Regelungen im Bundesjagdgesetz zum Umgang mit Wölfen. Künftig soll das Jagdmanagement stärker vor Ort organisiert werden. Dafür sollen unter anderem Kreisjagdbeiräte und untere Jagdbehörden mehr Verantwortung erhalten. Auch beim Umgang mit Rotwild sind Änderungen vorgesehen. Ein weiterer Schwerpunkt liegt auf der Reduzierung von Wildschäden, um Waldumbau und naturnahen Waldbau zu erleichtern. Die bisherigen Regelungen zu Schadensausgleich und Prävention sollen dabei erhalten bleiben. Das neue Landesjagdgesetz soll im April 2027 in Kraft treten. In Wiesbaden-Schierstein ist der Bahnübergang an der Freudenbergstraße ab morgen erneut voll gesperrt. Grund sind Sanierungsarbeiten der Deutschen Bahn im Zuge der Generalsanierung der Strecke zwischen Troisdorf und Wiesbaden. Die Sperrung gilt bis Ende August und betrifft auch den Radverkehr. Für Autos führt die Umleitung über die Stielstraße, Saarstraße und Karl-Lehr-Straße. Fußgänger können die Unterführung in der Dachsbergstraße zur Schönaustraße nutzen. Die Arbeiten am Bahngelände laufen voraussichtlich bis Mitte Dezember weiter. Im Mainzer Winterhafen steht ein Betreiberwechsel an. Spitzenkoch Frank Buchholz übergibt das Restaurant Bootshaus zum 1. September an das Gastronomieunternehmen Cuisine. Der Betrieb soll unter dem neuen Betreiber weitergeführt werden. Für Kontinuität soll unter anderem Lukas Kriesel sorgen, der Küchenchef bleibt. Buchholz, der das 2011 eröffnete Restaurant gemeinsam mit seiner Frau Susanne geprägt hat, zieht sich damit aus der Verantwortung für das Bootshaus zurück. Ein unbekannter Mann hat am Montagnachmittag ein Geschäft in der Mainzer Schusterstraße bestohlen. Gegen 14 Uhr hat er nach bisherigen Erkenntnissen einen Parfümflakon aus einem Regal genommen und das Geschäft verlassen, ohne die Ware zu bezahlen. Der Tatverdächtige ist etwa 1,70 Meter groß, hat kurze Haare und ein weißes Oberteil, dunkelblaue Jeans und helle Schuhe getragen. Eine Fahndung nach dem Mann ist ohne Erfolg geblieben. Wer Hinweise zur Tat oder zur Identität des Tatverdächtigen geben kann, wird gebeten, sich bei der Polizei zu melden. Die Kunsthistorikerin Pia Rudolph hält morgen in Mainz einen Vortrag über den Gart der Gesundheit von 1485. Das bedeutende Kräuterbuch ist damals in Mainz bei Peter Schöffer erschienen und gilt als eines der herausragenden Werke der frühen Buchdruckgeschichte. Der Vortrag dreht sich um die Entstehung des Buches, seine Pflanzenillustrationen und den Künstler Erhard Reuwig, der maßgeblich an den Illustrationen des Buches beteiligt war. Die Veranstaltung bildet den Abschluss der Ausstellung Flora, wenn aus Wurzeln Wunder wachsen, die noch bis Sonntag zu sehen ist. Los geht es um 18 Uhr in der Aula des Gutenberg-Museums MOVED.
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0: Ja, noch versteckt sich die Sonne über Mainz hinter einer dichten Wolkendecke. Vor unserem City-Studio am Fischtorplatz messen wir aktuell 19 Grad. Im Tagesverlauf, da solltet ihr euch auf Regen einstellen, also den Regenschirm mit in die Tasche. Und die Werte, die steigen heute in der Spitze bis zu 23 bis maximal 25 Grad. Aber es gibt Hoffnung, am Nachmittag könnte die Wolkendecke auch mal aufreißen und die Sonne kurz vorbeischauen.
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0: Wir schauen auf die aktuelle Verkehrslage um 6 Uhr und 33 Minuten. Und tatsächlich sieht es noch tipptopp aus. Ihr habt eine freie Fahrt und ich wünsche euch weiterhin eine gute und sichere Autofahrt.
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0: Auf der Kaiserstraße solltet ihr aufpassen, da wird geblitzt in Richtung Rhein. Auf Höhe der Tierarztpraxis, kurz vor der Ampel zur Rheinallee, stehen sie. 30 sind hier maximal erlaubt. Und dann schauen wir noch auf die A60 Mainz Richtung Rüsselsheim, kurz vor der Weisenauer Brücke ist eine Blitzersäule. 100 sind hier maximal erlaubt. Habt ihr noch einen Blitzer gesehen? Dann meldet den uns gerne. Die Nummer lautet Mainz 304 3441.
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0: Einen wunderschönen Start in diesen Mittwochmorgen wünsche ich euch viel positive Energie, gute Laune. Und natürlich würde ich sagen, wir blicken gleich mal in die Sterne. Das Antenne Mainz Horoskop wartet auf euch.
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0: Ihr hört Antenne Mainz mit mir, Eva-Maria Lechler, und hier wartet schon euer
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0: Am Mittwoch, den 19. August. Löwe, heute bist du ganz klar der Star. Zeig, was du kannst, aber lass auch mal anderen das Rampenlicht. Jungfrau, Ordnung im Kopf, Rückenwind im Alltag. Heute bekommst du mehr geregelt, als du denkst. Waage, gute Vibes liegen in der Luft. Besonders in Sachen Liebe und Begegnungen könnte heute was Spannendes passieren. Skorpion, du spürst sofort, wenn etwas nicht stimmt. Vertrau heute auf dein Bauchgefühl und zieh deine Konsequenzen. Schütze, Lust auf Abenteuer? Dann raus aus der Routine. Ein spontaner Plan könnte heute genau der richtige sein. Steinbock, du hast heute einen klaren Blick für das Wesentliche. Nutze ihn, um eine Sache endlich konsequent voranzubringen. Wassermann, heute darf es ein bisschen anders laufen als geplant. Deine spontane Idee könnte sich als echter Glücksgriff erweisen. Fische, dein Gespür für Menschen ist heute besonders stark. Hör zu, zwischen den Zeilen steckt eine wichtige Botschaft. Widder, Energie ohne Ende, aber setz sie gezielt ein, statt gleich alles gleichzeitig anzuschieben. Stier, heute ist weniger mehr. Nimm dir Zeit, genieß die kleinen Dinge und lass dich nicht unnötig stressen. Zwillinge, Kommunikation ist dein Ass im Ärmel. Mit den richtigen Worten kannst du heute einiges bewegen. Und Krebs, ein bisschen Me-Time tut dir heute richtig gut. Und danach sieht die Welt gleich wieder deutlich entspannter aus.
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0: Ihr hört Antenne Mainz mit mir, Eva-Maria Lechler, und wir schauen uns mal an, was heute noch so im Antenne Mainz-Land abgeht.
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0: Ja, wer heute Abend Lust auf Sommer-Live-Musik und richtig gute Klassiker hat, sollte im Kulturbiergarten im Schloss vorbeischauen. Die Boys of 69 holen euch die Flower-Power-Zeit zurück. Mit Beatles, Rolling Stones, Johnny Cash, Chuck Berry und jeder Menge Spielfreude. Also Getränk schnappen, zurücklehnen und einfach die Musik genießen. Los geht's heute um 18.30 Uhr in der Peter-Altmaier-Allee 9 in Mainz. Und das Beste, der Eintritt ist frei, also kommt doch gern vorbei und feiert mit. Oder wie wär's heute Abend mit einem kleinen Ausflug nach Frankreich? Mitten in Mainz? Ja, das geht. Im Institut Français dreht sich heute alles um Arte und die deutsch-französische Freundschaft. Wolfgang Bergmann nimmt euch mit hinter die Kulissen des Kultursenders und zeigt, wie aus einer deutsch-französischen Idee ein echtes europäisches Projekt geworden ist. Arte, arbeiten am deutsch-französischen Traum, startet um 19 Uhr und auch hier kommt ihr kostenlos rein. Und jetzt habe ich noch einen richtig guten Tipp, den ihr euch für Sonntag merken solltet. Freitanzen in Nierstein. Das Weingut Gehring wird zur Open-Air-Tanzfläche. Mit 6 DJs, elektronischen Beats, Wein und Sommerfeeling mitten in den Weinbergen. Los geht es schon um 13 Uhr. Also Sonnenbrille einpacken, Freunde schnappen und ab nach Nierstein. Der Eintritt gibt's keinen. Ihr kommt kostenlos rein. Also das solltet ihr auf keinen Fall verpassen. Sagt zu euren Freunden und ja, tanzt euch einfach mal frei am Sonntag in Nierstein beim Freitanzen Open Air vom Weingut Gehring. Egal für was ihr euch entscheidet, ich wünsche euch jetzt erstmal einen wunderbaren

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3: Ich bin Tine Klimach. Regierungsflieger der Bundeswehr haben im ersten Halbjahr rund die Hälfte ihrer Flüge ohne Passagiere absolviert. Über 300 Teilstrecken seien für Dienstreisen mit Regierungsmitgliedern absolviert worden. Fast genauso viele waren aber Leerflüge. Das hat eine Anfrage des linken Politikers Dietmar Bartsch ergeben.
4: Das Problem ist hausgemacht, denn die allermeisten Dienstreisen der Regierungsmitglieder starten ab Berlin. Aber die Regierungsflieger sind in Köln stationiert. Eigentlich sollte die Flugbereitschaft schon vor 14 Jahren ganz nach Berlin umziehen. Aber es gab Verzögerungen. Unter anderem wurde der Hauptstadtflughafen viel später eröffnet als gedacht. Und bis heute fehlt am BER die nötige Infrastruktur, wie etwa Unterstellmöglichkeiten oder Wartungshallen. Der Gesamtumzug ist erst in rund 10 Jahren geplant. Aus Berlin, Ursula Winkler.
3: Die Kontrollen an den deutschen Außengrenzen sollen um ein weiteres halbes Jahr, bis Mitte März, verlängert werden. Das hat Bundesinnenminister Dobrindt offiziell bei der EU-Kommission angemeldet. Das Zurückdrängen der illegalen Migration brauche weiterhin Kontrollen, sagte Dobrindt der Bild-Zeitung. Das zeige die Entwicklung an den europäischen Außengrenzen. Die massive Preissteigerung bei Autoversicherungen könnte vorerst vorbei sein. Laut dem Vergleichsportal Verivox liegen die Preise für Versicherungswechsler im Schnitt nur 1,3% über dem Vorjahr. Die Kfz-Haftpflicht ist sogar 3% günstiger. Vollkasko dagegen 2,5% teurer. Über alle Versicherungsarten hinweg sind die Tarife demnach heute im Schnitt über 50% teurer als 2022. Zum Sport. Wieder Schreckmoment beim FC Bayern. Nationalspieler Jamal Musiala ist erneut auf dem Rasen zusammengebrochen. Wenig später kommt von ihm selbst dann die leichte Entwarnung über soziale Medien.
5: Das Wichtigste zuerst, mir geht es gut, das schrieb Musiala nach dem 4:2-Sieg der Münchner im Testspiel beim 1. FC Heidenheim. Schon am Wochenende war der 23-Jährige beim Test gegen RB Leipzig auf dem Rasen zusammengesackt. Ärzte hätten bei ihm kurz auftretend, aber gut behandelbare Absenzen festgestellt, übersetzt kurze Bewusstseinsaussetzer wegen einer Störung des Nervensystems. Er ist aber in bester medizinischer Behandlung und sehr optimistisch, schreibt Musiala. David Riemer, Sportredaktion.
3: Am kommenden Samstag steht für die Bayern dann das erste Pflichtspiel an im Supercup gegen Vizemeister Borussia Dortmund.
6: Vielen Dank für die Weltnachrichten. Weitere Lokalnachrichten gibt's natürlich bei uns in einer halben Stunde.
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6: Ja, grau starten wir im Antenne-Mainz-Land in den Mittwoch. Aktuell messen wir 19 Grad am Fischtorplatz. Später brauchen wir wahrscheinlich den Regenschirm. Dazu werden in der Spitze bis zu 25 Grad erwartet. Und mit etwas Glück gibt's am Nachmittag dann doch noch ein paar sonnige Momente.
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6: Wir schauen auf die A643 Mainz Richtung Wiesbaden. Zwischen dem Dreieck Mainz und dem Schierständer Kreuz 3 Kilometer Stau. Ihr solltet mal bis zu 10 Minuten mehr Zeit einplanen. Auf der A66 Wiesbaden Richtung Frankfurt. Zwischen dem Schierständer Kreuz und Wiesbaden-Biebrich 1 Kilometer Stau, 5 Minuten Zeitverlust. Wir schauen auf die A60 Mainz Richtung Rüsselsheim. Zwischen Ginsheim-Gustersburg und Bischofsheim 1 Kilometer Stau. Ihr braucht Minimum 5 Minütchen mehr Zeit. Und dann schauen wir noch auf die A671 Mainz Richtung Wiesbaden. Zwischen dem Mainz-Spitz-Dreieck und Hochheim Süd. 1 Kilometer Stau, 15 Minuten Zeitverlust. Ich wünsche euch weiterhin eine gute und sichere Autofahrt.
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6: Auf der Kaiserstraße wird geblitzt Richtung Rhein auf Höhe von der Tierarztpraxis. Obacht, hier sind nur 30 erlaubt. Dann findet ihr noch eine Blitzersäule auf der A60 Mainz Richtung Rüsselsheim. Kurz vor der Weisenauer Brücke, hier sind maximal 100 Kilometer pro Stunde erlaubt. Und wenn ihr da draußen jetzt noch einen weiteren Blitzer seht, dann klingelt doch gerne durch. Die Nummer lautet Mainz 304 3441.
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6: Und wenn ihr heute mit den Öffis fahrt, also mit Bus oder Bahn, vergesst bitte nicht das gültige Ticket, sonst wird's teuer. Heute am Mittwoch wird die Buslinie 76 unter anderem verstärkt. kontrolliert. Die fährt von Mainz-Laubenheim, von der Rüsselsheimer Allee, nach Mainz-Mombach am Lämmchen.
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6: Ja, und gleich wird es richtig musikalisch bei uns im Antenne Mainz Studio. Und das für den guten Zweck. Guten Morgen, Leon.
0: Schönen guten Morgen.
6: Ja, bevor wir ganz genau verraten, warum du heute hier bist, stell dich doch mal ganz kurz vor.
0: Ja, erstmal vielen Dank, dass ich hier sein darf. Mein Name ist Leon Hattemer, ich bin 24 Jahre alt, studiere Sport und Englisch hier in Mainz auf Lehramt. Und nebenberuflich bin ich Musiker, mache ich viel Live-Musik und unter anderem bin ich diese Woche unterwegs mit meinem Projekt Sing for Heroes.
6: Genau, du machst Musik für einen richtig guten Zweck. Ich verrate schon so ganz bisschen. Seit einer Woche bist du unterwegs und sammelst Spenden für krebskranke Kinder Mainz e.V. Und was du dabei erlebt hast und wie ihr spenden könnt, das erfahrt ihr gleich. Und dann gibt es sogar noch eine Live-Session hier im Studio. Also unbedingt dranbleiben.
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0: So klingen sie, die Greatest Hits hier auf Antenne Mainz. Um 7 Uhr und 9 Minuten. When the beat drops out. Ja, Musik machen und damit gleichzeitig etwas Gutes tun. Bei mir im Studio ist heute Leon Hattemar und er ist Gitarrist und Sänger aus Rheinhessen und ist seit vergangenem Dienstag mit seiner Aktion Sing for Heroes 2.0 in Mainz, Wiesbaden und Umgebung unterwegs. Dabei sammelt er Spenden für krebskranke Kinder Mainz e.V. und heute ist er bei uns. Guten Morgen, Leon! So, nochmal, guten Morgen. Ich habe vergessen, dein Mikro anzumachen.
1: Guten Morgen.
0: Sag mal, wie bist du überhaupt auf die Idee gekommen, deine Musik zu nutzen, um Spenden für krebskranke Kinder zu sammeln?
1: Genau, also wir hatten in der Familie schon ein paar Berührungspunkte mit Krebserkrankungen. Mhm. Und meine Eltern haben auch schon ziemlich lange Kontakt mit dem Verein für krebskranke Kinder hier aus Mainz. Unterstützen da sehr, sehr viel und dadurch bin ich auch so ein bisschen da reingeraten. Wir hatten dann die Idee für Sing for Heroes letztes Jahr. Das ist so ein bisschen inspiriert von Move for Heroes. Ja. Das Projekt gibt es ja auch. Da wird, glaube ich, für Spenden gelaufen.
0: Genau.
1: Und da hatten wir dann die Idee, wir machen Sing for Heroes draus und
0: genau.
1: Machen quasi Musik.
0: Ja, wieso nicht einfach Musik machen? Musik verbindet ja so wunderschön und löst so viele Emotionen aus. Also genau. Eine richtig, richtig tolle Idee, die du da hattest. Und du bist ja jetzt seit vergangenem Dienstag unterwegs.
1: Richtig.
0: Und wie kann ich mir das vorstellen? Also, wo hast du Musik gemacht? Wie hast du da Spenden gesammelt? Wie war das?
1: Ich habe bei verschiedenen Locations angefragt, ob ich da spielen darf, habe dann erklärt, worum es geht und das war auch gar kein Problem. Ich bin da hingefahren, ich habe da Musik gemacht, bin dann rumgelaufen, habe da die Spenden gesammelt, habe erklärt, worum es geht und die Leute waren dann auch echt größtenteils sehr positiv von der Aktion angetan und haben auch sehr gerne gespendet.
0: Gab es denn so eine ganz besondere Begegnung oder einen Moment in den letzten Tagen, der dich besonders berührt hat, als du Musik gemacht hast?
1: Ja, letzten Donnerstag habe ich im Ingelheimer Sommergarten gespielt. Zum Beispiel, da habe ich ganz normal mein Ding gemacht, habe Musik gemacht, Spenden gesammelt. Und dann kam am Ende die Besitzerin und wollte dann den Betrag nochmal verdoppeln. Ganz spontan, das war schon krass und sie kam dann aber später nochmal und hat gemeint, dass sie gerade mit ihrem Mann telefoniert hat, dem der goldene Engel in Ingelheim gehört. Mhm. Und sie haben dann ausgemacht, dass sie jeweils 500 Euro spenden wollen, also insgesamt 1000 Euro an dem Tag, so spontan, das war schon sehr, sehr krass, ja.
0: Ja, das zeigt auch einfach, dass man mit so einer Aktion richtig Gutes tun kann und auch, ja, so, ich sag jetzt mal einfach, Spenden generieren kann für eine gute Sache und richtig, richtig schön. Ja, und heute endet eigentlich deine Aktionswoche.
1: Genau.
0: Aber du hast mir schon verraten, das Ganze ist noch nicht ganz vorbei. Also ihr da draußen könnt noch weiterhin Spenden, geben oder einfach spenden. Und wie man das Ganze machen kann, das erklärst du mir jetzt am besten.
1: Genau, also im besten Fall trefft ihr mich persönlich beim Musik machen und spendet vor Ort. Oder ihr könnt natürlich auch ganz gemütlich von zu Hause aus spenden, online per PayPal oder per Banküberweisung. Die Infos dazu gibt es dann entweder auf meinem Instagram-Account oder einfach auf der Internetseite von dem Verein für krebskranke Kinder.
0: Ja, klickt euch da auf jeden.
1: Und ganz wichtig, wenn ihr online spendet, beim Betreff müsst ihr dann angeben, Leon, Sing for Heroes oder irgendwie sowas, damit wir das Geld dann auch der Aktion zuordnen können.
0: Ganz, ganz wichtig. Ja, denkt da dran. Ja, und klickt euch einfach mal rein. Wir packen euch auch nochmal einen Link bei uns in die Story, in die Instagram-Story. Und dann könnt ihr ja was Gutes tun. Oder wann kann man dich denn nochmal erleben und dann direkt vor Ort spenden? Heute nicht, aber ihr habt das verschoben.
1: Genau, heute nicht, weil das Wetter nicht ganz mitspielt, aber morgen haben wir, spiele ich um 18 Uhr beim Goldenen Engel in Ingelheim. Also wenn ihr nochmal vor Ort was spenden wollt, wenn ihr euch die Musik anhören wollt oder einfach nur was trinken wollt, könnt ihr da sehr gerne vorbeikommen. Ich freue mich auf jeden Fall drauf.
0: Ja, und das lohnt sich. Ich würde sagen, wir hören einfach mal rein, wie sich gerne. Das Ganze dann morgen anhören könnte. Denn Leon hat seine Gitarre mitgebracht und ich habe eben schon mal einen ganz kurzen Eindruck bekommen und das hat schon sehr, sehr gut geklungen. Leon, welches Lied hast du denn heute für uns mitgebracht?
1: Ich habe mitgebracht Viva la Vida von Coldplay.
0: Also würde ich sagen, unplugged hier bei uns im Studio. Leon Hattemar mit Viva la Vida.

0: Leon Hattemer bei uns live im Studio. Vielen, vielen Dank für diese wunderschöne Version. Und ihr da draußen seid jetzt gefragt, spendet. Wir packen euch den Spendenlink bei uns in die Story oder schaut direkt bei Leon vorbei. Leon Music heißt so, glaube ich, auf Instagram.
1: Leon H. Music, genau.
0: Leon H. Music. Und unterstützt die Version und kommt gerne morgen auch vorbei, genau, zu dem Live-Konzert
1: im Goldenen Engel in Ingelheim.
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0: Jennifer Lopez mit Waiting for Tonight. 7.30 Uhr haben wir es im Antenne Mainzland und Robert Schäfer wartet schon mit euren Lokalnachrichten.
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2: Mit Robert Schäfer einen schönen guten Morgen. Das Land Rheinland-Pfalz will den Kampf gegen Diskriminierung sowie die Beratung und Unterstützung von Betroffenen weiter ausbauen. Sozialministerin Sabine Betzing-Lichtentäler hat dazu eine gemeinsame Erklärung mit der unabhängigen Bundesbeauftragten für Antidiskriminierung, Ferda Attermann, angekündigt. Die Unterzeichnung soll Anfang September in Berlin erfolgen. Unter anderem sollen die Antidiskriminierungsberatungsstellen im Land gestärkt und stärker in den bundesweiten Austausch eingebunden werden. In Rheinland-Pfalz gibt es zudem ein Antidiskriminierungsbüro in Mainz, das seit diesem Jahr dauerhaft als Beratungsangebot für Betroffene verankert ist. In Wiesbaden-Schierstein ist der Bahnübergang an der Freudenbergstraße ab morgen erneut voll gesperrt. Grund sind Sanierungsarbeiten der Deutschen Bahn im Zuge der Generalsanierung der Strecke zwischen Troisdorf und Wiesbaden. Die Sperrung gilt bis Ende August und betrifft auch den Radverkehr. Für Autos führt die Umleitung über die Stielstraße, Saarstraße und Karl-Lehr-Straße. Fußgänger können die Unterführung in der Dachsbergstraße zur Schönaustraße nutzen. Die Arbeiten am Bahngelände laufen voraussichtlich bis Mitte Dezember weiter. Im Mainzer Winterhafen steht ein Betreiberwechsel an. Spitzenkoch Frank Buchholz übergibt das Restaurant Bootshaus zum 1. September an das Gastronomieunternehmen Cuisine. Der Betrieb soll unter dem neuen Betreiber weitergeführt werden. Für Kontinuität soll unter anderem Lukas Kriesel sorgen, der Küchenchef bleibt. Buchholz, der das 2011 eröffnete Restaurant gemeinsam mit seiner Frau Susanne geprägt hat, zieht sich damit aus der Verantwortung für das Bootshaus zurück. Ein unbekannter Mann hat am Montagnachmittag ein Geschäft in der Mainzer Schusterstraße bestohlen. Gegen 14 Uhr hat er nach bisherigen Erkenntnissen einen Parfümflakon aus einem Regal genommen und das Geschäft verlassen, ohne die Ware zu bezahlen. Der Tatverdächtige ist etwa 1,70 Meter groß, hat kurze Haare und ein weißes Oberteil, dunkelblaue Jeans und helle Schuhe getragen. Eine Fahndung nach dem Mann ist ohne Erfolg geblieben. Wer Hinweise zur Tat oder zur Identität des Tatverdächtigen geben kann, wird gebeten, sich bei der Polizei zu melden. Das Landeskriminalamt und die Verbraucherzentrale Rheinland-Pfalz in Mainz informieren über Betrugsmaschen im digitalen Alltag. Beim kostenlosen Webseminar Stay Safe im Digitalzeitalter geht es heute unter anderem um Fake-Shops, Phishing-Nachrichten, betrügerische Anrufe und gefälschte SMS. LKA-Präventionsexperte Michael Krausch und Andrea Steinbach von der Verbraucherzentrale zeigen anhand aktueller Beispiele, wie sich Betrugsversuche erkennen lassen und wie sich Verbraucher schützen können. Das Seminar startet um 16 Uhr und dauert rund 90 Minuten. Eine Anmeldung ist erforderlich.
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0: Ja, noch versteckt sich die Sonne über Mainz hinter einer dichten Wolkendecke. Vor unserem City-Studio am Fischerplatz messen wir aktuell 19 Grad. Im Tagesverlauf müssen wir uns auf ein paar Regentropfen einstellen, bei maximal 25 Grad in der Spitze. Aber es gibt Hoffnung, am Nachmittag könnte die Wolkendecke auch mal aufreißen und die Sonne kurz vorbeischauen.
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0: Wir schauen auf die aktuelle Verkehrslage um 7 Uhr und 33 Minuten. Da ist schon einiges los. Wir beginnen auf der A60 Mainz Richtung Rüsselsheim. Zwischen Mainz-Laubenheim und Rüsselsheim-Königstetten 5 Kilometer Stau. Ihr braucht 15 Minuten mehr an Zeit. Auf der A671 Mainz Richtung Wiesbaden zwischen dem Main-Spitz-Dreieck und Hochheim Süd 1 Kilometer Stau, 16 Minuten Zeitverlust. Ebenso auf der A671, dieses Mal in die andere Richtung, also Wiesbaden Richtung Mainz zwischen Hochheim Süd und Gustersburg 1 Kilometer Stau. 5 Minütchen braucht ihr hier länger. Wir schauen auf die A643 Mainz Richtung Wiesbaden zwischen dem Dreieck Mainz und Schiersteiner Straße. 4 Kilometer Stau. Hier braucht ihr bis zu 15 Minuten mehr an Zeit. Und dann schauen wir auch noch auf die A66 Wiesbaden Richtung Frankfurt zwischen Wiesbaden-Frauenstein und Wiesbaden-Biebrich. 1 Kilometer Stau. Jetzt schauen wir in die City, auf die Pariser Straße. Wenn ihr stadteinwärts unterwegs seid, Richtung Fichteplatz, 5 Minütchen Zeitverlust. Ebenso solltet ihr mehr Zeit auf der Theodor-Heuss-Brücke einplanen. Und zwar, wenn ihr rüber nach Mainz-Kastell wollt, 5 Minuten Zeitverlust. Und ebenso auf der Kostheimer Landstraße und Darmstädter Landstraße dichter Verkehr. Sonst sieht's gut aus. Ich wünsche euch erstmal jetzt weiterhin eine gute und sichere Autofahrt. Kommt gut und sicher an euer Ziel.
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0: Ja, davon habe ich auch ein paar. Auf der Kaiserstraße findet ihr einen Enforcement-Blitzer. Hier wird Richtung Rhein geblitzt. Auf Höhe von der Tierarztpraxis, kurz vor der Ampel zur Rheinallee. 30 sind hier erlaubt. Und die Blitzersäule, die findet ihr nach wie vor auf der A60 Mainz Richtung Rüsselsheim, kurz vor der Weisenauer Brücke. 100 hier erlaubt. Habt ihr noch einen Blitzer gesehen? Gerne durchklingeln. Die Nummer lautet Mainz 304 3441.
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0: Ja, ganz bald leuchtet unsere wunderschöne Innenstadt wieder auf. Mainz leuchtet, steht schon vor der Tür. Und alle Infos, wann das genau ist, wo ihr das findet, diese ganz tollen Projektionen in Mainz, das verrate ich euch gleich. Also dranbleiben.
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0: Christina Stürmer mit Millionen Lichter. Ja, die könnt ihr auch ganz bald in genau 36 Tagen bei uns in Mainz wiedersehen. Ja, denn da leuchtet unsere Mainzer Innenstadt wieder auf. Sie blinkt und funkelt so wunderschön. Denn das Fest Mainz leuchtet kommt zurück. Was vom 24. bis zum 26. September aber genau hier passiert, das hat uns unser Oberbürgermeister Nino Haase erklärt.
1: Zum vierten Mal verwandeln wir Mainz in eine Lichtermeile und ermöglichen hier Studierenden der Hochschule mit Lichtinstallationen ein ganz neues Bild unserer Stadt zu erzeugen. Und es ist hochattraktiv. Die Menschen kommen in die Stadt, erleben ihre Stadt neu. Der Handel profitiert, die Gastro profitiert. Und fairerweise, es ist einfach eine wahnsinnig tolle Atmosphäre in der Stadt. Und wir sehen auch, die Studierenden nehmen es wahr, dass sie in ihrer Stadt selbst angewandt ihre Projekte umsetzen können.
0: Ja, ab 20 Uhr erstrahlt dann Mainz. Kleine Filme flackern über die Fassaden und es ertönt magische Musik, wo später die Lichterwelt beginnt. Das hat uns die Geschäftsführerin von Mainz Plus, Katja Mailan, erzählt.
2: Man kann sich freuen auf die Lichtermeile, die einmal quer durch die Stadt führt. Vom Rathausplateau durch die Innenstadt am Mainz-Dorf vorbei, am Dom mit zwei Fassaden. Dann geht's am Deutsche Bankgebäude vorbei, am Lux-Pavillon und dann großes Finale. Also von der Meile ist dann der Schillerplatz mit einem sehr großen Mapping am Ostdeiner Hof.
0: Noch ist ziemlich viel ungewiss. Zwar ist bekannt, wo die Lichter zu sehen sein werden, aber was genau sie zeigen, das ist noch nicht ganz raus. Die Studierenden der Hochschule Mainz entwickeln die Show und jeder kann machen, was er oder sie will. Wir haben sie mal gefragt, auf was wir uns so einstellen können.
3: Atmosphärisch kann ich auf jeden Fall sagen und es hat was mit Strukturen und Architektur zu tun.
4: Es wird ein kindliches, künstlerisches Chaos.
5: Bei mir ist es wässrig, rund und ornamentalisch.
6: Bei mir wird es ein interaktives, lebendiges Gästebuch.
7: Träume, Wünsche und Sehnsüchte.
8: Wind, Erde und Wasser.
9: Chaos, verrückt und Make-up.
10: Ein Waschbär, der den Spaß am Malen entdeckt.
0: Na, das macht doch Lust auf mehr. Am 24. September geht es dann endlich los. Und dann erstrahlt Mainz 3 Tage lang ab 20 Uhr in einem ganz neuen Licht. Und es gibt auch noch eine kleine Info an alle Einzelhändler und Gastrobetriebe. Ihr könnt auch Teil von Mainz Leuchtet werden. Kontaktiert Mainz Leuchtet einfach über die Webseite. Dort bekommt ihr alle weiteren Infos. Denn das Ganze ist ein Gemeinschaftsprojekt und alle noch so kleinen Lichter machen diesen Abend noch besonderer.

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2: Widmen wir uns heute mal wieder unseren weltberühmten Mainzer Pappmaché-Schwellköp, die dank Ludwig Lipp seit 1927 auch nicht mehr aus unserer Goldisch-Mainzer Fasernacht wegzudenken sind. Rudi Henkel hat den Schwellköp letztendlich durch ganz persönliche Profile einen Familienstammbaum gegeben und das Leben eingehaucht, so auch eben der Strunzen, um die es heute geht. Die Strunzen, aufgedonnert, wie der Name schon sagt, mag sie es anzugeben. Immer dick geschminkt und schick angezogen. Nur auf ihr Gebiss, da legt sie wohl nicht so viel und nicht so großen Wert, denn ihre Schwägerin, die Eulalia, mit der sie sich immer wieder in die Haare bekommt, die meckert also mal über ihr Kauleist. Ihr Mann ist demnach de Schnorres, der bei ihr leider eher weniger zu lachen hat.
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3: Ich bin Tine Klimach. Die Lockerung des Lkw-Fahrverbots an Sonntagen hat bislang kaum Auswirkungen auf den Verkehr in Deutschland. Das zeigt eine Bilanz des ADAC für das vergangene Wochenende. Demnach gab es am Sonntag sogar weniger Staus als in der Vorwoche.
4: Größere Probleme gab es nicht, sagt auch der Speditionsverband BGL und betont, wir sind zwar nun flexibler, aber mehr Fahrer haben wir deshalb nicht und auch die Lenkzeiten, die blieben gleich. Weil wegen der niedrigen Pegelstände im Rhein und anderen Flüssen kaum noch Frachtschiffe unterwegs sind, dürfen Lastwagen im Moment auch sonntags fahren. So soll ein Teil der Rohstofftransporte vom Schiff auf die Straße verlagert werden. Claudia Wächter, Nachrichtenredaktion.
3: Die Kontrollen an den deutschen Außengrenzen sollen um ein weiteres halbes Jahr bis Mitte März verlängert werden. Das hat Bundesinnenminister Alexander Dobrindt jetzt offiziell bei der EU-Kommission angemeldet.
5: Eigentlich sollen im Schengen-Raum die Grenzen offen sein. Doch schon seit 2 Jahren gilt das für die deutschen Außengrenzen nicht mehr. Die Bundesregierung will so die Zahl der unerlaubten Einreisen verringern. Kritik daran gibt es immer wieder. Doch jetzt kommt, wenn die EU-Kommission nicht widerspricht, die nächste Verlängerung. Innenminister Dobrindt hatte das schon vor kurzem angekündigt, nach dem Massenansturm von Migranten auf die spanische Exklave Ceuta in Nordafrika. Aus Berlin, Thomas Brockt.
3: In Belgien hoffen die Einsatzkräfte auf eine Eindämmung des seit Tagen wütenden Feuers im Naturschutzgebiet Hohes Venn. Ein Lichtblick sei der für heute angesagte Regen, sagte Tobias Schell, Feuerwehrsprecher in der Nachbarstadt Monschau, der dpa. Die Lage sei noch nicht unter Kontrolle. Das größte Problem sei die nordöstliche Flanke des Feuers, die besonders schwer erreichbar sei. Diese Brandlinie sei 2,3 Kilometer von der deutschen Grenze entfernt. Regierungsflieger der Bundeswehr haben laut Verteidigungsministerium im ersten Halbjahr rund die Hälfte ihrer Flüge ohne Passagiere absolviert. Über 300 Teilstrecken seien für Dienstreisen mit Mitgliedern der Bundesregierung absolviert worden. Ähnlich viele gingen aber für die Bereitstellung der Flugzeuge drauf. Das ist auf Anfrage des linken Abgeordneten Dietmar Bartsch herausgekommen. Die Leerflüge kommen oft dadurch zustande, dass die Regierungsflieger in Köln stationiert sind, die Passagiere ihre Dienstreisen aber in Berlin antreten. Ein Umzug an den BER steht erst in rund 10 Jahren an.
6: Vielen Dank für die Weltnachrichten. Weitere Lokalnachrichten gibt es bei uns in einer halben Stunde.
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6: Ja, heute bleibt es eher bewölkt und es wird auch gar nicht so warm. In der Spitze erwarten wir bis zu 25 Grad. Aktuell messen wir noch 19 Grad vom City-Studio. Es bleibt eher bewölkt und am Abend und in der Nacht vor allem, da soll es dann zu einigen Regenschauern kommen. Am Nachmittag, da kann sich dann mal die Wolkendecke aufklären und dann schaut die Sonne mal kurz raus.
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6: Wir schauen auf die A60 Mainz Richtung Rüsselsheim, zwischen Mainz-Laubenheim und Rüsselsheim-Königstetten. 8 Kilometer Stau, ihr braucht Minimum 25 Minuten mehr an Zeit. Auf der A671 Mainz Richtung Wiesbaden, zwischen dem Mainz-Spitzdreieck und Hochheim Süd 1 Kilometer Stau, 15 Minuten Zeitverlust. Auf der A671 Wiesbaden Richtung Mainz, zwischen Hochheim Süd und Gustersburg 1 Kilometer Stau, 10 Minuten braucht ihr hier länger. Dann schauen wir auf die A643 Mainz Richtung Wiesbaden zwischen dem Dreieck Mainz und der Schiersteiner Straße. 5 Kilometer Stau. Hier braucht ihr bis zu 20 Minuten mehr an Zeit. Dann schauen wir auf die A66 Wiesbaden Richtung Frankfurt zwischen Wiesbaden-Frauenstein und Wiesbaden-Erbenheim. 4 Kilometer stockender Verkehr. 10 Minuten braucht ihr hier länger. Und dann schauen wir auch noch in die City. Vor allem auf die Pariser Straße. Wenn ihr stadteinwärts unterwegs seid Richtung Fichteplatz, solltet ihr mal bis zu 10 Minuten mehr einplanen. Dann schauen wir auf die Bölkestraße. Wenn ihr von Mainz-Kastell oder nach Mainz-Kastell fahrt, da solltet ihr auf jeden Fall auch bis zu 5 bis 10 Minütchen mehr an Zeit einplanen. Ebenso auf der Kostheimer und Darmstädter Landstraße in beide Richtungen 10 Minuten Zeitverlust. Sonst sieht es noch gut aus. Ich wünsche euch weiterhin eine gute und sichere Autofahrt. Kommt gut an euer Ziel.
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6: Ja, Blitzermeldung habe ich natürlich auch für euch. Um 8 Uhr und 4 Minuten auf der Kaiserstraße wird geblitzt. Richtung Rhein auf Höhe der Tierarztpraxis. Kurz vor der Ampel zur Rheinallee. 30 sind hier erlaubt. Und auf der A60 findet ihr eine Blitzersäule. Mainz Richtung Rüsselsheim. Kurz vor der Weißenau-Brücke. Hier sind 100 erlaubt. Habt ihr noch einen Blitzer gesehen? Gerne durchklingeln. Die Nummer lautet Mainz 304 3441.
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6: Na, seid ihr aktuell zufälligerweise auf der Suche nach einer Wohnung und wisst aber noch nicht genau, wie ihr das anstellen sollt oder vielleicht braucht ihr auch ein paar Tipps? Ja, also dann bleibt dran, denn mein Kollege Andreas Bocchius war mal wieder mit Kim Ricky Schlag von Poll Immobilien im Gespräch und da haben sie sich ein bisschen ausgetauscht für Tipps zur Wohnungssuche. Also dranbleiben, hört ihr direkt nach Green Day mit Welcome to Paradise. Aber wir starten rein mit Forever Young von Milo und DJ Licious.
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1: Gute, meine liebe Kim, schön, dass du wieder bei mir im Studio bist.
2: Ja, schön, dass ich hier sein darf.
1: Wir widmen uns heute mal einem ganz, ganz wichtigen Thema in der Landeshauptstadt Mainz und drumherum, der Wohnungssuche.
2: Das ist ein wichtiges Thema und gar nicht so einfach.
1: Ja, ich glaube, jeder da draußen, der schon mal eine Wohnung in Mainz gesucht hat, weiß, wie überwältigend das vielleicht auch manchmal irgendwie sein kann. Wir fangen mal ganz am Anfang an. Vielleicht kannst du ein paar Tipps und Tricks geben. Unterlagen, die man vielleicht einfach immer direkt bereithalten muss, um beim Vermieter, bei der Vermieterin vielleicht einen guten Eindruck zu machen.
2: Ja, genau. Also das Wichtigste, glaube ich, oder eines der wichtigsten Punkte ist, dass man von Anfang an eine vollständige Bewerbungsmappe hat. Mhm. Ja? Dazu gehören vor allem die drei letzten Gehaltsnachweise, eine Schufa-Auskunft, auch gerne eine Kopie vom Personalausweis und falls der Mietinteressent das Vorliegen hat, ein Mietzahlungsnachweis vom vorherigen Vermieter. Auch sowas kommt immer sehr, sehr gut an.
1: Dass oder pünktlich gezahlt worden ist.
2: Genau, dass pünktlich gezahlt worden ist oder auch so ein Empfehlungsschreiben vom Vermieter, wenn man guten Kontakt hatte mit dem Vermieter, dann macht er das bestimmt auch, kann man ihm ja vorschreiben, er soll es unterschreiben oder so. Mhm. Also sowas macht immer einen sehr, sehr guten Eindruck.
1: Klingt aber schon mal so nach einer Menge Papierkram eigentlich. Wie sieht es denn da mit Bürgschaften aus? Ne? Gerade bei Studenten, wenn man sagt, naja, da brauchen wir aber dann schon irgendwie einen Bürgen. Was bedeutet das für die Studis und dann vielleicht die Eltern, die im Endeffekt die Bürgen ja dann sind?
2: Genau, also im Grunde ist eine Bürgschaft ein Vertrag, in dem sich die Eltern verpflichten, die Miete zu zahlen, falls der Student dies nicht mehr kann oder nicht kann. Genau. Und das gibt natürlich einem Vermieter einfach die gewisse Sicherheit. Mhm. Und die Eltern müssen in diesem Fall meist ihre Einkommensnachweise beilegen, damit der Vermieter sieht, dass die Bürgschaft solide ist. Mhm. Und natürlich ist es auch wichtig, das vorher mit den Eltern abzuklären, damit es dann keine Missverständnisse gibt.
1: Schon gut.
2: Und die Eltern müssen auch dann meistens mit den Vertrag unterschreiben.
1: Jetzt eine ganz wichtige Frage, die vielleicht viele interessiert. Es ist ja fast wie ein Casting, wenn man dann zu einer Wohnungsbesichtigung geht. Wie kann ich mich denn am besten vorbereiten, um vielleicht aus der Masse etwas rauszustechen?
2: Genau, also das Allerwichtigste, erstmal pünktlich sein.
1: Damit natürlich ich in den Recall komme. Ja?
2: Genau. Einen guten Eindruck machen, aber davon gehen wir jetzt mal aus. Mhm. Dann sollte man die wichtigen Unterlagen in einem ordentlichen, sauberen Ordner mitbringen und freundlich und natürlich auch Interesse zeigen an der Wohnung.
1: Ja, klar,
2: und vielleicht noch ein kleiner Tipp. Den Vermieter kann man natürlich auch gezielt Fragen zu der Wohnung stellen, also so ein bisschen zur Nachbarschaft oder zu den Nebenkosten. Mhm. Das zeigt einfach ein gewisses Interesse.
1: Ja, sehr guter Tipp. Danke dafür schon mal für alle da draußen. Aber das ist ja noch Zukunftsmusik. Bevor es zu einer Besichtigung kommt, muss ich ja erstmal eine Wohnung überhaupt finden, vielleicht sogar online. Mhm. Hast du hier noch irgendwie Ratschläge?
2: Genau, also das ist ja das Wichtigste. Man muss ja erstmal eingeladen werden zu der Besichtigung. Ja, ja. Auf jeden Fall sollte man bei den gängigen Internetplattformen die Suche speichern, damit man per Mail direkt über neue Angebote informiert wird. Mhm. Und man kann natürlich aber auch bei den lokalen Maklern sich listen lassen, sodass man auch neue Angebote direkt erhält und gegebenenfalls so einen kleinen Vorsprung hat, bevor es vielleicht sogar ins Internet kommt.
1: Super, das heißt, lege ich irgendwie Profil an, beziehungsweise ihr macht das ja auch,
2: genau.
1: Ne? Legt dann an, so und so alt, sucht so und so eine Wohnung, passt
2: ganz
1: perfekt
2: genau.
1: Und dann kriegt man eventuell sogar, bevor es offiziell ist. Das ist natürlich super.
2: Genau, das weil wenn wir sowas, schöne Wohnungen gerade für Studenten in die Vermarktung stellen, dann werden wir echt überrannt von Anfragen.
1: Kann ich mir vorstellen.
2: Und wir haben super viele, die sich auch schon so bei uns melden und die schreiben wir dann erstmal an und meistens ist dann schon da jemand dabei.
1: Siehst. Hast du vielleicht abschließend noch einen allgemeinen Ratschlag, einen allgemeinen Tipp, den du jedem da draußen, der auf der Suche ist, mitgeben kannst, die Hoffnung machen kannst vielleicht auch.
2: Ja, Geduld und Beharrlichkeit sind, glaube ich, echt entscheidend. Ich weiß, dass die Wohnungssuche frustrierend sein kann, aber ja, lasst euch nicht entmutigen und wie gesagt, wir stehen sehr gerne für euch zur Verfügung. Ruft uns an, lasst euch listen und vielleicht finden wir dann im Jahre 2025 was Schönes für euch.
1: Vielen Dank für diese guten Tipps. Dankeschön.
2: Sehr gerne.
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0: Das Thema künstliche Intelligenz begleitet uns mittlerweile alle, auch im Alltag. Ob auf Plakaten, in Klausuren oder der Wissenschaft. Und natürlich auch mittlerweile in der Medizin. Und die große Frage ist, wie wird sie sich in Zukunft verändern? Um genau dieser Frage auf den Grund zu gehen, fährt die MS Wissenschaft von Stadt zu Stadt. Und gestern hat sie bei uns in Mainz angelegt. Professor Dr. Peter Grimminger von der Universitätsmedizin Mainz ist Teil eines Talks am Freitag und hat mit uns über seine Gedanken über die Zukunft gesprochen.
1: Viele fragen mich immer, ob die Operationen in Zukunft dann automatisiert durchgeführt werden von der künstlichen Intelligenz und von Robotern, die selber arbeiten. Da glaube ich, es wird noch einen Moment dauern. Es wird auch noch ein paar Jahre dauern, weil das eine ist die technische, wie schnell ist was möglich. Das zweite ist, wie sicher ist es möglich. Und drittens, wie ist es rechtlich? Und wie passt es dann in unser Gesundheitssystem? Und das sind so mehrere Fragen, die wir in den nächsten Jahren beantworten müssen oder nächste Jahrzehnte, sodass es, glaube ich, ein schleichender Wandel wird.
0: Durch die zunehmende Digitalisierung entstehen immer mehr Möglichkeiten. KI könnte zum Beispiel dabei helfen, schneller die richtige Diagnose oder den passenden Spezialisten zu finden. Doch mit den neuen Möglichkeiten kommen auch neue Fragen und natürlich auch Probleme.
1: Das ist natürlich auch gar nicht so einfach, weil wir auch mit Datenschutz zu tun haben und alles soll digital sein, muss speichern können. Es darf nicht jeder sehen, wie sieht es mit Rechten aus. Es ist für den normalen Laien, es ist schwieriger zu überblicken, wer hat denn da Zugriff. Früher war das einfach, eine Papierakte, ja, da war klar, die ist im Archiv und dann war das sehr, sehr überschaubar. Und jetzt, wie gehen wir mit diesen neuen Möglichkeiten und auch Gefahren um? Das ist, glaube ich, ein ganz wichtiges Thema, was man diskutieren muss.
0: Wie genau die Medizin in einigen Jahren aussehen wird, lässt sich heute nur schwer vorhersagen. Schließlich entwickelt sich künstliche Intelligenz rasant. Umso wichtiger ist die Frage, wie wir sie sinnvoll und verantwortungsvoll einsetzen.
1: Ich glaube, wichtig ist zu schauen, was könnte für Vorteile entstehen und darauf auch fokussieren. Und ich denke mal, auch bei allen Risiken, die mit digitaler Medizin zu tun haben, muss man da auch optimistisch sein, dass der Hauptsinn, warum so viel Anstrengung da drin steckt in so viel Zukunftsmedizin, ist ja immer ein positiver eigentlich. Ja. Und es sollte immer dem individuellen Menschen helfen. Und trotzdem ist jede Wandlung in der Medizin immer auch mit Änderungen verbunden, die manchmal vielleicht nervig sind. Und damit muss man auch in der Zukunft leben.
0: Das Schiff mit der MS-Wissenschaft bleibt noch bis Sonntag. Wie die Medizin der Zukunft aussehen wird, ist vielleicht schwer zu sagen. Aber hier bekommt ihr dann eine Idee davon. Also schaut doch gerne mal vorbei.

0: Jack Dean mit Mercy. Wir haben 8.30 Uhr. Hier warten eure Lokalnachrichten mit Robert Schäfer.
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2: Mit Robert Schäfer einen schönen guten Morgen. Die Stadt Mainz hat den neuen Erweiterungsbau an der IGS Europa in Mainz-Hechtsheim offiziell eröffnet. In dem viergeschossigen Gebäude sind auf über 3.800 Quadratmetern moderne Lernräume für etwa 300 Schülerinnen und Schüler entstanden. Besonders auffällig war dabei, wie schnell das Projekt abgeschlossen wurde. Zwischen Auftrag und Übergabe sind nur 8 Monate vergangen, die eigentliche Bauzeit hat nur 18 Wochen gedauert. Das Gebäude ist in modularer Stahlbauweise entstanden. Insgesamt sind dafür rund 15 Millionen Euro investiert worden. Die Stadt bezeichnet die IGS Europa Mainz als den wahrscheinlich schnellsten Schulneubau Deutschlands. Das Forstministerium Rheinland-Pfalz in Mainz will das Landesjagdgesetz anpassen. Forstministerin Christine Schneider hat gestern im Ministerrat den ersten Entwurf zur Anhörung vorgestellt. Hintergrund sind unter anderem neue Regelungen im Bundesjagdgesetz zum Umgang mit Wölfen. Künftig soll das Jagdmanagement stärker vor Ort organisiert werden. Dafür sollen unter anderem Kreisjagdbeiräte und untere Jagdbehörden mehr Verantwortung erhalten. Auch beim Umgang mit Rotwild sind Änderungen vorgesehen. Ein weiterer Schwerpunkt liegt auf der Reduzierung von Wildschäden, um Waldumbau und naturnahen Waldbau zu erleichtern. Die bisherigen Regelungen zu Schadensausgleich und Prävention sollen dabei erhalten bleiben. Das neue Landesjagdgesetz soll im April 2027 in Kraft treten. Der Historiker Professor Dr. Michael Sommer hält morgen in Ingelheim einen Vortrag zum Aufstieg Roms zur antiken Weltmacht. Unter dem Titel »Von den Römern lernen heißt Siegen lernen« geht es um die politischen, militärischen und gesellschaftlichen Faktoren hinter dem Erfolg des Römischen Reiches und darum, welche Erkenntnisse daraus bis heute relevant sind. Der Vortrag findet im Kreistagssaal der Kreisverwaltung Mainz-Bingen in Ingelheim statt. Der Eintritt ist frei, eine Anmeldung unter kultur@mainz-bingen.de ist erforderlich. Die Veranstaltung ist Teil des Themenjahres Römer in Rheinhessen. Die Waldbrandgefahr in Hessen hat sich nach den jüngsten Niederschlägen und dem deutlichen Temperaturrückgang vorerst entspannt. Das hessische Forstministerium in Wiesbaden hat die seit Anfang August geltende Waldbrandalarmstufe A aufgehoben. Damit gilt aktuell keine Alarmstufe mehr. Entwarnung gibt es allerdings nicht vollständig. Trotz der Regenfälle bleiben Teile der Vegetation nach der langen Trockenperiode weiterhin leicht entzündlich. Grillstellen können deshalb in besonders gefährdeten Wald- und Waldrandbereichen weiterhin geschlossen bleiben. Nach Angaben des Ministeriums hat es allein seit Anfang August knapp 50 Waldbrände mit einer Schadfläche von rund 380.000 Quadratmetern gegeben. Seit Jahresbeginn sind mindestens 160 Waldbrände registriert worden.
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0: Ja, wir schauen raus auf graue Wolken tatsächlich. Die Sonne versteckt sich hinter einer Wolkendecke. Wir messen 20 Grad vorm City-Studio. Und die Werte steigen heute aber noch an bis zu 25 Grad in der Spitze. Erst am Nachmittag gegen 16 Uhr kämpft sich die Sonne wahrscheinlich raus. Am Abend und in der Nacht, da wird es dann aber regnerisch. Und morgen am Donnerstag, da sieht es auch ziemlich regnerisch aus bei Werten bis zu 25 Grad in der Spitze.
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0: Um 8.34 Uhr im Antenne Mainzland. Einiges los ist auf der A671 Mainz Richtung Wiesbaden zwischen dem Mainz-Spitzdreieck und Hochheim Süd. 1 Kilometer Stau. Hier solltet ihr auf jeden Fall 15 Minuten mehr an Zeit einplanen. Dann schauen wir raus auf die A66. Wiesbaden Richtung Frankfurt. Zwischen Wiesbaden-Frauenstein und Wiesbaden-Erbenheim 3 Kilometer Stau. Hier braucht ihr Minimum 10 Minütchen mehr an Zeit. Auf der A643 Mainz Richtung Wiesbaden zwischen dem Dreieck Mainz und der Schiersteiner Straße 5 Kilometer Stau. Hier braucht ihr Minimum bis zu 20 Minuten mehr an Zeit. Dann schauen wir noch auf die A60 Mainz Richtung Rüsselsheim zwischen Ginsheim-Gustersburg und dem Mainz-Spitz-Dreieck. Hier solltet ihr auch mal 5 bis 10 Minütchen mehr an Zeit einplanen. Und dann schauen wir noch in die City. Auf der Pariser Straße stadteinwärts solltet ihr bis zu 10 Minuten mehr an Zeit einplanen. Auf der Kostheimer Landstraße und Darmstädter Landstraße in beide Richtungen auch 5 bis 10 Minuten Zeitverlust. Sonst sieht's gut aus. Ich wünsche euch weiterhin eine gute und sichere Autofahrt.
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0: Auf der Kaiserstraße wird geblitzt, wenn ihr schneller als 30 fahrt, Richtung Rhein. Kurz vor der Ampel zur Rheinallee stehen sie. Dann auf der A60 gibt es eine Blitzersäule. Mainz Richtung Rüsselsheim, kurz vor der Weisenaubrücke. Hier sind maximal 100 erlaubt. Ihr habt noch einen Blitzer gesehen. Na dann ran ans Telefon und klingelt durch auf der Mainz 304 3441 oder schickt mir direkt eine WhatsApp, gerne auch per Sprachnachricht direkt ins Studio. Die Nummer ist praktischerweise dieselbe.
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0: Gleich wartet der Antenne Mainz Polizeireport auf euch, also dranbleiben und schönen guten Morgen.
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0: Snap mit Rhythm is a Dancer. Wir haben 8 Uhr und 39 Minuten im Antenne Mainzland. Und hier wartet er schon, euer
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0: Mit Rinaldo Roberto von der Mainzer Polizei. Schönen guten Morgen.
2: Schönen guten Morgen.
0: Ja, gefährliche Eingriffe in den Straßenverkehr haben gestern Abend für Aufsehen gesorgt. Gleich zwei Vorfälle beschäftigen euch. Was ist denn da genau passiert?
2: Also ganz ungewöhnlich ist, dass wir diesmal die Geschädigten waren. Das heißt, diese Tat, gefährlicher Eingriff in den Straßenverkehr, hat gegen die Polizei stattgefunden.
0: Okay.
2: Zur Erklärung, es gab gestern Abend gegen 2 Uhr fährt eine Streifenbesatzung von uns die Rheinstraße entlang und es fällt ein Auto mit ein bisschen rasanter Fahrweise auf. Das ist noch nicht unbedingt verboten, aber es ist nun mal auffällig, wenn jemand ein bisschen stärker beschleunigt und stärker bremst und die Kurve vielleicht ein bisschen zu sportlich nimmt. Der wird kontrolliert und ist während der Kontrolle sofort hochaggressiv und beschimpft die Polizisten und ist extrem laut. Und weil er aber tatsächlich gar nichts falsch gemacht hat, also nichts greifbar falsch gemacht hat und am Auto auch alles in Ordnung war, sollte er weiterfahren oder durfte weiterfahren.
0: Mhm.
2: Das wollte er erst nicht, dann hat er diskutiert, dann irgendwann gelang es den Kollegen, dass er sich ins Auto gesetzt hat und fährt los. Und sie fahren einfach noch ein Stück hinterher und dann beschleunigt er aber stärker und missachtet die Höchstgeschwindigkeit von 40 km/h und wird mit einer kurzen Lichthupe drauf aufmerksam gemacht, dass er sich eben daran halten soll. Daraufhin wechselt er auf den rechten Fahrstreifen und macht eine Vollbremsung, um den Streifenwagen auszubremsen. Und der kann den Unfall wirklich nur ganz knapp verhindern. Die Kollegen haben eine Vollbremsung gemacht und sind ganz knapp hinten dran stehen geblieben. Aber das war jetzt also tatsächlich ein Ausbremsen des Streifenwagens und es erfüllt den Straftatbestand gefährlicher Eingriff in den Straßenverkehr.
0: Ja, das geht ja gar nicht. Also, ja.
2: Warum auch immer man das macht.
0: Ja.
2: Aber es geht ja noch weiter. Er steigt dann sofort sehr schnell aus. Also die Kollegen haben gerade noch so bremsen können. In der Zeit steigt er schon fast aus, läuft zur Seitentür des Fahrers, verhindert, dass der aussteigen kann und trommelt gegen die Seitenscheibe.
0: Nein. Also
2: und daraufhin, weil er nicht aufgehört hat, ein zweiter Streifenwagen kam noch dazu, dann musste er gefesselt werden. Wir verstehen die Gründe nicht, warum der so hoch aggressiv war. Er hat uns hat weder Alkohol noch Drogenkonsum Fälligkeiten gezeigt. Und wir wissen einfach nicht, warum er so unberechenbar und aggressiv war. Wir haben es nicht verstanden. Aber damit keine anderen geschädigt werden, haben wir seine Fahrzeugschlüssel sichergestellt, das Auto wurde geparkt und er musste zu Fuß nach Hause gehen. Und jetzt muss er halt mit einem Ermittlungsverfahren rechnen wegen Beleidigung, Bedrohung und natürlich wegen dieses gefährlichen Eingriffs in den Straßenverkehr. Und das kann bis zum Führerscheinentzug führen, plus eine ordentliche Geldstrafe. Es ist ja zum Glück nicht zu einem Schaden gekommen, aber das kann schon eine ordentliche Geldstrafe auch nach sich ziehen.
0: Ja, also ich finde es auch komplett unverständlich und kann es gar nicht nachvollziehen, wieso man sowas machen sollte überhaupt, wie man auf die Idee überhaupt kommt, irgendwen und dann vor allem auch noch die Polizei auszubremsen und nach einer Kontrolle so zu reagieren. Das geht gar nicht. Aber ihr habt tatsächlich gestern Abend noch einen zweiten Fall gehabt.
2: Tatsächlich, gleicher Straftatbestand, auch gefährlicher Eingriff in den Straßenverkehr. Und zwar fährt ein Radfahrer den Heiligkreuzweg entlang, das ist grob Weisenau oben, oberhalb vom Volkspark Weisenau, fährt die Straße entlang und spürt hinter sich ein langsam fahrendes Auto, das plötzlich beschleunigt. Und als es neben ihm war, wirft ihm der Beifahrer einen mit Wasser gefüllten Pappeimer an den Kopf. So ein Pappeimer, wie man bekommt, wenn man bei so einer Hähnchenkette Hähnchenteile kauft.
0: Okay.
2: So ein größerer Eimer. Und wirft ihm den an den Kopf und er verliert das Gleichgewicht natürlich, stürzt, zieht sich leicht, zum Glück nur leichte Verletzungen zu. Und der PKW beschleunigt dann und fährt weg. Und er hört noch das Lachen von zwei Männern.
0: Oh Mann, das klingt wie so eine Szene aus so einem schlechten Film, muss ich sagen.
2: Ja, tatsächlich ist beides irgendwie wie aus einem schlechten Film.
0: Ja.
2: Und wir wissen auch nicht, ob jetzt heute Nacht eine besondere Strahlung war. An der Hitze kann es nicht gelegen haben. Auf jeden Fall haben wir diese beiden, also den Fahrer und den Beifahrer, auch ermitteln können.
0: Sehr
2: und
0: gut.
2: Auch die müssen sich wegen gefährlichen Eingriffen in den Straßenverkehr und gefährlicher Körperverletzung verantworten, weil der Fahrradfahrer ja tatsächlich auch Verletzungen erlitten hat.
0: Ja, zu Recht. Nee, also dazu kann ich wirklich, also ich kann nur den Kopf schütteln und bitte, bitte, bitte an alle anderen Autofahrer oder generell Straßenverkehrsteilnehmer, bitte passt auf euch auf, kommt nicht auf so dumme Ideen, muss ich wirklich sagen. Und wir wünschen natürlich den Beteiligten, also auch dem Fahrradfahrer, dass ihm schnell wieder besser geht. Und ja, danke für diesen Polizeireport.
2: Sehr gerne.
0: Und dann hören wir uns morgen wieder.
2: Genau, bis morgen.
0: Bis morgen.

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1: Die europäischen Aktienmärkte starten heute mit angezogener Handbremse. Sowohl der DAX als auch der Eurostoxx 50 haben gestern knapp 1% nachgegeben. Belastet werden die Börsen vor allem von den höheren Ölpreisen und steigenden Anleiherenditen, die Aktien allgemein weniger attraktiv machen. Die 10-jährige Bundesanleihe rentiert inzwischen auf dem höchsten Stand seit 15 Jahren. Gleichzeitig sorgt die angespannte Lage im Nahen Osten für zusätzlichen Inflationsdruck. Auch an der Wall Street ging es gestern abwärts. Der Nasdaq hat gestern über 1% verloren. Besonders Halbleiterwerte haben dabei unter Druck gestanden. Für den heutigen Handel bleibt damit die Zins- und Ölpreisentwicklung das wichtigste Thema.
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2: Ich bin Tine Klimach. Knapp 2/3 der Deutschen sind für eine Grundsatzänderung, damit der Bund mehr in den Hitzeschutz investieren kann. Das geht aus einer Umfrage im Auftrag der Deutschen Presseagentur hervor. Derzeit liegt die Verantwortung dafür vorrangig bei Ländern und Gemeinden.
3: Umweltminister Schneider von der SPD macht Druck dafür. Die Union sieht den Vorschlag aber offenbar skeptisch. Interessant, auch die Masse ihrer Anhänger ist dafür, das Grundgesetz zu ändern, damit mehr Hitzeschutz möglich würde. Und die meisten Befragten trauen am ehesten den Grünen zu, etwas gegen den Klimawandel und für eine Anpassung an steigende Temperaturen zu unternehmen. Immerhin 32%. Union und AfD kommen hier lediglich auf 8%, die Linke auf 4 und die SPD nur auf 3%. Thomas Thonfeld, Nachrichtenredaktion.
2: Die Lockerung des Lkw-Fahrverbots an Sonntagen wegen des Niedrigwassers führt bisher nicht zu größeren Staus auf deutschen Straßen. Laut ADAC gab es am vergangenen Sonntag sogar weniger Staus als in der Vorwoche. Auch der Speditionsverband BGL sieht keine großen Folgen. Ein flächendeckend erheblich höheres Lkw-Aufkommen sei nicht festzustellen. Um die Folgen des Niedrigwassers zu dämpfen, haben die allermeisten Bundesländer das Fahrverbot für Lkw an Sonn- und Feiertagen vorübergehend gelockert. Kurz vor dem Inkrafttreten neuer Zölle auf eine Reihe von kanadischen Produkten hat US-Präsident Trump seine Pläne auf Eis gelegt. Die Erhebung der Importgebühren solle um 3 Tage ausgesetzt werden, teilte er auf seiner Plattform Truth Social mit. Trump will erst noch einen Deal für ein umstrittenes Ölpipeline-Projekt abschließen. Zum Sport. Wieder Schreckmoment beim FC Bayern. Nationalspieler Jamal Musiala ist erneut auf dem Rasen zusammengebrochen. Wenig später kommt von ihm selbst dann die leichte Entwarnung über soziale Medien.
4: Das Wichtigste zuerst, mir geht es gut. Das schrieb Musiala nach dem 4:2-Sieg der Münchner im Testspiel beim 1. FC Heidenheim. Schon am Wochenende war der 23-Jährige beim Test gegen RB Leipzig auf dem Rasen zusammengesackt. Ärzte hätten bei ihm kurz auftretend, aber gut behandelbare Absenzen festgestellt. Übersetzt kurze Bewusstseinsaussetzer wegen einer Störung des Nervensystems. Er ist aber in bester medizinischer Behandlung und sehr optimistisch, schreibt Musiala. David Riemer, Sportredaktion.
2: Am kommenden Samstag steht für die Bayern dann das erste Pflichtspiel an im Supercup gegen Vizemeister Borussia Dortmund.
5: Vielen Dank für die Weltnachrichten. Weitere Lokalnachrichten gibt's natürlich bei uns in einer halben Stunde.
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5: Ja, es ist heute eher bewölkt und tatsächlich könnte es auch noch zu einigen Regenschauern kommen. Auf jeden Fall ganz sicher heute Abend bzw. in der Nacht ab 21 Uhr, da soll es dann wieder richtig regnen. Tagsüber soll es jetzt erstmal, Stand jetzt, trocken bleiben. Die Werte, die steigen im Laufe des Tages an bis zu 25 Grad. Aktuell mäßig 20 Grad vom City-Studio und am Nachmittag, da schaut dann auch mal ganz kurz die Sonne raus.
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5: Wir schauen um 9:04 auf die aktuelle Verkehrslage auf der A60 Mainz Richtung Rüsselsheim zwischen Ginsheim-Gustersburg und Rüsselsheim-Königstetten. 3 Kilometer Stau, hier braucht ihr nur circa 10 Minütchen mehr an Zeit. Wir schauen auf die A671 Mainz Richtung Wiesbaden zwischen dem Mainz-Spitz-Dreieck und Hochheim-Süd. 1 Kilometer Stau, hier braucht ihr Minimum 15 Minuten länger. Und auf der A643 plant auch mal 15 Minuten mehr ein, wenn ihr Mainz Richtung Wiesbaden unterwegs seid zwischen Mainz-Gonsenheim und der Schiersteiner Straße. Hier sind 4 Kilometer Stau. Sonst ist gut aus. Ich wünsche euch weiterhin eine gute und sichere Autofahrt.
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5: Auf der Kaiserstraße wird Richtung Rhein geblitzt. Auf Höhe kurz vor der Ampel zur Rheinallee. 30 sind hier erlaubt. Und die Blitzersäule steht auf der A60 Mainz Richtung Rüsselsheim kurz vor der Weisenauer Brücke. Hier sind 100 erlaubt. Habt ihr da draußen noch einen weiteren Blitzer gesehen? Na, dann klingelt durch und meldet ihn uns auf der Mainz 304 3441 oder ihr sendet mir direkt eine WhatsApp ins Studio. Die Nummer ist praktischerweise dieselbe.
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5: Wenn ihr heute mit den Öffis fahrt, also mit Bus oder Bahn, immer an das gültige Fahrticket denken. Heute am Mittwoch wird die Buslinie 76 unter anderem verstärkt kontrolliert. Die fährt von Laubenheim von der Rüsselsheimer Allee nach Mombach zum Lämpchen.
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5: Die große Frage, die wir uns um kurz nach neun stellen sollten: Was machen wir heute nach Feierabend? Ja? Habt ihr schon einen Plan? Habt ihr schon Freunde angehauen, dass ihr heute Abend euch wieder in eurer Lieblingsbar trefft oder einfach am Rhein für einen Spaziergang oder vielleicht sogar fürs Gym? Ja, also es gibt viele Dinge, die man machen könnte. Aber falls ihr keinen Plan habt, keine Sorge. Ich habe richtig gute Tipps für euch am Start. Direkt nach zwei Songs. Also dranbleiben.
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0: Ihr hört Antenne Mainz mit mir, Eva-Maria Lechler. Und wir schauen uns mal an, was heute noch so im Antenne Mainz-Land abgeht.
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0: Ja, wer heute Abend Lust auf Sommer-Live-Musik und richtig gute Klassiker hat, sollte im Kulturbiergarten im Schloss vorbeischauen. Die Boys of 69 holen euch die Flower-Power-Zeit zurück. Mit Beatles, Rolling Stones, Johnny Cash, Chuck Berry und jeder Menge Spielfreude. Also Getränk schnappen, zurücklehnen und einfach die Musik genießen. Los geht's heute um 18.30 Uhr in der Peter-Altmaier-Allee 9 in Mainz. Und das Beste, der Eintritt ist frei, also kommt doch gern vorbei und feiert mit. Oder wie wär's heute Abend mit einem kleinen Ausflug nach Frankreich? Mitten in Mainz? Ja, das geht. Im Institut Français dreht sich heute alles um Arte und die deutsch-französische Freundschaft. Wolfgang Bergmann nimmt euch mit hinter die Kulissen des Kultursenders und zeigt, wie aus einer deutsch-französischen Idee ein echtes europäisches Projekt geworden ist. Arte, Arbeiten am deutsch-französischen Traum, startet um 19 Uhr und auch hier kommt ihr kostenlos rein. Und jetzt habe ich noch einen richtig guten Tipp, den ihr euch für Sonntag merken solltet. Freitanzen in Nierstein. Das Weingut Gehring wird zur Open-Air-Tanzfläche. Mit 6 DJs, elektronischen Beats, Wein und Sommerfeeling mitten in den Weinbergen. Los geht es schon um 13 Uhr. Also Sonnenbrille einpacken, Freunde schnappen und ab nach Nierstein. Der Eintritt gibt's keinen. Ihr kommt kostenlos rein. Also das solltet ihr auf keinen Fall verpassen. Sagt euren Freunden und ja, tanzt euch einfach mal frei am Sonntag in Nierstein beim Freitanzen Open Air vom Weingut Gehring. Egal für was ihr euch entscheidet, ich wünsche euch jetzt erstmal einen wunderbaren

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0: 39 haben wir es im Antenne Mainzland und hier wartet Robert Schäfer mit den Lokalnachrichten.
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2: Mit Robert Schäfer einen schönen guten Morgen. Die Stadt Mainz hat den neuen Erweiterungsbau an der IGS Europa in Mainz-Hechtsheim offiziell eröffnet. In dem viergeschossigen Gebäude sind auf über 3800 Quadratmetern moderne Lernräume für etwa 300 Schülerinnen und Schüler entstanden. Besonders auffällig war dabei, wie schnell das Projekt abgeschlossen wurde. Zwischen Auftrag und Übergabe sind nur 8 Monate vergangen, die eigentliche Bauzeit hat nur 18 Wochen gedauert. Das Gebäude ist in modularer Stahlbauweise entstanden. Insgesamt sind dafür rund 15 Millionen Euro investiert worden. Die Stadt bezeichnet die IGS Europa Mainz als den wahrscheinlich schnellsten Schulneubau Deutschlands. Das Land Rheinland-Pfalz will den Kampf gegen Diskriminierung sowie die Beratung und Unterstützung von Betroffenen weiter ausbauen. Sozialministerin Sabine Betzing-Lichtentäler hat dazu eine gemeinsame Erklärung mit der unabhängigen Bundesbeauftragten für Antidiskriminierung, Ferda Attermann, angekündigt. Die Unterzeichnung soll Anfang September in Berlin erfolgen. Unter anderem sollen die Antidiskriminierungsberatungsstellen im Land gestärkt und stärker in den bundesweiten Austausch eingebunden werden. In Rheinland-Pfalz gibt es zudem ein Antidiskriminierungsbüro in Mainz, das seit diesem Jahr dauerhaft als Beratungsangebot für Betroffene verankert ist. Das Landeskriminalamt und die Verbraucherzentrale Rheinland-Pfalz in Mainz informieren über Betrugsmaschen im digitalen Alltag. Beim kostenlosen Webseminar Stay Safe im Digitalzeitalter geht es heute unter anderem um Fake-Shops, Phishing-Nachrichten, betrügerische Anrufe und gefälschte SMS. LKA-Präventionsexperte Michael Krausch und Andrea Steinbach von der Verbraucherzentrale zeigen anhand aktueller Beispiele, wie sich Betrugsversuche erkennen lassen und wie sich Verbraucher schützen können. Das Seminar startet um 16 Uhr und dauert rund 90 Minuten. Eine Anmeldung ist erforderlich.
3: Die Mainzer Polizei hat gestern einen aggressiven Autofahrer aus dem Verkehr gezogen. Gegen 2 Uhr nachts fällt einer Streife die rasante Fahrweise eines Autos auf. Bei der anschließenden Kontrolle wird der Mann aggressiv und beschimpft die Beamten. Da er aber sonst keine Straftat oder Ordnungswidrigkeit begangen hat, soll er weiterfahren. Die Polizei folgt ihm und sieht, wie der Fahrer stark beschleunigt und die Höchstgeschwindigkeit überschreitet. Die Beamten machen ihn per Lichthupe darauf aufmerksam. Daraufhin zieht der Mann plötzlich nach rechts und macht eine Vollbremsung, um den Streifenwagen auszubremsen. Die Polizisten können einen Unfall gerade noch verhindern. Dann steigt der Fahrer aus und geht auf den Streifenwagen zu, hält die Fahrertür zu und trommelt heftig gegen die Scheibe. Die Polizisten fesseln den Mann schließlich und nehmen ihm die Fahrzeugschlüssel ab. Gegen den Fahrer läuft jetzt ein Ermittlungsverfahren wegen Beleidigung, Bedrohung und des gefährlichen Eingriffs in den Straßenverkehr.
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0: Heute ist es eher bewölkt, ab und zu. Da kämpft sich mal die Sonne raus, aber das wird wahrscheinlich eher am Nachmittag passieren. Ihr solltet auch mal den Regenschirm in die Tasche reinstecken, weil es könnte auch im Laufe des Tages zu ein paar Regenschauern kommen. Auf jeden Fall wird es in der Nacht regnen ab 21 Uhr und dann geht das in die Nacht hinein. Morgen am Donnerstag sieht es auch eher wieder regnerisch und grau aus bei Werten bis zu 25 Grad in der Spitze.
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0: Um 9 Uhr und 33 Minuten schauen wir auf die aktuelle Verkehrslage. Und so langsam beruhigt sich die Lage da wieder und die Straßen werden immer freier. Ich habe noch eine Meldung von der A671 Mainz Richtung Wiesbaden zwischen dem Mainz-Spitzdreieck und Hochheim Süd. 1 Kilometer Stau. Dann schauen wir auch noch mal gemeinsam auf die A643 Mainz Richtung Wiesbaden zwischen Mainz-Gonsenheim und Wiesbaden-Eppelallee. 1 Kilometer Stau. Und auf der A60 Rüsselsheim Richtung Mainz zwischen Bischofsheim und Ginsheim-Gustersburg. 2 Kilometer Stau. Sonst sieht es ganz gut aus. Ich wünsche euch weiterhin eine gute und sichere Autofahrt. Kommt gut an euer Ziel.
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0: Ja, da habe ich in der Früh 2 Stück für euch. Wenn ihr noch ein Blitzerchen seht, gerne durchklingeln oder einfach melden per WhatsApp an die Mainz 304 3441. Aber Obacht auf der Kaiserstraße. Hier wird Richtung Rhein geblitzt, kurz vor der Ampel zur Rheinallee, 30 hier erlaubt. Und auf der A60 steht die Blitzersäule. Mainz Richtung Rüsselsheim wird geblitzt, kurz vor der Weisenauer Brücke. Hier sind 100 erlaubt.
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0: Ja, heute Morgen, ganz in der Früh, da habe ich extra für euch die Wolkendecke zur Seite geschoben, um das Sternenbild zu lesen, um euch ein Horoskop für heute, den Mittwoch, mitzugeben. Und das hört jetzt gleich nach zwei Songs, also dranbleiben.
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0: Ihr hört Antenne Mainz mit mir, Eva-Maria Lechler, und hier wartet schon euer
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0: Am Mittwoch, den 19. August. Löwe, heute bist du ganz klar der Star. Zeig, was du kannst, aber lass auch mal anderen das Rampenlicht. Jungfrau, Ordnung im Kopf, Rückenwind im Alltag. Heute bekommst du mehr geregelt, als du denkst. Waage, gute Vibes liegen in der Luft. Besonders in Sachen Liebe und Begegnungen könnte heute was Spannendes passieren. Skorpion, du spürst sofort, wenn etwas nicht stimmt. Vertrau heute auf dein Bauchgefühl und zieh deine Konsequenzen. Schütze, Lust auf Abenteuer? Dann raus aus der Routine. Ein spontaner Plan könnte heute genau der richtige sein. Steinbock, du hast heute einen klaren Blick für das Wesentliche. Nutze ihn, um eine Sache endlich konsequent voranzubringen. Wassermann, heute darf es ein bisschen anders laufen als geplant. Deine spontane Idee könnte sich als echter Glücksgriff erweisen. Fische, dein Gespür für Menschen ist heute besonders stark. Hör zu, zwischen den Zeilen steckt eine wichtige Botschaft. Widder, Energie ohne Ende, aber setz sie gezielt ein, statt gleich alles gleichzeitig anzuschieben. Stier, heute ist weniger mehr. Nimm dir Zeit, genieß die kleinen Dinge und lass dich nicht unnötig stressen. Zwillinge, Kommunikation ist dein Ass im Ärmel. Mit den richtigen Worten kannst du heute einiges bewegen. Und Krebs, ein bisschen Me-Time tut dir heute richtig gut. Und danach sieht die Welt gleich wieder deutlich entspannter aus.
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Gegenwart mit Friends. Wir haben kurz vor 10 und ich verabschiede mich jetzt erstmal von euch. Ich wünsche euch einen wunderbaren Mittwoch, einen tollen Tag, dass ihr alles schafft, das, was ihr euch vornimmt. Bleibt aber auch gerne dran. Hier geht's direkt weiter mit 100 Pro Hessisch mit Volker Pietsch. Also Radio laut und macht's gut, ihr Lieben.

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1: Ich bin Tine Klimach. Regierungsflieger der Bundeswehr haben laut Verteidigungsministerium im ersten Halbjahr rund die Hälfte ihrer Flüge ohne Passagiere absolviert. Über 300 Teilstrecken seien für Dienstreisen der Bundesregierung absolviert worden. Ähnlich viele waren aber Leerflüge. Das hat eine Anfrage des linken Abgeordneten Dietmar Bartsch ergeben.
2: Das Problem ist hausgemacht, denn die allermeisten Dienstreisen der Regierungsmitglieder starten ab Berlin. Aber die Regierungsflieger sind in Köln stationiert. Eigentlich sollte die Flugbereitschaft schon vor 14 Jahren ganz nach Berlin umziehen. Aber es gab Verzögerungen. Unter anderem wurde der Hauptstadtflughafen viel später eröffnet als gedacht. Und bis heute fehlt am BER die nötige Infrastruktur wie etwa Unterstellmöglichkeiten oder Wartungshallen. Der Gesamtumzug ist erst in rund 10 Jahren geplant. Aus Berlin, Ursula Winkler.
1: Viele wünschen sich mehr Hitzeschutz vom Bund. Knapp 2 Drittel der Deutschen sind für eine Grundgesetzänderung, damit der Bund mehr in den Hitzeschutz investieren kann. Das geht aus einer aktuellen Umfrage hervor. Derzeit liegt die Verantwortung dafür bei Ländern und Gemeinden. Für eine Änderung sind 33%, dagegen sind 11%. Bundesumweltminister Schneider setzt sich für eine entsprechende Grundgesetzänderung ein. Koalitionspartner Union sieht diesen Vorstoß skeptisch. Bei den Autoversicherungen deutet vieles darauf hin, dass die Zeit der massiven Preissteigerungen ausläuft. Gerade liegen die Preise für Versicherungswechsler im Mittel gerade einmal 1,3% über dem Vorjahr. Das haben Berechnungen des Vergleichsportals Verivox ergeben.
3: Die Kfz-Haftpflichtversicherung ist im Schnitt um 3% günstiger als im Vorjahr und die Haftpflicht mit Vollkasko steigt im Preis im Vergleich zu 2025 um 2,5%. Experten sagen, das Risiko ist groß, dass die aktuell stabilen Preise nur eine Momentaufnahme sind, ein kurzes Durchatmen. Im Vergleich zu 2022 müssen Autofahrer für ihre Versicherung im Schnitt 52,8% mehr zahlen. Uli Reitinger, Nachrichtenredaktion.
1: Nationalspieler Jamal Musiala hat beim FC Bayern erneut für einen Schockmoment gesorgt. Er ist wieder auf dem Platz zusammengebrochen. Wenig später hat er über soziale Medien leichte Entwarnung gegeben. Ihm gehe es gut, schrieb er. Ärzte hätten bei ihm kurz auftretende Absenzen festgestellt, so Musiala, vergleichbar mit kurzzeitigen Blackouts.
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4: Der Blick in die Verbandsgemeinden Bodenheim, Niederolm und Rhein-Selz hier bei Antenne Mainz.

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Morgen ist es soweit. Morgen trifft man sich in Oppenheim zur Einwohnerversammlung. Stadtbürgermeisterin Silke Rautenberg lädt alle Oppenheimerinnen und Oppenheimer ein. Um 19 Uhr geht es in der Emonshalle los. Auf der Tagesordnung stehen unter anderem die Zukunft des Wertstoffhofs, die Neugestaltung des Oppenheimer Friedhofs und der Sachstand beim Glasfaserausbau. Außerdem geht es auch um die aktuellen Regelungen zur Bekämpfung der afrikanischen Schweinepest in Oppenheim. Das ist ja für viele auch ein Thema, weil man zum Beispiel in den Wäldern und Grünflächen nicht mehr sich so frei bewegen kann. Die Einwohnersammlung, die ist in der rheinland-pfälzischen Kommunalverfassung verankert und die soll mindestens einmal im Jahr stattfinden. Und das ist die Gelegenheit für euch, wenn ihr aus Oppenheim kommt, Fragen zu stellen direkt an die Stadtspitze. 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

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Was haben der Rhein, der Gipfel des Mount Everest und unsere Zahnpasta gemeinsam? Die Antwort, die bekommt ihr am Freitagabend in Bodenheim. Aber ihr könnt euch schon vorstellen, es hat wahrscheinlich was mit Kunststoff zu tun. Thorsten Jäger lädt um 19 Uhr ins Haus Friesenecker in der Rathausstraße zu einer Infoveranstaltung im Vorfeld des Rhein Cleanup ein. Im ersten Teil geht es um den Müll in der Bodenheimer Natur, von Zigarettenkippen über Batterien bis zu Elektrogeräten. Danach berichtet Ebi Wolf über die Verhandlungen zu einem UN-Abkommen gegen Plastik und stellt Projekte aus Panama, Kenia und Ruanda vor. Der Eintritt ist frei, eine Anmeldung ist nicht notwendig. Vortragsabend zum Rhein Cleanup in Bodenheim, jetzt am Freitagabend um 19 Uhr im Haus Friesenecker in Bodenheim. 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
1: Mit Robert Schäfer einen schönen guten Morgen. Das Forstministerium Rheinland-Pfalz in Mainz will das Landesjagdgesetz anpassen. Forstministerin Christine Schneider hat gestern im Ministerrat den ersten Entwurf zur Anhörung vorgestellt. Hintergrund sind unter anderem neue Regelungen im Bundesjagdgesetz zum Umgang mit Wölfen. Künftig soll das Jagdmanagement stärker vor Ort organisiert werden. Dafür sollen unter anderem Kreisjagdbeiräte und untere Jagdbehörden mehr Verantwortung erhalten. Auch beim Umgang mit Rotwild sind Änderungen vorgesehen. Ein weiterer Schwerpunkt liegt auf der Reduzierung von Wildschäden, um Waldumbau und naturnahen Waldbau zu erleichtern. Die bisherigen Regelungen zu Schadensausgleich und Prävention sollen dabei erhalten bleiben. Das neue Landesjagdgesetz soll im April 2027 in Kraft treten. In Wiesbaden-Schierstein ist der Bahnübergang an der Freudenbergstraße ab morgen erneut voll gesperrt. Grund sind Sanierungsarbeiten der Deutschen Bahn im Zuge der Generalsanierung der Strecke zwischen Troisdorf und Wiesbaden. Die Sperrung gilt bis Ende August und betrifft auch den Radverkehr. Für Autos führt die Umleitung über die Stielstraße, Saarstraße und Karl-Lehr-Straße. Fußgänger können die Unterführung in der Dachsbergstraße zur Schönaustraße nutzen. Die Arbeiten am Bahngelände laufen voraussichtlich bis Mitte Dezember weiter. Im Mainzer Winterhafen steht ein Betreiberwechsel an. Spitzenkoch Frank Buchholz übergibt das Restaurant Bootshaus zum 1. September an das Gastronomieunternehmen Cuisine. Der Betrieb soll unter dem neuen Betreiber weitergeführt werden. Für Kontinuität soll unter anderem Lukas Kriesel sorgen, der Küchenchef bleibt. Buchholz, der das 2011 eröffnete Restaurant gemeinsam mit seiner Frau Susanne geprägt hat, zieht sich damit aus der Verantwortung für das Bootshaus zurück. Ein unbekannter Mann hat am Montagnachmittag ein Geschäft in der Mainzer Schusterstraße bestohlen. Gegen 14 Uhr hat er nach bisherigen Erkenntnissen einen Parfümflakon aus einem Regal genommen und das Geschäft verlassen, ohne die Ware zu bezahlen. Der Tatverdächtige ist etwa 1,70 Meter groß, hat kurze Haare und ein weißes Oberteil, dunkelblaue Jeans und helle Schuhe getragen. Eine Fahndung nach dem Mann ist ohne Erfolg geblieben. Wer Hinweise zur Tat oder zur Identität des Tatverdächtigen geben kann, wird gebeten, sich bei der Polizei zu melden. Die Kunsthistorikerin Pia Rudolph hält morgen in Mainz einen Vortrag über den Gart der Gesundheit von 1485. Das bedeutende Kräuterbuch ist damals in Mainz bei Peter Schöffer erschienen und gilt als eines der herausragenden Werke der frühen Buchdruckgeschichte. Der Vortrag dreht sich um die Entstehung des Buches, seine Pflanzenillustrationen und den Künstler Erhard Reuwig, der maßgeblich an den Illustrationen des Buches beteiligt war. Die Veranstaltung bildet den Abschluss der Ausstellung Flora, wenn aus Wurzeln Wunder wachsen, die noch bis Sonntag zu sehen ist. Los geht es um 18 Uhr in der Aula des Gutenberg-Museums MOVED.
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2: Der Blick in die Verbandsgemeinden Bodenheim, Niederolm und Rhein-Selz hier bei Antenne Mainz. Ich bin Volker.

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In den Weinbergen rund um Nierstein und Schwabsburg hat Mitte August die Weinbergshut begonnen. Das heißt, die Trauben werden jetzt bewacht und auch die Schussapparate gegen Vogelschwärme sind wieder im Einsatz. Wenn ihr in den Weinbergen unterwegs seid, bitte nicht erschrecken. Hundebesitzer, bitte ihre Tiere anleihen, damit nichts passiert. Die Stadt bittet um Verständnis. Das gilt natürlich auch für viele andere rheinhessischen Gemeinden. Rhein Cleanup hatten wir schon mal für den Vortragabend am Freitag. Es werden für diese Aktion auch in vielen Gemeinden und Städten noch Helfer gesucht. Nierstein beteiligt sich am 12. September wieder am Rhein Cleanup und sucht für diesen Tag noch ehrenamtliche Helferinnen und Helfer. Treffpunkt ist am 12. September um 10 Uhr am südlichen Rheinufer beim Schiffermast. Ihr könnt euch ab sofort anmelden bei der Stadt Nierstein unter info@nierstein.de. Mitmachen kann jeder und ihr könnt auch ohne Anmeldung mitmachen. Es ist natürlich für die Planung der Verpflegung und für die ganze Aktion einfacher, wenn man das vorher weiß. 12. September Rhein Cleanup in Nierstein, werden noch Helferinnen und Helfer gesucht. 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

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Viele Fragen werden am kommenden Mittwoch in Oppenheim gestellt. Schön gebaut, aber für wen? Wie viel weibliche Lebenswirklichkeit steckt eigentlich in unserer Stadtplanung? In einer Veranstaltung geht die Gleichstellungsbeauftragte der Verbandsgemeinde Rhein-Selz dieser Frage nach am kommenden Mittwoch im Castello in Oppenheim. Eine Bauingenieurin und Expertin für nachhaltige Quartiersentwicklung zeigt, wie sich Wege, Mobilität und öffentliche Räume unterscheiden, je nachdem, wer sie nutzt. Der Weg zur Arbeit führt bei vielen Frauen zusätzlich über Kita, Einkauf und Betreuung. Und das ist zum Beispiel ein Thema an diesem Abend. Die Teilnahme ist kostenlos. Ihr könnt euch anmelden unter gleichstellungsbeauftragte@vg-rhein-selz.de. gleichstellungsbeauftragte@vg-rhein-selz.de. Schön gebaut, aber für wen? Diese Veranstaltung findet am kommenden Mittwoch um 18 Uhr in Oppenheim statt. 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

0: Ihr hört Antenne Mainz mit mir, Eva-Maria Lechler. Und wir schauen uns mal an, was heute noch so im Antenne Mainz-Land abgeht.
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0: Ja, wer heute Abend Lust auf Sommer, Live-Musik und richtig gute Klassiker hat, sollte im Kulturbiergarten im Schloss vorbeischauen. Die Boys of 69 holen euch die Flower-Power-Zeit zurück. Mit Beatles, Rolling Stones, Johnny Cash, Chuck Berry und jeder Menge Spielfreude. Also Getränk schnappen, zurücklehnen und einfach die Musik genießen. Los geht's heute um 18.30 Uhr in der Peter-Altmaier-Allee 9 in Mainz. Und das Beste, der Eintritt ist frei, also kommt doch gern vorbei und feiert mit. Oder wie wär's heute Abend mit einem kleinen Ausflug nach Frankreich? Mitten in Mainz, ja, das geht. Im Institut Français dreht sich heute alles um Arte und die deutsch-französische Freundschaft. Wolfgang Bergmann nimmt euch mit hinter die Kulissen des Kultursenders und zeigt, wie aus einer deutsch-französischen Idee ein echtes europäisches Projekt geworden ist. Arte, Arbeiten am deutsch-französischen Traum, startet um 19 Uhr und auch hier kommt ihr kostenlos rein. Und jetzt habe ich noch einen richtig guten Tipp, den ihr euch für Sonntag merken solltet. Freitanzen in Nierstein. Das Weingut Gehring wird zur Open-Air-Tanzfläche. Mit 6 DJs, elektronischen Beats, Wein und Sommerfeeling mitten in den Weinbergen. Los geht es schon um 13 Uhr. Also Sonnenbrille einpacken, Freunde schnappen und ab nach Nierstein. Der Eintritt gibt's keinen. Ihr kommt kostenlos rein. Also das solltet ihr auf keinen Fall verpassen. Sagt zu euren Freunden und ja, tanzt euch einfach mal frei am Sonntag in Nierstein beim Freitanzen Open Air vom Weingut Gehring. Egal für was ihr euch entscheidet, ich wünsche euch jetzt erstmal einen wunderbaren

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1: Ich bin Tine Klimach. Knapp 2/3 der Deutschen sind für eine Grundgesetzänderung, damit der Bund mehr in Hitzeschutz investieren kann. Das geht aus einer aktuellen dpa-Umfrage hervor. Bundesjustizministerin Stefanie Hubig hat jetzt in der Rheinischen Post vorgeschlagen, Mietern den Hitzeschutz zu erleichtern.
2: Eine Sonnenblende oder gar eine Klimaanlage in die Mietwohnung einzubauen, das ist bislang gar nicht so einfach, weiß Justizministerin Hubig. Und deshalb schlägt sie vor, das Mietrecht an der Stelle zu ändern. Klare und praktikable Regelungen für Mieter und Vermieter, das ist ihr Ziel. Auch eine Grundgesetzänderung für mehr Hitzeschutz hält sie für eine gute Idee. Ihr Argument, dann könnte der Bund Länder und Gemeinden da besser unterstützen. Aus Berlin, Thomas Thonfeld.
1: Die Lockerung des Lkw-Fahrverbots an Sonntagen hat bislang kaum Auswirkungen auf den Verkehr in Deutschland. Das zeigt eine Bilanz des ADAC für das vergangene Wochenende. Demnach gab es am Sonntag sogar weniger Staus als in der Vorwoche.
3: Größere Probleme gab es nicht, sagt auch der Speditionsverband BGL und betont, wir sind zwar nun flexibler, aber mehr Fahrer haben wir deshalb nicht und auch die Lenkzeiten, die blieben gleich. Weil wegen der niedrigen Pegelstände im Rhein und anderen Flüssen kaum noch Frachtschiffe unterwegs sind, dürfen Lastwagen im Moment auch sonntags fahren. So soll ein Teil der Rohstofftransporte vom Schiff auf die Straße verlagert werden. Claudia Wächter, Nachrichtenredaktion.
1: In Belgien hoffen die Einsatzkräfte auf eine Eindämmung des seit Tagen wütenden Feuers im Naturschutzgebiet Hohes Venn. Ein Lichtblick sei der für heute angesagte Regen, sagte Tobias Schell, Feuerwehrsprecher in der Nachbarstadt Monschau. Die Lage sei noch nicht unter Kontrolle. Das größte Problem sei die nordöstliche Flanke des Feuers, die besonders schwer erreichbar sei. Diese Brandlinie sei 2,3 Kilometer von der deutschen Grenze entfernt. Regierungsflieger der Bundeswehr haben laut Verteidigungsministerium im ersten Halbjahr rund die Hälfte ihrer Flüge ohne Passagiere absolviert. Über 300 Teilstrecken seien für Dienstreisen mit Mitgliedern der Bundesregierung absolviert worden. Ähnlich viele gingen aber für die Bereitstellung der Flugzeuge drauf. Das ist auf Anfrage des linken Abgeordneten Dietmar Bartsch herausgekommen. Die Leerflüge kommen oft dadurch zustande, dass die Regierungsflieger in Köln stationiert sind, die Passagiere ihre Dienstreisen aber in Berlin antreten. Ein Umzug an den BER steht erst in rund 10 Jahren an.
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5: Ja, noch versteckt sich die Sonne über Mainz hinter einer dichten Wolkendecke. Vor unserem Citystudio am Fischtorplatz messen wir 23 Grad. Im Tagesverlauf sollten wir mit leichten Regenschauern rechnen, wahrscheinlich so gegen 13 Uhr bei bis zu 25 Grad in der Spitze. Aber es gibt Hoffnung, heute Nachmittag, da könnte dann die Wolkendecke auch nochmal aufreißen und die Sonne kurz vorbeischauen.
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5: Der Blick auf die aktuelle Verkehrslage sieht tipptopp aus. Ihr habt eine freie Fahrt und ich wünsche euch weiterhin eine gute und sichere Autofahrt.
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5: Ja, ihr solltet aufpassen auf der Kaiserstraße. Da steht ein Enforcement-Blitzer. Der blitzt Richtung Rhein. Hier sind maximal 30 erlaubt. Und auch die Blitzersäule gibt es nach wie vor auf der A60. Mainz Richtung Rüsselsheim, kurz vor der Weisenau-Brücke, wird geblitzt. 100 sind hier maximal erlaubt. Ihr seid gefragt. Habt ihr noch einen Blitzer gesehen? Klingelt gerne durch auf der Mainz 304 3441. Oder ihr sendet mir direkt per WhatsApp ins Studio eine Nachricht. Die Nummer ist die gleiche, also auch die Mainz 304 3441. Und sagt mir einfach, wo der Blitzer steht.
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1: Ein junger Hund mit dem Ziel, endlich anzukommen. AJ ist ein Labrador-Dackelmix. Mit seinem cremefarbenen Fell sieht er fast so aus, als wäre ein Tiramisu zu einem Hund erwacht. Leider ist er sehr schüchtern und braucht Zeit. AJ kam durch einen Animal-Hoarding-Fall zum Tierheim Mainz. Damit ist gemeint, dass jemand mehr Tiere aufnimmt, als er oder sie eigentlich versorgen kann. Für die Tiere bedeutet das viel zu wenig Platz, Futter oder medizinische Versorgung. AJ war einer von vier Hunden und ist heute noch sehr zurückhaltend. Wenn er aber einmal das Vertrauen zu einem aufgebaut hat, sucht er auch aktiv die Nähe. Wegen seiner Vergangenheit ist dennoch ein ruhiges, erfahrenes Zuhause ohne Kinder für ihn sehr wichtig. Er zeigt sehr deutlich, wenn es ihm zu viel wird. Daher sollten seine zukünftigen Besitzer lernen, seine Körpersprache zu lesen. Ebenso müsste das Alleinebleiben und die Stubenreinheit weiter aufgebaut werden. Mit anderen Hunden kommt AJ grundsätzlich klar. Die Artgenossen sollten dann aber souverän und verständlich in ihrer Kommunikation sein, damit AJ die Orientierung erhält, die er braucht. Wenn ihr euch vorstellen könnt, einem jungen und etwas introvertierten Hund ein neues Zuhause zu schenken, dann meldet euch gerne bei uns oder im Tierheim Mainz. Und wie immer findet ihr natürlich auch ein Foto von AJ bei uns auf Instagram.
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1: mit Robert Schäfer. Einen schönen guten Tag. Das hessische Innenministerium in Wiesbaden hat den Verein Palästina e.V. verboten. Nach Angaben des Innenministeriums richtet sich der Verein gegen die verfassungsmäßige Ordnung und den Gedanken der Völkerverständigung. Ihm werden unter anderem antisemitische Propaganda und die Unterstützung israelfeindlicher Positionen vorgeworfen. Im Zuge des Verbots hat es gestern Durchsuchungen in 5 Objekten in Hessen und in einem weiteren in Baden-Württemberg gegeben. Dabei sollen mögliche weitere Beweise gesichert werden. Das Verbot führt zur Auflösung der Vereinsstrukturen und zur Beschlagnahme des Vereinsvermögens. Im Mainzer Winterhafen steht ein Betreiberwechsel an. Spitzenkoch Frank Buchholz übergibt das Restaurant Bootshaus zum 1. September an das Gastronomieunternehmen Cuisine. Der Betrieb soll unter dem neuen Betreiber weitergeführt werden. Für Kontinuität soll unter anderem Lukas Kriesel sorgen, der Küchenchef bleibt. Buchholz, der das 2011 eröffnete Restaurant gemeinsam mit seiner Frau Susanne geprägt hat, zieht sich damit aus der Verantwortung für das Bootshaus zurück. Das Land Rheinland-Pfalz will den Kampf gegen Diskriminierung sowie die Beratung und Unterstützung von Betroffenen weiter ausbauen. Sozialministerin Sabine Betzing-Lichtentäler hat dazu eine gemeinsame Erklärung mit der unabhängigen Bundesbeauftragten für Antidiskriminierung, Ferda Attermann, angekündigt. Die Unterzeichnung soll Anfang September in Berlin erfolgen. Unter anderem sollen die Antidiskriminierungsberatungsstellen im Land gestärkt und stärker in den bundesweiten Austausch eingebunden werden. In Rheinland-Pfalz gibt es zudem ein Antidiskriminierungsbüro in Mainz, das seit diesem Jahr dauerhaft als Beratungsangebot für Betroffene verankert ist. Die Stadt Mainz hat den neuen Erweiterungsbau an der IGS Europa in Mainz-Hechtsheim offiziell eröffnet. In dem 4-geschossigen Gebäude sind auf über 3.800 Quadratmetern moderne Lernräume für etwa 300 Schülerinnen und Schüler entstanden. Besonders auffällig war dabei, wie schnell das Projekt abgeschlossen wurde. Zwischen Auftrag und Übergabe sind nur 8 Monate vergangen, die eigentliche Bauzeit hat nur 18 Wochen gedauert. Das Gebäude ist in modularer Stahlbauweise entstanden, insgesamt sind dafür rund 15 Millionen Euro investiert worden. Die Stadt bezeichnet die IGS Europa Mainz als den wahrscheinlich schnellsten Schulneubau Deutschlands. Das Land Rheinland-Pfalz will den Kampf gegen Diskriminierung sowie die Beratung und Unterstützung von Betroffenen weiter ausbauen. Sozialministerin Sabine Betzing-Lichtentäler hat dazu eine gemeinsame Erklärung mit der unabhängigen Bundesbeauftragten für Antidiskriminierung, Ferda Attermann, angekündigt. Die Unterzeichnung soll Anfang September in Berlin erfolgen. Unter anderem sollen die Antidiskriminierungsberatungsstellen im Land gestärkt und stärker in den bundesweiten Austausch eingebunden werden. In Rheinland-Pfalz gibt es zudem ein Antidiskriminierungsbüro in Mainz, das seit diesem Jahr dauerhaft als Beratungsangebot für Betroffene verankert ist.
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2: Ja, noch versteckt sich die Sonne über Mainz hinter einer dichten Wolkendecke. Vor unserem City-Studio am Fischerplatz messen wir 23 Grad. Im Tagesverlauf sollten wir mit leichten Regenschauern rechnen, wahrscheinlich so gegen 13 Uhr bei bis zu 25 Grad in der Spitze. Aber es gibt Hoffnung, heute Nachmittag, da könnte dann die Wolkendecke auch nochmal aufreißen und die Sonne kurz vorbeischauen.
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2: Der Blick auf die aktuelle Verkehrslage sieht tipptopp aus. Ihr habt eine freie Fahrt und ich wünsche euch weiterhin eine gute und sichere Autofahrt.
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2: Ja, ihr solltet aufpassen auf der Kaiserstraße. Da steht ein Enforcement-Blitzer. Der blitzt Richtung Rhein. Hier sind maximal 30 erlaubt. Und auch die Blitzersäule gibt es nach wie vor auf der A60. Mainz Richtung Rüsselsheim, kurz vor der Weisenau-Brücke, wird geblitzt. 100 sind hier maximal erlaubt. Ihr seid gefragt. Habt ihr noch einen Blitzer gesehen? Klingelt gerne durch auf der Mainz 304 3441. Oder ihr sendet mir direkt per WhatsApp ins Studio eine Nachricht. Die Nummer ist die gleiche, also auch die Mainz 304 3441. Und sagt mir einfach, wo der Blitzer steht.
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1: 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Ja, Musik machen und damit gleichzeitig etwas Gutes tun. Bei mir im Studio ist heute Leon Hattemar und er ist Gitarrist und Sänger aus Rheinhessen und ist seit vergangenem Dienstag mit seiner Aktion Sing for Heroes 2.0 in Mainz, Wiesbaden und Umgebung unterwegs. Dabei sammelt er Spenden für krebskranke Kinder Mainz e.V. und heute ist er bei uns. Guten Morgen, Leon.
2: Guten Morgen.
1: Sag mal, wie bist du überhaupt auf die Idee gekommen, deine Musik zu nutzen, um Spenden für krebskranke Kinder zu sammeln?
2: Genau, also wir hatten in der Familie schon ein paar Berührungspunkte mit Krebserkrankungen. Und meine Eltern haben auch schon ziemlich lange Kontakt mit dem Verein für krebskranke Kinder hier aus Mainz, unterstützen da sehr, sehr viel und dadurch bin ich auch so ein bisschen da reingeraten. Wir hatten dann die Idee für Sing for Heroes letztes Jahr, das ist so ein bisschen inspiriert von Move for Heroes, das Projekt gibt es ja auch, da wird glaube ich für Spenden gelaufen.
1: Genau.
2: Und da hatten wir dann die Idee, wir machen Sing for Heroes draus und machen quasi Musik.
1: Ja, wieso nicht einfach Musik machen? Musik verbindet ja so wunderschön und löst so viele Emotionen aus und du bist ja jetzt seit vergangenem Dienstag unterwegs.
2: Richtig.
1: Und wie kann ich mir das vorstellen? Also, wo hast du Musik gemacht? Wie hast du da Spenden gesammelt? Wie war das?
2: Ich habe bei verschiedenen Locations angefragt, ob ich da spielen darf. Dann erklärt, worum es geht. Und das war auch gar kein Problem. Ich bin da hingefahren, ich habe da Musik gemacht, bin dann rumgelaufen, habe dann die Spenden gesammelt, erklärt, worum es geht. Und die Leute waren dann auch echt größtenteils sehr positiv von der Aktion angetan und haben auch sehr gerne gespendet.
1: Gab es denn so eine ganz besondere Begegnung oder einen Moment in den letzten Tagen, der dich besonders berührt hat, als du Musik gemacht hast?
2: Ja, letzten Donnerstag habe ich im Ingelheimer Sommergarten gespielt. Zum Beispiel, da habe ich ganz normal mein Ding gemacht, habe Musik gemacht, Spenden gesammelt. Und dann kam am Ende die Besitzerin und wollte dann den Betrag nochmal verdoppeln. Ganz spontan. Das war schon krass. Und sie kam dann aber später nochmal und hat gemeint, dass sie gerade mit ihrem Mann telefoniert hat, dem der Goldene Engel in Ingelheim gehört. Sie haben dann ausgemacht, dass sie jeweils 500 Euro spenden wollen. Also insgesamt 1000 Euro an dem Tag. So spontan. Das war schon sehr, sehr krass. Ja.
1: Und heute endet eigentlich deine Aktionswoche.
2: Genau.
1: Aber du hast mir schon verraten, das Ganze ist noch nicht ganz vorbei. Also ihr da draußen könnt noch weiterhin spenden. Und wie man das Ganze machen kann, das erklärst du mir jetzt am besten.
2: Genau, also im besten Fall trefft ihr mich persönlich beim Musik machen und spendet vor Ort. Oder ihr könnt natürlich auch ganz gemütlich von zu Hause aus spenden, online per PayPal oder per Banküberweisung. Die Infos dazu gibt es dann entweder auf meinem Instagram-Account oder einfach auf der Internetseite von dem Verein für krebskranke Kinder. Ganz wichtig, wenn ihr online spendet, beim Betreff müsst ihr dann angeben, Leon, Sing for Heroes, damit wir das Geld dann auch der Aktion zuordnen können.
1: Ja, klickt euch einfach mal rein. Wir packen euch auch nochmal einen Link in die Instagram-Story und dann könnt ihr ja was Gutes tun. Oder wann kann man dich denn nochmal erleben und dann direkt vor Ort spenden? Heute nicht, aber ihr habt das verschoben.
2: Genau, heute nicht, weil das Wetter nicht ganz mitspielt, aber morgen spiele ich um 18 Uhr beim Goldenen Engel in Ingelheim. Also wenn ihr nochmal vor Ort was spenden wollt, wenn ihr euch die Musik anhören wollt oder einfach nur was trinken wollt, könnt ihr da sehr gerne vorbeikommen. Ich freue mich auf jeden Fall drauf.
1: Ja, und das lohnt sich. Ich würde sagen, wir hören einfach mal rein, wie sich das Ganze dann morgen anhören könnte. Leon, welches Lied hast du denn heute für uns mitgebracht?
2: Ich habe mitgebracht Viva la Vida von Coldplay.
1: Unplugged hier bei uns im Studio. Leon Hattemar mit Viva la Vida.

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1: Widmen wir uns heute mal wieder unseren weltberühmten Mainzer Pappmaché-Schwellköp, die dank Ludwig Lipp seit 1927 auch nicht mehr aus unserer Goldisch-Mainzer Fasernacht wegzudenken sind. Rudi Henkel hat den Schwellköp letztendlich durch ganz persönliche Profile einen Familienstammbaum gegeben und das Leben eingehaucht. So auch eben der Strunzen, um die es heute geht. Die Strunzen, aufgedonnert, wie der Name schon sagt, mag sie es anzugeben. Immer dick geschminkt und schick angezogen,

0: 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Ihr Mann ist demnach de Schnorres, der bei ihr leider eher weniger zu lachen hat.
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1: Ich bin Tine Klimach. Der FC Bayern München rechnet damit, dass Jamal Musiala seine Karriere trotz einer neurologischen Dysfunktion fortsetzen kann. Wie die deutsche Presseagentur aus dem Verein erfuhr, gäbe es derzeit keine Hinweise, dass der Fußballnationalspieler nicht weiter auf dem Niveau spielen könne. Musiala war zweimal auf dem Rasen zusammengesackt. Ärzte hätten bei ihm kurz auftretende Absenzen festgestellt, so Musiala. Sie sind vergleichbar mit kurzzeitigen und plötzlichen Blackouts. Regierungsflieger der Bundeswehr haben laut Verteidigungsministerium im ersten Halbjahr rund die Hälfte ihrer Flüge ohne Passagiere absolviert. Über 300 Teilstrecken seien für Dienstreisen der Bundesregierung absolviert worden. Ähnlich viele waren aber Leerflüge. Das hat eine Anfrage des linken Abgeordneten Dietmar Bartsch ergeben.
2: Das Problem ist hausgemacht, denn die allermeisten Dienstreisen der Regierungsmitglieder starten ab Berlin. Aber die Regierungsflieger sind in Köln stationiert. Eigentlich sollte die Flugbereitschaft schon vor 14 Jahren ganz nach Berlin umziehen. Aber es gab Verzögerungen. Unter anderem wurde der Hauptstadtflughafen viel später eröffnet als gedacht. Und bis heute fehlt am BER die nötige Infrastruktur wie etwa Unterstellmöglichkeiten oder Wartungshallen. Der Gesamtumzug ist erst in rund 10 Jahren geplant. Aus Berlin, Ursula Winkler.
1: Bei den Autoversicherungen deutet vieles darauf hin, dass die Zeit der massiven Preissteigerungen ausläuft. Gerade liegen die Preise für Versicherungswechsler im Mittel gerade einmal 1,3% über dem Vorjahr. Das haben Berechnungen des Vergleichsportals Verivox ergeben.
3: Die Kfz-Haftpflichtversicherung ist im Schnitt um 3% günstiger als im Vorjahr und die Haftpflicht mit Vollkasko steigt im Preis im Vergleich zu 2025 um 2,5%. Experten sagen, das Risiko ist groß, dass die aktuell stabilen Preise nur eine Momentaufnahme sind, ein kurzes Durchatmen. Im Vergleich zu 2022 müssen Autofahrer für ihre Versicherung im Schnitt 52,8% mehr zahlen. Uli Reitinger, Nachrichtenredaktion.
1: Knapp 2/3 der Deutschen sind für eine Grundgesetzänderung, damit der Bund mehr in den Hitzeschutz investieren kann. Das geht aus einer aktuellen Umfrage hervor. Derzeit liegt die Verantwortung dafür bei Ländern und Gemeinden. Für eine Änderung sind 33%, dagegen sind 11%.
4: Vielen Dank für die Weltnachrichten. Weitere Lokalnachrichten gibt's natürlich bei uns in einer halben Stunde.
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4: Wir messen vorm City-Studio am Fischtorplatz 24 Grad. Es ist recht mild da draußen, sogar schon fast warm. Bis zu 25 Grad erreichen wir heute noch im Laufe des Tages. Es ist aber eher bewölkt und etwas trüb da draußen, wenn wir Glück haben. Dann kämpft sich die Sonne am Nachmittag nochmal schön raus und dann wird es recht freundlich. In der Nacht soll es dann aber nochmal zu einigen Regenschauern kommen. Und morgen am Donnerstag, da sieht es ähnlich aus wie heute. Eher bewölkt bei Werten bis zu 25 Grad. In der Spitze und ein paar Regenschauern.
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4: Wir schauen auf die Straßen. Ich habe eine Meldung von der A60, Rüsselsheim Richtung Wing, zwischen Hechtsheim Ost und Mainz-Lerchenberg. 2 Kilometer Stau. Ihr solltet mal 10 Minütchen mehr an Zeit einplanen. Wir schauen auf die A60, Rüsselsheim Richtung Mainz, zwischen Bischofsheim und dem Mainz-Spitz-Dreieck. Hier sind Bergungsarbeiten auf dem linken Fahrstreifen. Ein defekter LKW auf dem rechten Fahrstreifen. Deswegen ist die Fahrbahn auf einen Fahrstreifen verengt und dadurch kann es zu etwas Rückstau kommen. Und wir schauen noch auf die A671, Mainz Richtung Wiesbaden, zwischen dem Mainz-Spitz-Dreieck und Hochheim Süd. Dichter Verkehr, hier solltet ihr mal bis zu 10 Minuten mehr an Zeit einplanen. Ich wünsche euch weiterhin eine gute und sichere Autofahrt.
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4: Auf der Breite Straße in Gonsenheim solltet ihr aufpassen, denn direkt an der Maler-Bäcker-Schule wird geblitzt statt auswärts. 100 sind hier maximal erlaubt. Die Heike vom Hartenberg hat uns den gemeldet. Dann schauen wir auf die Kaiserstraße. Hier wird geblitzt Richtung Rhein auf Höhe der Tierarztpraxis. 30 sind hier maximal erlaubt und die Blitzersäule steht auf der A60. Mainz Richtung Rüsselsheim. Kurz vor der Weisenauer Brücke sind 100 erlaubt. So, ihr seid gefragt. Wo steht denn ein Blitzer? Habt ihr einen gesehen? Dann klingelt gerne durch oder schickt mir eine WhatsApp an die Mainz. 304 3441.
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4: Ihr habt noch einen Blitzer gesehen? Dann meldet ihn uns auch gerne. Und falls ihr heute mit den Öffis unterwegs seid, dann immer schön ein gültiges Fahrticket dabei haben. Heute am Mittwoch wird die Buslinie 57 unter anderem verstärkt kontrolliert. Die fährt von Mainz-Kastell der Peter-Sander-Straße nach Mainz-Bretzenheim zum Gutenberg-Center.
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0: Ihr hört Antenne Mainz mit mir, Eva-Maria Lechler. Und wir schauen uns mal an, was heute noch so im Antenne Mainz-Land abgeht.
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0: Ja, wer heute Abend Lust auf Sommer-Live-Musik und richtig gute Klassiker hat, sollte im Kulturbiergarten im Schloss vorbeischauen. Die Boys of 69 holen euch die Flower-Power-Zeit zurück. Mit Beatles, Rolling Stones, Johnny Cash, Chuck Berry und jeder Menge Spielfreude. Also, Getränk schnappen, zurücklehnen und einfach die Musik genießen. Los geht's heute um 18.30 Uhr in der Peter-Altmaier-Allee 9 in Mainz. Und das Beste, der Eintritt ist frei, also kommt doch gern vorbei und feiert mit. Oder wie wär's heute Abend mit einem kleinen Ausflug nach Frankreich? Mitten in Mainz? Ja, das geht. Im Institut Français dreht sich heute alles um Arte und die deutsch-französische Freundschaft. Wolfgang Bergmann nimmt euch mit hinter die Kulissen des Kultursenders und zeigt, wie aus einer deutsch-französischen Idee ein echtes europäisches Projekt geworden ist. Arte, Arbeiten am deutsch-französischen Traum, startet um 19 Uhr und auch hier kommt ihr kostenlos rein. Und jetzt habe ich noch einen richtig guten Tipp, den ihr euch für Sonntag merken solltet. Freitanzen in Nierstein. Das Weingut Gehring wird zur Open-Air-Tanzfläche. Mit 6 DJs, elektronischen Beats, Wein und Sommerfeeling mitten in den Weinbergen. Los geht es schon um 13 Uhr. Also Sonnenbrille einpacken, Freunde schnappen und ab nach Nierstein. Der Eintritt gibt's keinen. Ihr kommt kostenlos rein. Also das solltet ihr auf keinen Fall verpassen. Sagt es euren Freunden und ja, tanzt euch einfach mal frei am Sonntag in Nierstein beim Freitanzen Open Air vom Weingut Gehring. Egal für was ihr euch entscheidet, ich wünsche euch jetzt erstmal einen wunderbaren Mittwoch.

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1: mit Robert Schäfer. Einen schönen guten Tag. Das Land Rheinland-Pfalz will den Kampf gegen Diskriminierung sowie die Beratung und Unterstützung von Betroffenen weiter ausbauen. Sozialministerin Sabine Betzing-Lichtentäler hat dazu eine gemeinsame Erklärung mit der unabhängigen Bundesbeauftragten für Antidiskriminierung, Ferda Attermann, angekündigt. Die Unterzeichnung soll Anfang September in Berlin erfolgen. Unter anderem sollen die Antidiskriminierungsberatungsstellen im Land gestärkt und stärker in den bundesweiten Austausch eingebunden werden. In Rheinland-Pfalz gibt es zudem ein Antidiskriminierungsbüro in Mainz, das seit diesem Jahr dauerhaft als Beratungsangebot für Betroffene verankert ist. Das Forstministerium Rheinland-Pfalz in Mainz will das Landesjagdgesetz anpassen. Forstministerin Christine Schneider hat gestern im Ministerrat den ersten Entwurf zur Anhörung vorgestellt. Hintergrund sind unter anderem neue Regelungen im Bundesjagdgesetz zum Umgang mit Wölfen. Künftig soll das Jagdmanagement stärker vor Ort organisiert werden. Dafür sollen unter anderem Kreisjagdbeiräte und untere Jagdbehörden mehr Verantwortung erhalten. Auch beim Umgang mit Rotwild sind Änderungen vorgesehen. Ein weiterer Schwerpunkt liegt auf der Reduzierung von Wildschäden, um Waldumbau und naturnahen Waldbau zu erleichtern. Die bisherigen Regelungen zu Schadensausgleich und Prävention sollen dabei erhalten bleiben. Das neue Landesjagdgesetz soll im April 2027 in Kraft treten. Die Stadt Mainz hat den neuen Erweiterungsbau an der IGS Europa in Mainz-Hechtsheim offiziell eröffnet. In dem viergeschossigen Gebäude sind auf über 3800 Quadratmetern moderne Lernräume für etwa 300 Schülerinnen und Schüler entstanden. Besonders auffällig war dabei, wie schnell das Projekt abgeschlossen wurde. Zwischen Auftrag und Übergabe sind nur 8 Monate vergangen, die eigentliche Bauzeit hat nur 18 Wochen gedauert. Das Gebäude ist in modularer Stahlbauweise entstanden. Insgesamt sind dafür rund 15 Millionen Euro investiert worden. Die Stadt bezeichnet die IGS Europa Mainz als den wahrscheinlich schnellsten Schulneubau Deutschlands. Die Mainzer Polizei hat gestern einen aggressiven Autofahrer aus dem Verkehr gezogen. Gegen 2 Uhr nachts fällt einer Streife die rasante Fahrweise eines Autos auf. Bei der anschließenden Kontrolle wird der Mann aggressiv und beschimpft die Beamten. Da er aber sonst keine Straftat oder Ordnungswidrigkeit begangen hat, soll er weiterfahren. Die Polizei folgt ihm und sieht, wie der Fahrer stark beschleunigt und die Höchstgeschwindigkeit überschreitet. Die Beamten machen ihn per Lichthupe darauf aufmerksam. Daraufhin zieht der Mann plötzlich nach rechts und macht eine Vollbremsung, um den Streifenwagen auszubremsen. Die Polizisten können einen Unfall gerade noch verhindern. Dann steigt der Fahrer aus und geht auf den Streifenwagen zu, hält die Fahrertür zu und trommelt heftig gegen die Scheibe. Die Polizisten fesseln den Mann schließlich und nehmen ihm die Fahrzeugschlüssel ab. Gegen den Fahrer läuft jetzt ein Ermittlungsverfahren wegen Beleidigung, Bedrohung und des gefährlichen Eingriffs in den Straßenverkehr.
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2: Wir messen vorm City-Studio am Fischtorplatz 24 Grad. Es ist recht mild da draußen, sogar schon fast warm. Bis zu 25 Grad erreichen wir heute noch im Laufe des Tages. Es ist aber eher bewölkt und etwas trüb da draußen, wenn wir Glück haben. Dann kämpft sich die Sonne am Nachmittag nochmal schön raus und dann wird es recht freundlich. In der Nacht soll es dann aber nochmal zu einigen Regenschauern kommen. Und morgen am Donnerstag, da sieht es ähnlich aus wie heute. Eher bewölkt bei Werten bis zu 25 Grad in der Spitze und ein paar Regenschauern.
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2: Wir schauen auf die Straßen. Ich habe eine Meldung von der A60, Rüsselsheim Richtung Wing, zwischen Hechtsheim Ost und Mainz-Lerchenberg, 2 Kilometer Stau. Ihr solltet mal 10 Minütchen mehr an Zeit einplanen. Wir schauen auf die A60, Rüsselsheim Richtung Mainz, zwischen Bischofsheim und dem Mainz-Spitz-Dreieck. Hier sind Bergungsarbeiten auf dem linken Fahrstreifen. Ein defekter LKW auf dem rechten Fahrstreifen. Deswegen ist die Fahrbahn auf einen Fahrstreifen verengt und dadurch kann es zu etwas Rückstau kommen. Und wir schauen noch auf die A671, Mainz Richtung Wiesbaden, zwischen dem Mainz-Spitz-Dreieck und Hochheim süddichter Verkehr. Hier solltet ihr mal bis zu 10 Minuten mehr an Zeit einplanen. Ich wünsche euch weiterhin eine gute und sichere Autofahrt.
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2: Auf der Breite Straße in Gonsenheim solltet ihr aufpassen, denn direkt an der Maler-Bäcker-Schule wird geblitzt. Statt auswärts, 100 sind hier maximal erlaubt. Die Heike vom Hartenberg hat uns den gemeldet. Dann schauen wir auf die Kaiserstraße. Hier wird geblitzt Richtung Rhein auf Höhe der Tierarztpraxis. 30 sind hier maximal erlaubt und die Blitzersäule steht auf der A60 Mainz Richtung Rüsselsheim. Kurz vor der Weisenauer Brücke, hier sind 100 erlaubt. So, ihr seid gefragt. Wo steht denn ein Blitzer? Habt ihr einen gesehen? Dann klingelt gerne durch oder schickt mir eine WhatsApp an die Mainz. 304 3441.
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1: Gute, meine liebe Kim, schön, dass du wieder bei mir im Studio bist.
2: Ja, schön, dass ich hier sein darf.
1: Wir widmen uns heute mal einem ganz, ganz wichtigen Thema in der Landeshauptstadt Mainz und drumherum, der Wohnungssuche.
2: Das ist ein wichtiges Thema und gar nicht so einfach.
1: Ja, ich glaube, jeder da draußen, der schon mal eine Wohnung in Mainz gesucht hat, weiß, wie überwältigend das vielleicht auch manchmal irgendwie sein kann. Wir fangen mal ganz am Anfang an. Vielleicht kannst du ein paar Tipps und Tricks geben. Unterlagen, die man vielleicht einfach immer direkt bereithalten muss, um beim Vermieter, bei der Vermieterin vielleicht einen guten Eindruck zu machen.
2: Ja, genau. Also das Wichtigste, glaube ich, oder eines der wichtigsten Punkte ist, dass man von Anfang an eine vollständige Bewerbungsmappe hat. Mhm. Ja? Dazu gehören vor allem die drei letzten Gehaltsnachweise, eine Schufa-Auskunft, auch gerne eine Kopie vom Personalausweis und falls der Mietinteressent das Vorliegen hat, ein Mietzahlungsnachweis vom vorherigen Vermieter. Auch sowas kommt immer sehr, sehr gut an.
1: Oder pünktlich gezahlt worden ist.
2: Genau, dass pünktlich gezahlt worden ist oder auch so ein Empfehlungsschreiben vom Vermieter, wenn man guten Kontakt hatte mit dem Vermieter, dann macht er das bestimmt auch, kann man ihm ja vorschreiben, er soll es unterschreiben oder so. Mhm. Also sowas macht immer einen sehr, sehr guten Eindruck.
1: Klingt aber schon mal so nach einer Menge Papierkram eigentlich. Wie sieht es denn da mit Bürgschaften aus? Ne? Gerade bei Studenten, wenn man sagt, naja, da brauchen wir aber dann schon irgendwie einen Bürgen. Was bedeutet das für die Studis und dann vielleicht die Eltern, die im Endeffekt die Bürgen ja dann sind?
2: Genau, also im Grunde ist eine Bürgschaft ein Vertrag, in dem sich die Eltern verpflichten, die Miete zu zahlen, falls der Student dies nicht mehr kann oder nicht kann. Genau. Und das gibt natürlich einem Vermieter einfach die gewisse Sicherheit. Mhm. Und die Eltern müssen in diesem Fall meist ihre Einkommensnachweise beilegen, damit der Vermieter sieht, dass die Bürgschaft solide ist. Mhm. Und natürlich ist es auch wichtig, das vorher mit den Eltern abzuklären, damit es dann keine Missverständnisse gibt.
1: Schon gut.
2: Und die Eltern müssen auch dann meistens mit den Vertrag unterschreiben.
1: Jetzt eine ganz wichtige Frage, die vielleicht viele interessiert. Es ist ja fast wie ein Casting, wenn man dann zu einer Wohnungsbesichtigung geht. Wie kann ich mich denn am besten vorbereiten, um vielleicht aus der Masse etwas rauszustechen?
2: Genau, also das Allerwichtigste, erstmal pünktlich sein.
1: Damit natürlich ich in den Recall komme. Ja.
2: Genau. Einen guten Eindruck machen, aber davon gehen wir jetzt mal aus. Mhm. Dann sollte man die wichtigen Unterlagen in einem ordentlichen, sauberen Ordner mitbringen und freundlich und natürlich auch Interesse zeigen an der Wohnung.
1: Ja, klar,
2: und vielleicht noch ein kleiner Tipp. Den Vermieter kann man natürlich auch gezielt Fragen zu der Wohnung stellen, also so ein bisschen zur Nachbarschaft oder zu den Nebenkosten. Mhm. Das zeigt einfach ein gewisses Interesse.
1: Ja, sehr guter Tipp. Danke dafür schon mal für alle da draußen. Aber das ist ja noch Zukunftsmusik. Bevor es zu einer Besichtigung kommt, muss ich ja erstmal eine Wohnung überhaupt finden, vielleicht sogar online. Mhm. Hast du hier noch irgendwie Ratschläge?
2: Genau, also das ist ja das Wichtigste. Man muss ja erstmal eingeladen werden zu der Besichtigung. Auf jeden Fall sollte man bei den gängigen Internetplattformen die Suche speichern, damit man per Mail direkt über neue Angebote informiert wird. Mhm. Und man kann natürlich aber auch bei den lokalen Maklern sich listen lassen, sodass man auch neue Angebote direkt erhält und gegebenenfalls so einen kleinen Vorsprung hat, bevor es vielleicht sogar ins Internet kommt.
1: Super, das heißt, lege ich irgendwie ein Profil an, beziehungsweise ihr macht das ja auch,
2: genau.
1: Ne? Legt dann an, so und so alt, sucht so und so eine Wohnung, passt
2: ganz
1: perfekt und dann kriegt man eventuell sogar, bevor es offiziell ist. Das ist natürlich super.
2: Genau, das weil wenn wir sowas, schöne Wohnungen gerade für Studenten in die Vermarktung stellen, dann werden wir echt überrannt von Anfragen.
1: Kann ich mir vorstellen.
2: Und wir haben super viele, die sich auch schon so bei uns melden und die schreiben wir dann erstmal an und meistens ist dann schon da jemand dabei.
1: Siehst. Hast du vielleicht abschließend noch einen allgemeinen Ratschlag, einen allgemeinen Tipp, den du jedem da draußen, der auf der Suche ist, mitgeben kannst, die Hoffnung machen kannst vielleicht auch?
2: Ja, Geduld und Beharrlichkeit sind, glaube ich, echt entscheidend. Ich weiß, dass die Wohnungssuche frustrierend sein kann, aber ja, lasst euch nicht entmutigen und wie gesagt, wir stehen sehr gerne für euch zur Verfügung. Ruft uns an, lasst euch listen und vielleicht finden wir dann im Jahre 2025 was Schönes für euch.
1: Vielen Dank für diese guten Tipps. Dankeschön.
2: Sehr gerne.
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1: Nach den deutlichen Verlusten vom Vortag beruhigen sich die europäischen Börsen zur Mittagszeit etwas. Der DAX liegt aktuell knapp im Minus, während der Eurostoxx 50 nahezu unverändert notiert. Neue Impulse fehlen bislang. Die Anleger behalten weiterhin die Ölpreise und die Entwicklung an den Anleihemärkten im Blick. Gleichzeitig sorgt die angespannte Lage im Nahen Osten für Unsicherheit, nachdem die Hoffnungen auf eine schnelle diplomatische Lösung zuletzt wieder nachgelassen haben. Auch an der Wall Street bleibt die Stimmung verhalten. Nach den Verlusten der vergangenen Tage richten sich die Blicke dort zunehmend auf neue Konjunkturdaten und mögliche Signale der US-Notenbank. Für den weiteren Handel dürfte deshalb entscheidend sein, ob sich die Märkte von den jüngsten Rückschlägen erholen können. Bislang halten sich die Verluste in Europa allerdings in Grenzen.
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2: Ich bin Tine Klimach. Im Zusammenhang mit den Anschlägen auf Nord Stream Pipelines im September 2022 ist ein weiterer Verdächtiger festgenommen worden. Die Bundesanwaltschaft ließ den Mann in Kroatien von dortigen Beamten festnehmen, wie die Karlsruher Behörde mitteilte. Der FC Bayern München steht fest hinter seinem Spieler Jamal Musiala und rechnet damit, dass er trotz seiner Krankheit weiterspielen kann. Es gebe derzeit keine Hinweise, dass Musiala nicht weiter auf dem Niveau spielen könne. Das hat die deutsche Presseagentur aus dem Verein erfahren. Bei dem 23-Jährigen wurden sogenannte Absenzen festgestellt.
3: Diese Form epileptischer Anfälle ist normalerweise gut zu behandeln. Und man darf nicht vergessen, der FC Bayern hat eine medizinische Abteilung auf Top-Niveau. Die besten Voraussetzungen, dass man Musiala auf dem Platz in Zukunft nichts mehr anmerken wird von seiner Erkrankung. Ob er allerdings schon am Samstag im Supercup-Spiel gegen Dortmund oder zum Bundesliga-Start eine Woche später zum Einsatz kommen kann, ist noch offen. Der Schreck nach den Zusammenbrüchen in den Testspielen gegen Leipzig und gegen Heidenheim sitzt nicht nur bei den Fans, schon noch tief. Uli Reitinger, Sportredaktion.
2: Knapp 2/3 der Deutschen sind für eine Grundgesetzänderung, damit der Bund mehr in Hitzeschutz investieren kann. Das geht aus einer aktuellen dpa-Umfrage hervor. Bundesjustizministerin Stefanie Hubig hat jetzt in der Rheinischen Post vorgeschlagen, Mietern den Hitzeschutz zu erleichtern.
4: Eine Sonnenblende oder gar eine Klimaanlage in die Mietwohnung einzubauen, das ist bislang gar nicht so einfach, weiß Justizministerin Hubig. Und deshalb schlägt sie vor, das Mietrecht an der Stelle zu ändern. Klare und praktikable Regelungen für Mieter und Vermieter, das ist ihr Ziel. Auch eine Grundgesetzänderung für mehr Hitzeschutz hält sie für eine gute Idee. Ihr Argument, dann könnte der Bund Länder und Gemeinden da besser unterstützen. Aus Berlin, Thomas Thonfeld.
2: Die Lockerung des Lkw-Fahrverbots an Sonntagen wegen des Niedrigwassers führt bisher nicht zu größeren Staus auf deutschen Straßen. Laut ADAC gab es am vergangenen Sonntag sogar weniger Staus als in der Vorwoche. Auch der Speditionsverband BGL sieht keine großen Folgen. Ein flächendeckend erheblich höheres Lkw-Aufkommen sei nicht festzustellen. Um die Folgen des Niedrigwassers zu dämpfen, haben die allermeisten Bundesländer das Fahrverbot für Lkw an Sonn- und Feiertagen vorübergehend gelockert.
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6: 25 Grad und viel grau am Himmel. Also der Mittwoch heute hier bei uns im Antenne Mainzland, der ist recht sommerlich warm, aber dennoch wechselhaft. Ja, zwischendurch sind nämlich immer auch mal ein paar Regentropfen möglich und am Abend sogar Schauer. Temperaturen aktuell liegen bei 23 Grad. Die messen wir hier bei uns am City-Studio am Fischtorplatz in der Mainzer Innenstadt auf der Rheinstraße.
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6: Schauen wir doch mal auf die Straßen im Antenne-Mainzland. Eine Meldung von der Autobahn kommt rein, und zwar von der A60 Rüsselsheim Richtung Bingen zwischen Hechtsheim-West und Finden-Saarstraße. Aktuell 1 Kilometer Stau. Dann geht's weiter mit der A63 Mainz Richtung Kaiserslautern zwischen Kleinwinternheim und Niederolm-Nord. Hier staut sich's ebenfalls auf 1 Kilometer. Und wir gehen auch noch mal rüber auf die A671 Mainz-Wiesbaden zwischen Mainz-Spitzdreieck und Hochheim-Süd. Hier haben wir aktuell Stau von 2 Kilometern an der Baustelle.
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6: Ein mobiler Blitzer steht auf der Breitenstraße in Gonsenheim, direkt an der Malerbecker-Schule. Statt auswärts, da sind 100 erlaubt. Heike vom Hartenberg, vielen Dank fürs Bescheid geben. Dann gibt's noch einen Enforcement-Blitzer auf der Kaiserstraße Richtung Rhein, Höhe einer Tierarztpraxis, kurz vor der Ampel zur Rheinallee. 30 sind erlaubt. Und eine Blitzersäule macht fleißig Bilder auf der A60 Mainz Richtung Rüsselsheim, kurz vor der Weisenauer Brücke. 100 sind hier erlaubt. Habt ihr noch was gesehen? Staus oder Blitzer? Lasst es uns gerne wissen, ruft mal an oder schickt uns eine WhatsApp ins Studio. Ganz easy unter Mainz 304 3441 und wir sagen es weiter.
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6: Und wenn ihr mit den Öffis unterwegs seid, im ÖPNV bitte ans gültige Ticket denken. Es wird verstärkt kontrolliert. Zum Beispiel ist es der Fall in der Buslinie 57 zwischen der Peter-Sander-Straße in Kastell und dem Gutenberg-Center in Bretzenheim.
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1: 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Das Thema künstliche Intelligenz begleitet uns mittlerweile alle, auch im Alltag. Ob auf Plakaten, in Klausuren oder der Wissenschaft. Und natürlich auch mittlerweile in der Medizin. Und die große Frage ist, wie wird sie sich in Zukunft verändern? Um genau dieser Frage auf den Grund zu gehen, fährt die MS Wissenschaft von Stadt zu Stadt. Und gestern hat sie bei uns in Mainz angelegt. Professor Dr. Peter Grimminger von der Universitätsmedizin Mainz ist Teil eines Talks am Freitag und hat mit uns über seine Gedanken über die Zukunft gesprochen.
2: Viele fragen mich immer, ob die Operationen in Zukunft dann automatisiert durchgeführt werden von der künstlichen Intelligenz und von Robotern, die selber arbeiten. Da glaube ich, es wird noch einen Moment dauern. Es wird auch noch ein paar Jahre dauern, weil das eine ist das Technische, wie schnell ist was möglich. Das zweite ist, wie sicher ist es möglich. Und drittens, wie ist es rechtlich? Und wie passt es dann in unser Gesundheitssystem? Und das sind so mehrere Fragen, die wir in den nächsten Jahren beantworten müssen oder die nächsten Jahrzehnte, sodass es, glaube ich, ein schleichender Wandel wird.
1: Durch die zunehmende Digitalisierung entstehen immer mehr Möglichkeiten. KI könnte zum Beispiel dabei helfen, schneller die richtige Diagnose oder den passenden Spezialisten zu finden. Doch mit den neuen Möglichkeiten kommen auch neue Fragen und natürlich auch Probleme.
2: Das ist natürlich auch gar nicht so einfach, weil wir auch mit Datenschutz zu tun haben und alles soll digital sein, muss speichern können. Es darf nicht jeder sehen, wie sieht es mit Rechten aus. Es ist für den normalen Laien, es ist schwieriger zu überblicken, wer hat denn da Zugriff. Früher war das einfach, eine Papierakte, ja, da war klar, die ist im Archiv und dann war das sehr, sehr überschaubar. Und jetzt, wie gehen wir mit diesen neuen Möglichkeiten und auch Gefahren um? Das ist, glaube ich, ein ganz wichtiges Thema, was man diskutieren muss.
1: Wie genau die Medizin in einigen Jahren aussehen wird, lässt sich heute nur schwer vorhersagen. Schließlich entwickelt sich künstliche Intelligenz rasant. Umso wichtiger ist die Frage, wie wir sie sinnvoll und verantwortungsvoll einsetzen.
2: Ich glaube, wichtig ist zu schauen, was könnte für Vorteile entstehen und darauf auch fokussieren. Und ich denke mal, auch bei allen Risiken, die mit digitaler Medizin zu tun haben, muss man da auch optimistisch sein, dass der Hauptsinn, warum so viel Anstrengung da drin steckt in so viel Zukunftsmedizin, ist ja immer ein positiver eigentlich. Ja. Und es sollte immer dem individuellen Menschen helfen. Und trotzdem ist jede Wandlung in der Medizin immer auch mit Änderungen verbunden, die manchmal vielleicht nervig sind. Und damit muss man auch in der Zukunft leben.
1: Das Schiff mit der MS-Wissenschaft bleibt noch bis Sonntag. Wie die Medizin der Zukunft aussehen wird, ist vielleicht schwer zu sagen. Aber hier bekommt ihr dann eine Idee davon. Also schaut doch gerne mal vorbei.

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1: Mit Robert Schäfer. Einen schönen guten Tag. Das hessische Innenministerium in Wiesbaden hat den Verein Palästina e.V. verboten. Nach Angaben des Innenministeriums richtet sich der Verein gegen die verfassungsmäßige Ordnung und den Gedanken der Völkerverständigung. Ihm werden unter anderem antisemitische Propaganda und die Unterstützung israelfeindlicher Positionen vorgeworfen. Im Zuge des Verbots hat es gestern Durchsuchungen in 5 Objekten in Hessen und in einem weiteren in Baden-Württemberg gegeben. Dabei sollen mögliche weitere Beweise gesichert werden. Das Verbot führt zur Auflösung der Vereinsstrukturen und zur Beschlagnahme des Vereinsvermögens. Im Mainzer Winterhafen steht ein Betreiberwechsel an. Spitzenkoch Frank Buchholz übergibt das Restaurant Bootshaus zum 1. September an das Gastronomieunternehmen Cuisine. Der Betrieb soll unter dem neuen Betreiber weitergeführt werden. Für Kontinuität soll unter anderem Lukas Kriesel sorgen, der Küchenchef bleibt. Buchholz, der das 2011 eröffnete Restaurant gemeinsam mit seiner Frau Susanne geprägt hat, zieht sich damit aus der Verantwortung für das Bootshaus zurück. Das Land Rheinland-Pfalz will den Kampf gegen Diskriminierung sowie die Beratung und Unterstützung von Betroffenen weiter ausbauen. Sozialministerin Sabine Betzing-Lichtentäler hat dazu eine gemeinsame Erklärung mit der unabhängigen Bundesbeauftragten für Antidiskriminierung, Ferda Attermann, angekündigt. Die Unterzeichnung soll Anfang September in Berlin erfolgen. Unter anderem sollen die Antidiskriminierungsberatungsstellen im Land gestärkt und stärker in den bundesweiten Austausch eingebunden werden. In Rheinland-Pfalz gibt es zudem ein Antidiskriminierungsbüro in Mainz, das seit diesem Jahr dauerhaft als Beratungsangebot für Betroffene verankert ist. Die Stadt Mainz hat den neuen Erweiterungsbau an der IGS Europa in Mainz-Hechtsheim offiziell eröffnet. In dem 4-geschossigen Gebäude sind auf über 3.800 Quadratmetern moderne Lernräume für etwa 300 Schülerinnen und Schüler entstanden. Besonders auffällig war dabei, wie schnell das Projekt abgeschlossen wurde. Zwischen Auftrag und Übergabe sind nur 8 Monate vergangen, die eigentliche Bauzeit hat nur 18 Wochen gedauert. Das Gebäude ist in modularer Stahlbauweise entstanden, insgesamt sind dafür rund 15 Millionen Euro investiert worden. Die Stadt bezeichnet die IGS Europa Mainz als den wahrscheinlich schnellsten Schulneubau Deutschlands. Das Land Rheinland-Pfalz will den Kampf gegen Diskriminierung sowie die Beratung und Unterstützung von Betroffenen weiter ausbauen. Sozialministerin Sabine Betzing-Lichtentäler hat dazu eine gemeinsame Erklärung mit der unabhängigen Bundesbeauftragten für Antidiskriminierung, Ferda Attermann, angekündigt. Die Unterzeichnung soll Anfang September in Berlin erfolgen. Unter anderem sollen die Antidiskriminierungsberatungsstellen im Land gestärkt und stärker in den bundesweiten Austausch eingebunden werden. In Rheinland-Pfalz gibt es zudem ein Antidiskriminierungsbüro in Mainz, das seit diesem Jahr dauerhaft als Beratungsangebot für Betroffene verankert ist.
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3: 25 Grad und viel Grau am Himmel. Also der Mittwoch heute hier bei uns im Antenne Mainzland, der ist recht sommerlich warm, aber dennoch wechselhaft. Ja, zwischendurch sind nämlich immer auch mal ein paar Regentropfen möglich und am Abend sogar Schauer. Temperaturen aktuell liegen bei 23 Grad. Die messen wir hier bei uns am City-Studio am Fischtorplatz in der Mainzer Innenstadt auf der Rheinstraße.
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3: Schauen wir doch mal auf die Straßen im Antenne Mainzland. Eine Meldung von der Autobahn kommt rein, und zwar von der A60 Rüsselsheim Richtung Bingen zwischen Hechtsheim West und Finden-Saar-Straße. Aktuell 1 Kilometer Stau. Dann geht's weiter mit der A63 Mainz Richtung Kaiserslautern zwischen Klein-Winternheim und Niederolm Nord. Hier staut sich's ebenfalls auf 1 Kilometer. Und wir gehen auch noch mal rüber auf die A671 Mainz-Wiesbaden zwischen Mainz-Spitzdreieck und Hochheim Süd. Hier haben wir aktuell Stau von 2 Kilometern an der Baustelle.
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3: Ein mobiler Blitzer steht auf der breiten Straße in Gonsenheim, direkt an der Malerbecker Schule, stadtauswärts. Heike vom Hartenberg, vielen Dank fürs Bescheid geben. Dann gibt's noch einen Enforcement-Blitzer auf der Kaiserstraße Richtung Rhein, Höhe einer Tierarztpraxis, kurz vor der Ampel zur Rheinallee, 30 sind erlaubt. Und eine Blitzersäule macht fleißig Bilder auf der A60 Mainz Richtung Rüsselsheim, kurz vor der Weisenauer Brücke, 100 sind hier erlaubt. Habt ihr noch was gesehen? Staus oder Blitzer? Lasst's uns gerne wissen, ruft mal an oder schickt uns eine WhatsApp ins Studio, ganz easy unter Mainz 304-3441 und wir sagen es weiter.
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1: Widmen wir uns heute mal wieder unseren weltberühmten Mainzer Pappmaché-Schwellköp, die dank Ludwig Lipp seit 1927 auch nicht mehr aus unserer Goldisch-Mainzer Fasernacht wegzudenken sind. Rudi Henkel hat den Schwellköp letztendlich durch ganz persönliche Profile einen Familienstammbaum gegeben und das Leben eingehaucht. So auch eben der Strunzen, um die es heute geht. Die Strunzen, aufgedonnert, wie der Name schon sagt, mag sie es anzugeben. Immer dick geschminkt und schick angezogen. Nur auf ihr Gebiss, da legt sie wohl nicht so viel und nicht so großen Wert, denn ihre Schwägerin, die Eulalia, mit der sie sich immer wieder in die Haare bekommt, die meckert also über ihr Kauleist. Ihr Mann ist demnach de Schnorres, der bei ihr leider eher weniger zu lachen hat.
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3: Ich bin Tine Klimach. 4 Jahre nach den Anschlägen auf die Nord Stream Pipelines ist ein zweiter Verdächtiger gefasst worden. Die Bundesanwaltschaft ließ einen weiteren Ukrainer in Kroatien festnehmen, wie die Karlsruher Behörde mitteilte. Sie wirft ihm unter anderem das gemeinschaftliche Herbeiführen einer Sprengstoffexplosion vor. Bei dem Festgenommenen handelt es sich um den Mann, der vergangenen Herbst bereits in Polen festgenommen worden war. Die polnische Justiz lehnte den deutschen Auslieferungsantrag damals ab. Knapp 2 Drittel der Deutschen sind für eine Grundsatzänderung, damit der Bund mehr in den Hitzeschutz investieren kann. Das geht aus einer Umfrage im Auftrag der Deutschen Presseagentur hervor. Derzeit liegt die Verantwortung dafür vorrangig bei Ländern und Gemeinden.
4: Umweltminister Schneider von der SPD macht Druck dafür. Die Union sieht den Vorschlag aber offenbar skeptisch. Interessant, auch die Masse ihrer Anhänger ist dafür, das Grundgesetz zu ändern, damit mehr Hitzeschutz möglich würde. Und die meisten Befragten trauen am ehesten den Grünen zu, etwas gegen den Klimawandel und für eine Anpassung an steigende Temperaturen zu unternehmen. Immerhin 32%. Thomas Thonfeld, Nachrichtenredaktion.
3: Regierungsflieger der Bundeswehr haben laut Verteidigungsministerium im ersten Halbjahr rund die Hälfte ihrer Flüge ohne Passagiere absolviert. Über 300 Teilstrecken seien für Dienstreisen der Bundesregierung absolviert worden. Ähnlich viele waren aber Leerflüge. Das hat eine Anfrage des linken Abgeordneten Dietmar Bartsch ergeben.
5: Das Problem ist hausgemacht, denn die allermeisten Dienstreisen der Regierungsmitglieder starten ab Berlin. Aber die Regierungsflieger sind in Köln stationiert. Eigentlich sollte die Flugbereitschaft schon vor 14 Jahren ganz nach Berlin umziehen. Aber es gab Verzögerungen. Unter anderem wurde der Hauptstadtflughafen viel später eröffnet als gedacht. Und bis heute fehlt am BER die nötige Infrastruktur wie etwa Unterstellmöglichkeiten oder Wartungshallen. Der Gesamtumzug ist erst in rund 10 Jahren geplant. Aus Berlin, Ursula Winkler.
3: Kurz vor dem Inkrafttreten neuer Zölle auf eine Reihe von kanadischen Produkten hat US-Präsident Trump seine Pläne auf Eis gelegt. Die Erhebung der Importgebühren solle um 3 Tage ausgesetzt werden, teilte er auf seiner Plattform Truth Social mit. Trump will erst noch einen Deal für ein umstrittenes Ölpipeline-Projekt abschließen.
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6: 25 Grad und viel grau am Himmel, also der Mittwoch heute hier bei uns im Antenne Mainzland. Der ist zwar recht sommerlich warm, aber dennoch wechselhaft. Zwischendurch sind nämlich auch noch mal ein paar Regentropfen möglich und am Abend sogar auch noch Schauer. 22 Grad, die messen wir aktuell hier bei uns am City-Studio am Fischtorplatz in der Mainzer Innenstadt auf der Rheinstraße. Und morgen, da wird es dann wieder etwas freundlicher und trockener. Am Freitag dagegen kommen dann voraussichtlich auch wieder neue Wolken und Schauer bei uns an.
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6: Schauen wir doch direkt mal auf die Straßen. Wie sieht's denn aus auf den Autobahnen? Ich habe eine Meldung für euch von der A60 Mainz Richtung Bingen zwischen Kreuz Mainz Süd und Finden. Aktuell 4 Kilometer Stau bzw. stockender Verkehr. Weiter geht's mit der A671 in beiden Richtungen zwischen Mainz-Spitzdreieck und Hochheim Süd. Hier haben wir einen Stau an der Baustelle auf exakt 2 Kilometern. Gute Fahrt, kommt sicher an.
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6: Bitte aufpassen, auf der breiten Straße in Gonsenheim steht ein mobiler Blitzer direkt an der Mahler-Becker-Schule Richtung stadtauswärts. Da sind 30 erlaubt. Ivo aus Finden und Heike vom Hartenberg, danke euch fürs Melden. Dann ein Enforcement-Blitzer auf der Kaiserstraße Richtung Rhein in Höhe einer Tierarztpraxis kurz vor der Ampel zur Rheinallee. Da sind 30 erlaubt und noch eine Blitzersäule, die macht fleißig Fotos auf der A60 Mainz Richtung Rüsselsheim. Kurz vor der Weisenauer Brücke, 100 sind hier erlaubt. Habt ihr was entdeckt, Staus oder Blitzer gesehen? Dann gern Bescheid geben, telefonisch oder liebend gern auch per WhatsApp unter Mainz 304 3441. Und wir sagen es weiter.
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6: Und wenn ihr mit den Öffis, also mit dem ÖPNV unterwegs seid, denkt bitte ans gültige Ticket. Verstärkt kontrolliert wird zum Beispiel in der Buslinie 57 zwischen der Peter-Sander-Straße in Kastell und dem Gutenberg-Center in Bretzenheim.
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0: Ihr hört Antenne Mainz mit mir, Eva-Maria Lechler. Und wir schauen uns mal an, was heute noch so im Antenne Mainz-Land abgeht.
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0: Ja, wer heute Abend Lust auf Sommer-Live-Musik und richtig gute Klassiker hat, sollte im Kulturbiergarten im Schloss vorbeischauen. Die Boys of 69 holen euch die Flower-Power-Zeit zurück. Mit Beatles, Rolling Stones, Johnny Cash, Chuck Berry und jeder Menge Spielfreude. Also Getränk schnappen, zurücklehnen und einfach die Musik genießen. Los geht's heute um 18.30 Uhr in der Peter-Altmaier-Allee 9 in Mainz. Und das Beste, der Eintritt ist frei, also kommt doch gern vorbei und feiert mit. Oder wie wär's heute Abend mit einem kleinen Ausflug nach Frankreich? Mitten in Mainz, ja, das geht. Im Institut Français dreht sich heute alles um Arte und die deutsch-französische Freundschaft. Wolfgang Bergmann nimmt euch mit hinter die Kulissen des Kultursenders und zeigt, wie aus einer deutsch-französischen Idee ein echtes europäisches Projekt geworden ist. Arte, Arbeiten am deutsch-französischen Traum, startet um 19 Uhr und auch hier kommt ihr kostenlos rein. Und jetzt habe ich noch einen richtig guten Tipp, den ihr euch für Sonntag merken solltet. Freitanzen in Nierstein. Das Weingut Gehring wird zur Open-Air-Tanzfläche. Mit 6 DJs, elektronischen Beats, Wein und Sommerfeeling mitten in den Weinbergen. Los geht es schon um 13 Uhr. Also Sonnenbrille einpacken, Freunde schnappen und ab nach Nierstein. Der Eintritt gibt's keinen. Ihr kommt kostenlos rein. Also das solltet ihr auf keinen Fall verpassen. Sagt zu euren Freunden und ja, tanzt euch einfach mal frei am Sonntag in Nierstein beim Freitanzen Open Air vom Weingut Gehring. Egal für was ihr euch entscheidet, ich wünsche euch jetzt erstmal einen wunderbaren Mittwoch.

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1: mit Robert Schäfer. Einen schönen guten Tag. Das Land Rheinland-Pfalz will den Kampf gegen Diskriminierung sowie die Beratung und Unterstützung von Betroffenen weiter ausbauen. Sozialministerin Sabine Betzing-Lichtentäler hat dazu eine gemeinsame Erklärung mit der unabhängigen Bundesbeauftragten für Antidiskriminierung, Ferda Attermann, angekündigt. Die Unterzeichnung soll Anfang September in Berlin erfolgen. Unter anderem sollen die Antidiskriminierungsberatungsstellen im Land gestärkt und stärker in den bundesweiten Austausch eingebunden werden. In Rheinland-Pfalz gibt es zudem ein Antidiskriminierungsbüro in Mainz, das seit diesem Jahr dauerhaft als Beratungsangebot für Betroffene verankert ist. Das Forstministerium Rheinland-Pfalz in Mainz will das Landesjagdgesetz anpassen. Forstministerin Christine Schneider hat gestern im Ministerrat den ersten Entwurf zur Anhörung vorgestellt. Hintergrund sind unter anderem neue Regelungen im Bundesjagdgesetz zum Umgang mit Wölfen. Künftig soll das Jagdmanagement stärker vor Ort organisiert werden. Dafür sollen unter anderem Kreisjagdbeiräte und untere Jagdbehörden mehr Verantwortung erhalten. Auch beim Umgang mit Rotwild sind Änderungen vorgesehen. Ein weiterer Schwerpunkt liegt auf der Reduzierung von Wildschäden, um Waldumbau und naturnahen Waldbau zu erleichtern. Die bisherigen Regelungen zu Schadensausgleich und Prävention sollen dabei erhalten bleiben. Das neue Landesjagdgesetz soll im April 2027 in Kraft treten. Die Stadt Mainz hat den neuen Erweiterungsbau an der IGS Europa in Mainz-Hechtsheim offiziell eröffnet. In dem viergeschossigen Gebäude sind auf über 3800 Quadratmetern moderne Lernräume für etwa 300 Schülerinnen und Schüler entstanden. Besonders auffällig war dabei, wie schnell das Projekt abgeschlossen wurde. Zwischen Auftrag und Übergabe sind nur 8 Monate vergangen, die eigentliche Bauzeit hat nur 18 Wochen gedauert. Das Gebäude ist in modularer Stahlbauweise entstanden. Insgesamt sind dafür rund 15 Millionen Euro investiert worden. Die Stadt bezeichnet die IGS Europa Mainz als den wahrscheinlich schnellsten Schulneubau Deutschlands. Die Mainzer Polizei hat gestern einen aggressiven Autofahrer aus dem Verkehr gezogen. Gegen 2 Uhr nachts fällt einer Streife die rasante Fahrweise eines Autos auf. Bei der anschließenden Kontrolle wird der Mann aggressiv und beschimpft die Beamten. Da er aber sonst keine Straftat oder Ordnungswidrigkeit begangen hat, soll er weiterfahren. Die Polizei folgt ihm und sieht, wie der Fahrer stark beschleunigt und die Höchstgeschwindigkeit überschreitet. Die Beamten machen ihn per Lichthupe darauf aufmerksam. Daraufhin zieht der Mann plötzlich nach rechts und macht eine Vollbremsung, um den Streifenwagen auszubremsen. Die Polizisten können einen Unfall gerade noch verhindern. Dann steigt der Fahrer aus und geht auf den Streifenwagen zu, hält die Fahrertür zu und trommelt heftig gegen die Scheibe. Die Polizisten fesseln den Mann schließlich und nehmen ihm die Fahrzeugschlüssel ab. Gegen den Fahrer läuft jetzt ein Ermittlungsverfahren wegen Beleidigung, Bedrohung und des gefährlichen Eingriffs in den Straßenverkehr.
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3: 25 Grad und viel grau am Himmel, also der Mittwoch heute hier bei uns im Antenne Mainzland. Der ist zwar recht sommerlich warm, aber dennoch wechselhaft. Zwischendurch sind nämlich auch noch mal ein paar Regentropfen möglich und am Abend sogar auch noch Schauer. 22 Grad, die messen wir aktuell hier bei uns am City-Studio am Fischtorplatz in der Mainzer Innenstadt auf der Rheinstraße. Und morgen, da wird es dann wieder etwas freundlicher und trockener. Am Freitag dagegen kommen dann voraussichtlich auch wieder neue Wolken und Schauer bei uns an.
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3: Schauen wir doch direkt mal auf die Straßen. Wie sieht's denn aus auf den Autobahnen? Ich habe eine Meldung für euch von der A60 Mainz Richtung Bingen zwischen Kreuz Mainz Süd und Finden. Aktuell 4 Kilometer Stau bzw. stockender Verkehr. Weiter geht's mit der A671 in beiden Richtungen zwischen Mainz-Spitzdreieck und Hochheim Süd. Hier haben wir einen Stau an der Baustelle auf exakt 2 Kilometern. Gute Fahrt, kommt sicher an.
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3: Bitte aufpassen, auf der breiten Straße in Gonsenheim steht ein mobiler Blitzer direkt an der Mahler-Becker-Schule Richtung stadtauswärts. Da sind 30 erlaubt. Ivo aus Finden und Heike vom Hartenberg, danke euch fürs Melden. Dann ein Enforcement-Blitzer auf der Kaiserstraße Richtung Rhein in Höhe einer Tierarztpraxis kurz vor der Ampel zur Rheinallee. Da sind 30 erlaubt und noch eine Blitzersäule, die macht fleißig Fotos auf der A60 Mainz Richtung Rüsselsheim kurz vor der Weisenauer Brücke. 100 sind hier erlaubt. Habt ihr was entdeckt? Staus oder Blitzer gesehen? Dann gern Bescheid geben, telefonisch oder liebend gern auch per WhatsApp unter Mainz 304 3441 und wir sagen es weiter.
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0: Los, Tina Stürmer mit Millionen Lichter. Ja, die könnt ihr auch ganz bald in genau 36 Tagen bei uns in Mainz wiedersehen. Ja, denn da leuchtet unsere Mainzer Innenstadt wieder auf. Sie blinkt und funkelt so wunderschön. Denn das Fest Mainz leuchtet kommt zurück. Was vom 24. bis zum 26. September aber genau hier passiert, das hat uns unser Oberbürgermeister Nino Haase erklärt.
1: Ja, zum vierten Mal verwandeln wir Mainz in eine Lichtermeile und ermöglichen hier Studierenden der Hochschule mit Lichtinstallationen ein ganz neues Bild unserer Stadt zu erzeugen. Und es ist hochattraktiv. Die Menschen kommen in die Stadt, erleben ihre Stadt neu, der Handel profitiert, die Gastro profitiert. Und fairerweise, es ist einfach eine wahnsinnig tolle Atmosphäre in der Stadt. Und wir sehen auch, die Studierenden nehmen es wahr, dass sie in ihrer Stadt selbst angewandt ihre Projekte umsetzen können.
0: Ja, ab 20 Uhr erstrahlt dann Mainz. Kleine Filme flackern über die Fassaden und es ertönt magische Musik, wo später die Lichterwelt beginnt. Das hat uns die Geschäftsführerin von Mainz Plus, Katja Meilan, erzählt.
2: Man kann sich freuen auf die Lichtermeile, die einmal quer durch die Stadt führt, vom Rathausplateau durch die Innenstadt am Mainzdor vorbei, am Dom mit zwei Fassaden. Dann geht es am Deutsche Bankgebäude vorbei, am Lux-Pavillon und dann großes Finale. Also von der Meile ist dann der Schillerplatz mit einem sehr großen Mapping am Ostdeiner Hof.
0: Noch ist ziemlich viel ungewiss. Zwar ist bekannt, wo die Lichter zu sehen sein werden, aber was genau sie zeigen, das ist noch nicht ganz raus. Die Studierenden der Hochschule Mainz entwickeln die Show und jeder kann machen, was er oder sie will. Wir haben sie mal gefragt, auf was wir uns so einstellen können.
3: Atmosphärisch kann ich auf jeden Fall sagen und es hat was mit Strukturen und Architektur zu tun.
4: Es wird ein kindliches, künstlerisches Chaos.
5: Bei mir ist es wässrig, rund und ornamentalisch.
6: Bei mir wird es ein interaktives, lebendiges Gästebuch.
7: Träume, Wünsche und Sehnsüchte.
8: Wind, Erde und Wasser.
9: Chaos, verrückt und Make-up.
10: Ein Waschbär, der den Spaß am Malen entdeckt.
0: Na, das macht doch Lust auf mehr. Am 24. September geht es dann endlich los. Und dann erstrahlt Mainz 3 Tage lang ab 20 Uhr in einem ganz neuen Licht. Und es gibt auch noch eine kleine Info an alle Einzelhändler und Gastrobetriebe. Ihr könnt auch Teil von Mainz leuchtet werden. Kontaktiert Mainz leuchtet einfach über die Webseite. Dort bekommt ihr alle weiteren Infos. Denn das Ganze ist ein Gemeinschaftsprojekt. Und alle noch so kleinen Lichter machen diesen Abend noch besonderer.

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3: Ich bin Thomas Brockt. 4 Jahre nach den Anschlägen auf die Nord Stream Pipelines ist ein weiterer Verdächtiger gefasst worden. Die Bundesanwaltschaft ließ einen Ukrainer in Kroatien von dortigen Beamten festnehmen, wie die Karlsruher Behörde mitteilte.
4: Der festgenommene Ukrainer ist wohl ein Profitaucher. Und die Ermittler glauben, dass auch er zu der Gruppe Männer gehört, die damals Sprengsätze an den Gasleitungen in der Ostsee platziert haben. Durch die spektakuläre Aktion konnte kein Gas aus Russland mehr durch die Pipelines durchgeleitet werden. Der mutmaßliche Drahtzieher der Gruppe, der wurde bereits in Italien festgenommen, als er dort im Urlaub war. Gegen ihn wurde bereits Anklage erhoben. Claudia Wächter, Nachrichtenredaktion.
3: In Deutschland werden immer mehr ausländische Berufsabschlüsse anerkannt. Im vergangenen Jahr bewilligten die Behörden dem Statistischen Bundesamt zufolge 86.600 Anträge, knapp 10% mehr als im Vorjahr. Die meisten Anerkennungen stammten aus der Türkei, gefolgt von der Ukraine. Stark vertreten war auch Syrien. Die meisten anerkannten Berufsabschlüsse drehten sich wie im Vorjahr um medizinische Berufe. Der FC Bayern München rechnet damit, dass Jamal Musiala seine Karriere trotz einer neurologischen Dysfunktion fortsetzen kann. Es gäbe derzeit keine Hinweise, dass Musiala nicht weiter auf dem Niveau spielen könne. Das hat die deutsche Presseagentur aus dem Verein erfahren.
5: Diese Form epileptischer Anfälle ist normalerweise gut zu behandeln. Und man darf nicht vergessen, der FC Bayern hat eine medizinische Abteilung auf Top-Niveau. Die besten Voraussetzungen, dass man Musiala auf dem Platz in Zukunft nichts mehr anmerken wird von seiner Erkrankung. Ob er allerdings schon am Samstag im Supercup-Spiel gegen Dortmund oder zum Bundesligastart eine Woche später zum Einsatz kommen kann, ist noch offen. Der Schreck nach den Zusammenbrüchen in den Testspielen gegen Leipzig und gegen Heidenheim sitzt nicht nur bei den Fans schon noch tief. Uli Reitinger, Sportredaktion.
3: Nach fast 8 Monaten kriegsbedingter Pause will die Fluggesellschaft Eurowings wieder in das arabische Emirat Dubai fliegen. Die Verbindungen waren nach dem gemeinsamen Angriff von USA und Israel auf den Iran Ende Februar 2026 gekappt worden. Die Iraner hatten in dem Konflikt auch Ziele in den Emiraten beschossen. Die Direktflüge ab Berlin, Stuttgart und Köln-Bonn sollen mit Beginn des Winterflugplans Ende Oktober wieder aufgenommen werden.
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6: Und da bleibt es heute hier bei uns im Antenne Mainzland sommerlich warm, auch wenn der Himmel rund um Mainz und Wiesbaden ziemlich grau und wolkenverhangen ist, mal ganz ehrlich. Mit bis zu 25 Grad bleibt es heute wirklich angenehm. Die Temperaturen und die Sonne, die schafft es höchstens zwischendurch mal, so ein paar kleine Wolkenlücken zu finden. Außerdem können immer wieder auch ein paar Regentropfen mit dabei sein. Und auch heute Abend, da ziehen dann immer noch mal ein paar vereinzelte Schauerwolken durch. Die Temperaturen momentan liegen bei 23 Grad. Die messen wir hier bei uns am City-Studio am Fischtorplatz in der Mainzer Innenstadt auf der Rheinstraße. Und im Trend sieht es morgen dann schon wieder ein bisschen freundlicher aus. Es soll verbreitet trocken bleiben und auch die Sonne bekommt wieder häufiger ihren Auftritt bei ebenfalls rund 25 Grad. Zum Freitag hin werden die Wolken dann allerdings wieder mehr und damit steigt auch die Wahrscheinlichkeit für neue Schauer und die Temperaturen gehen dann zurück auf etwa 22 Grad.
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6: 3:03, wir schauen mal auf die Straßen, auf die A60 Mainz Richtung Bingen zwischen Finden-Saarstraße und Heidesheim. Dichter Verkehr, plant euch hier mal 2 bis 5 Minuten mehr an Zeit ein, wenn ihr unterwegs seid. Außerdem die A63 Mainz Richtung Kaiserslautern zwischen Kleinwinternheim und Niederolm Nord. Da haben wir 1 Kilometer Stau oder Stop-and-Go-Verkehr und die A671 in beiden Richtungen zwischen Mainz-Spitzdreieck und Hochheim Süd staut sich's auf 2 Kilometern an der Baustelle. Ansonsten alles soweit frei. Wir wünschen euch eine gute und vor allem sichere Fahrt.
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6: In Gonsenheim auf der breiten Straße direkt an der Maler-Becker-Schule. Richtung stadtauswärts sind 30 erlaubt. Ivo aus Finden hat's gesehen und gemeldet. Dankeschön fürs Bescheid geben. Und auch Dankeschön an Heike vom Hartenberg fürs Melden. Dann haben wir den Enforcement-Blitzer auf der Kaiserstraße Richtung Rhein. Höhe einer Tierarztpraxis kurz vor der Ampel zur Rainer Leder sind 30 erlaubt. Und noch eine Blitzersäule steht auf der A60 Mainz Richtung Rüsselsheim. Kurz vor der Weisenauer Brücke, rechte Seite. Hier sind 100 erlaubt. Habt ihr was entdeckt? Staus oder Blitzer gesehen? Lasst uns gerne wissen. Ruft mal durch oder schickt uns eine WhatsApp rüber und wir sagen es weiter. Mainz 304 3441. Und wenn ihr mit den Öffis fahrt, im ÖPNV bitte auch unbedingt ans gültige Ticket denken. Es wird nämlich verstärkt kontrolliert, zum Beispiel in der Buslinie 57 zwischen der Peter-Sander-Straße in Kastell und dem Gutenberg-Center in Bretzenheim.
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6: Ich bin Heiko Gille, freue mich, dass ihr dabei seid. Wünsche euch einen wunderschönen Mittwochnachmittag. Jetzt auch mit Musik von Spandau Ballet. Only When I Leave You. 1984 die Nummer. Und Nesta mit Yes Girl zum Start in diese Stunde.
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0: Spandau Ballet mit Only When You Leave aus dem Jahr 1984. Schön, dass ihr dabei seid, ihr Lieben.
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0: Und das gehört dazu, denn da soll sich beim Thema Jagd in Rheinland-Pfalz einiges ändern. Das Forstministerium in Mainz will das Landesjagdgesetz überarbeiten und hat gestern im Ministerrat einen ersten Entwurf vorgestellt. Hintergrund sind unter anderem neue Regeln des Bundes zum Umgang mit Wölfen. Künftig soll beim Jagdmanagement mehr vor Ort entschieden werden. Dafür sollen Kreisjagdbeiräte und die unteren Jagdbehörden zusätzliche Aufgaben bekommen. Auch beim Rotwild und beim Umgang mit Wildschäden sind Änderungen geplant, Ziel unter anderem den Waldumbau und einen naturnahen Waldbau leichter zu machen. Der Entwurf geht jetzt erstmal in die Anhörung und wenn alles nach Plan läuft, soll das neue Landesjagdgesetz dann im April des kommenden Jahres 2027 in Kraft treten.
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0: Stefanie Heinzmann mit No One auf Antenne Mainz um kurz nach 3:30. Zeit für die News.
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2: Mit Robert Schäfer. Einen schönen guten Tag.
3: Die Mainzer Polizei hat gestern einen aggressiven Autofahrer aus dem Verkehr gezogen. Gegen 2 Uhr nachts fällt einer Streife die rasante Fahrweise eines Autos auf. Bei der anschließenden Kontrolle wird der Mann aggressiv und beschimpft die Beamten. Da er aber sonst keine Straftat oder Ordnungswidrigkeit begangen hat, soll er weiterfahren. Die Polizei folgt ihm und sieht, wie der Fahrer stark beschleunigt und die Höchstgeschwindigkeit überschreitet. Die Beamten machen ihn per Lichthupe darauf aufmerksam. Daraufhin zieht der Mann plötzlich nach rechts und macht eine Vollbremsung, um den Streifenwagen auszubremsen. Die Polizisten können einen Unfall gerade noch verhindern. Dann steigt der Fahrer aus und geht auf den Streifenwagen zu, hält die Fahrertür zu und trommelt heftig gegen die Scheibe. Die Polizisten fesseln den Mann schließlich und nehmen ihm die Fahrzeugschlüssel ab. Gegen den Fahrer läuft jetzt ein Ermittlungsverfahren wegen Beleidigung, Bedrohung und des gefährlichen Eingriffs in den Straßenverkehr.
4: Das Land Rheinland-Pfalz will den Kampf gegen Diskriminierung sowie die Beratung und Unterstützung von Betroffenen weiter ausbauen. Sozialministerin Sabine Betzing-Lichtentäler hat dazu eine gemeinsame Erklärung mit der unabhängigen Bundesbeauftragten für Antidiskriminierung, Ferda Attermann, angekündigt. Die Unterzeichnung soll Anfang September in Berlin erfolgen. Unter anderem sollen die Antidiskriminierungsberatungsstellen im Land gestärkt und stärker in den bundesweiten Austausch eingebunden werden. In Rheinland-Pfalz gibt es zudem ein Antidiskriminierungsbüro in Mainz, das seit diesem Jahr dauerhaft als Beratungsangebot für Betroffene verankert ist. Die Kunsthistorikerin Pia Rudolf hält morgen in Mainz einen Vortrag über den Gart der Gesundheit von 1485. Das bedeutende Kräuterbuch ist damals in Mainz bei Peter Schöffer erschienen und gilt als eines der herausragenden Werke der frühen Buchdruckgeschichte. Der Vortrag dreht sich um die Entstehung des Buches, seine Pflanzenillustrationen und den Künstler Erhard Reuwig, der maßgeblich an den Illustrationen des Buches beteiligt war. Die Veranstaltung bildet den Abschluss der Ausstellung Flora, wenn aus Wurzeln Wunder wachsen, die noch bis Sonntag zu sehen ist. Los geht es um 18 Uhr in der Aula des Gutenberg-Museums MOVED. In Wiesbaden entsteht eine neue Selbsthilfegruppe für Menschen mit Depressionen, Ängsten und Panikstörungen. Das Gründungstreffen findet heute um 20 Uhr im Gesundheitsamt in der Konradinerallee statt. Die Gruppe Ansage an die Traurigkeit möchte einen geschützten Rahmen für Austausch und gegenseitige Unterstützung bieten. Geplant sind Treffen an jedem ersten und dritten Mittwoch im Monat von 20 bis 21.30 Uhr. Eine Anmeldung ist per Mail an die ansageandietraurigkeit@web.de möglich. Das Landeskriminalamt und die Verbraucherzentrale Rheinland-Pfalz in Mainz informieren über Betrugsmaschen im digitalen Alltag. Beim kostenlosen Webseminar Stay Safe im Digitalzeitalter geht es heute unter anderem um Fake-Shops, Phishing-Nachrichten, betrügerische Anrufe und gefälschte SMS. LKA-Präventionsexperte Michael Krausch und Andrea Steinbach von der Verbraucherzentrale zeigen anhand aktueller Beispiele, wie sich Betrugsversuche erkennen lassen und wie sich Verbraucher schützen können. Das Seminar startet um 16 Uhr und dauert rund 90 Minuten. Eine Anmeldung ist erforderlich.
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0: 25 Grad und relativ viel Grau am Himmel. Zwischendurch kommt jetzt mal so ein bisschen die Sonne raus am Nachmittag. Aber das sind leider nur die kurzen Momentaufnahmen. Aber ja, auch die müssen wir auf jeden Fall genießen. Hier bei uns im Antenne Mainzland. Recht sommerlich warm, ja auch dazu die Temperaturen. Momentan messen wir 23 Grad hier bei uns am City-Studio, am Fischtorplatz in der Mainzer Innenstadt auf der Rheinstraße. Wir gucken mal gemeinsam rüber nach Stadecken-Hilsheim an die Burg Stadeck. Auch hier aktuell 23 Grad. Und genauso auch an unserer wunderschönen Mainzer Mewa Arena am Heimstadion unserer 05er. Zwischendurch sind heute im Laufe des Tages auch immer noch mal ein paar Regentropfen möglich und am Abend sogar auch Schauer. Morgen wird es dann etwas freundlicher und trockener. Am Freitag dagegen kommen dann voraussichtlich aber auch wieder neue Regenwolken bei uns an und die können dann durchaus wieder auch für nasse Straßen sorgen.
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0: 5 Minuten nach 3:30, lasst uns mal rausgucken in den Feierabendverkehr auf die A60 Rüsselsheim Richtung Mainz zwischen Hechtsheim Ost und dem Kreuz Mainz Süd. Da haben wir dichten Verkehr. Plant euch mal 2 bis 5 Minuten mehr an Zeit ein. Außerdem die A66 Frankfurt Richtung Wiesbaden zwischen Biebrich und Wiesbaden-Frauenstein 2 Kilometer stockend. Und es stockt auch auf der A643 Mainz Richtung Wiesbaden zwischen Schiersteiner Kreuz und Schiersteiner Straße. Bitte auch ein bisschen Zusatzzeit einplanen an dieser Stelle.
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0: Zum Beispiel steht ein mobiler Blitzer auf der Breitenstraße in Gonsenheim direkt an der Mahler-Becker-Schule. Richtung Stadt auswärts sind 30 erlaubt. Wir sagen Dankeschön an Heike vom Hartenberg fürs Sehen und Melden und auch vielen Dank an den Ivo aus Finden fürs Bescheid geben. Dann ein Enforcement-Blitzer auf der Kaiserstraße in Richtung Rhein. Höhe einer Tierarztpraxis kurz vor der Ampel zur Rheinallee sind 30 erlaubt. Und noch eine graue Blitzersäule steht auf der A60 Mainz Richtung Rüsselsheim vor der Weisenauer Brücke. Rechte Seite, hier sind 100 erlaubt. Und wenn ihr was entdeckt habt, Staus oder Blitzer seht, lasst es uns gern wissen. Ruft mal durch oder schickt uns eine WhatsApp rüber. Ganz easy unter Mainz 304 3441. Kommt gut durch diesen Mittwochnachmittag. Ich bin Heiko Gille. Servus.
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1: Ein junger Hund mit dem Ziel, endlich anzukommen. AJ ist ein Labrador-Dackelmix. Mit seinem cremefarbenen Fell sieht er fast so aus, als wäre ein Tiramisu zu einem Hund erwacht. Leider ist er sehr schüchtern und braucht Zeit. AJ kam durch einen Animal-Hoarding-Fall zum Tierheim Mainz. Damit ist gemeint, dass jemand mehr Tiere aufnimmt, als er oder sie eigentlich versorgen kann. Für die Tiere bedeutet das viel zu wenig Platz, Futter oder medizinische Versorgung. AJ war einer von 4 Hunden und ist heute noch sehr zurückhaltend. Wenn er aber einmal das Vertrauen zu einem aufgebaut hat, sucht er auch aktiv die Nähe. Wegen seiner Vergangenheit ist dennoch ein ruhiges, erfahrenes Zuhause ohne Kinder für ihn sehr wichtig. Er zeigt sehr deutlich, wenn es ihm zu viel wird. Daher sollten seine zukünftigen Besitzer lernen, seine Körpersprache zu lesen. Ebenso müsste das Alleinebleiben und die Stubenreinheit weiter aufgebaut werden. Mit anderen Hunden kommt AJ grundsätzlich klar. Die Artgenossen sollten dann aber souverän und verständlich in ihrer Kommunikation sein, damit AJ die Orientierung erhält, die er braucht. Wenn ihr euch vorstellen könnt, einem jungen und etwas introvertierten Hund ein neues Zuhause zu schenken, dann meldet euch gerne bei uns oder im Tierheim Mainz. Und wie immer findet ihr natürlich auch ein Foto von AJ bei uns auf Instagram.
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1: Bleibt die Lage am Nachmittag ruhig. Der DAX liegt aktuell knapp im Minus, während der Eurostoxx 50 sogar minimal ins Plus gedreht hat. Damit können sich die Märkte nach den Verlusten der vergangenen Tage zumindest stabilisieren. Für Bewegung sorgen heute vor allem die Anleihemärkte. Die Renditen langfristiger Staatsanleihen sind zuletzt deutlich gestiegen und bleiben damit ein Belastungsfaktor für Aktien. Am Nachmittag richten sich die Blicke nun vor allem auf die USA. Die heute erwarteten Protokolle der letzten Sitzung der US-Notenbank könnten Hinweise darauf liefern, wie die Fed die weitere Zinsentwicklung einschätzt.
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3: Ich bin Thomas Brockt. Pflegekräfte, Ärzte, Ingenieure, ausländische Fachkräfte werden gebraucht, um den Bedarf in Deutschland zu decken. Jetzt steigt die Zahl der Anerkennungen deutlich. Im vergangenen Jahr bewilligten die Behörden mehr als 86.000 Anträge, so das Statistische Bundesamt.
4: Unterm Strich ist das ein Plus von knapp 10%. Vor allem Menschen aus Syrien, die haben das Go bekommen, nun hier zu arbeiten. Da gab es den größten Zuwachs. Doch die allermeisten Anerkennungen für Berufsabschlüsse, die bekamen wie auch schon im Vorjahr Leute aus der Türkei. Und davon profitiert vor allem der medizinische Bereich. Viele arbeiten nun als Pflegekraft oder Arzt. Aber es gibt auch viele neue Ingenieure. Claudia Wächter, Nachrichtenredaktion.
3: 4 Jahre nach den Anschlägen auf die Nord Stream Pipelines in der Ostsee ist ein zweiter Verdächtiger gefasst worden. Die Bundesanwaltschaft ließ einen Ukrainer in Kroatien festnehmen. Sie wirft ihm unter anderem das gemeinschaftliche Herbeiführen einer Sprengstoffexplosion vor. Bei dem Festgenommenen handelt es sich um den Mann, der im Herbst 2025 bereits in Polen festgenommen worden war. Die polnische Justiz lehnte den deutschen Auslieferungsantrag damals ab. Der Ukrainer kam frei. Knapp 2 Drittel der Deutschen sind für eine Grundgesetzänderung, damit der Bund mehr in den Hitzeschutz investieren kann. Das geht aus einer Umfrage im Auftrag der Deutschen Presseagentur hervor. Justizministerin Hubig will jetzt Mietern den Hitzeschutz erleichtern. Das hat sie in der Rheinischen Post vorgeschlagen.
5: Eine Sonnenblende oder gar eine Klimaanlage in die Mietwohnung einzubauen, das ist bislang gar nicht so einfach, weiß Justizministerin Hubig. Und deshalb schlägt sie vor, das Mietrecht an der Stelle zu ändern. Klare und praktikable Regelungen für Mieter und Vermieter, das ist ihr Ziel. Auch eine Grundgesetzänderung für mehr Hitzeschutz hält sie für eine gute Idee. Ihr Argument? Dann könnte der Bund Länder und Gemeinden da besser unterstützen. Thomas Thonfeld, Nachrichtenredaktion.
3: Der große Brand im Hohen Venn in Belgien ist nach Behördenangaben von Feuerwehrleuten eingekesselt worden. Es sei eine positive Entwicklung vor Ort, teilte der Gouverneur der belgischen Provinz Lüttich mit. Einsatzkräfte kämpfen seit Freitag gegen das Feuer im Naturschutzgebiet nahe der deutschen Grenze. Es hat bislang rund 3000 Hektar zerstört.
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6: Ja, heute bleibt es hier bei uns im Antenne Mainzland, ihr Lieben, sommerlich warm, auch wenn der Himmel rund um Mainz immer wieder mal grau ist. Jetzt am Nachmittag lässt sich aber ganz schön die Sonne blicken, sieht wirklich super aus draußen und das genießen wir dann natürlich auch. Diese kurzen Momente, genau die machen es aus in diesen Tagen. Und mit bis zu 25 Grad ist es ja auch schön angenehm warm dazu. Aktuell messen wir 23 Grad hier bei uns am City-Studio am Fischtorplatz in der Mainzer Innenstadt auf der Rheinstraße. 24 Grad sind aktuell in Bodenheim an der Kirche St. Alban und 23 Grad auch bei euch in Kostheim am Freibad Maraue. Ja, die Sonne schafft es höchstens zwischendurch heute mal so ein bisschen rauszukommen. Ansonsten ist es eher ein grauer und verregneter Tag. Das haben wir bisher auch auf jeden Fall so erfahren. Und auch heute Abend ziehen dann noch mal ein paar einzelne Schauerwolken durch. Und im Trend sieht es morgen dann schon wieder ein bisschen freundlicher aus.
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6: Um 16 Uhr und gleich 4 Minuten schauen wir natürlich auch nochmal auf die Straßen im Antenne Mainzland. Da haben wir zum Beispiel aktuell eine Meldung von der A60. Wenn ihr hier unterwegs seid in Richtung Feierabend, zwar Richtung Mainz nämlich, zwischen Hechtsheim Ost und dem Kreuz Mainz Süd, da staut sich's auf 1 Kilometer. Und dann haben wir noch eine Meldung von der A671 dabei in beiden Richtungen zwischen Mainz-Spitzdreieck und Hochheim Süd. Momentan 2 Kilometer Stau an der Baustelle. Ansonsten verhält sich das Ganze relativ ruhig. Ihr kommt gut durch in Richtung Feierabend und wir wünschen euch eine gute und sichere Fahrt.
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6: Jawohl, wollte ich gerade sagen. Blitzer gibt es einmal auf der breiten Straße in Gonsenheim, direkt an der Mahler-Becker-Schule. Richtung Stadt auswärts sind 30 erlaubt. Ivo aus Finden und Heike vom Hartenberg, vielen Dank fürs Melden. Dann ein Enforcement-Blitzer auf der Kaiserstraße in Richtung Rhein. Höhener Tierarztpraxis kurz vor der Ampel zur Rheinallee, da sind 30 erlaubt. Und noch eine Blitzersäule steht auf der A60 Mainz Richtung Rüsselsheim. Vor der Weisenauer Brücke, rechte Seite, hier sind 100 in der Spitze erlaubt. Habt ihr noch was entdeckt auf dem Weg in den Feierabend? Dann zögert bitte nicht, gebt uns gern Bescheid, schickt uns eine WhatsApp ins Studio oder ruft uns an unter Mainz 304 3441 und wir können es dann liebend gerne an alle anderen im Antenne Mainzland weitersagen.
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6: Ja, und wenn ihr mit den Öffis unterwegs seid, denkt auch im ÖPNV ans gültige Ticket. Verstärkt kontrolliert wird zum Beispiel in der Buslinie 57 zwischen der Peter-Sander-Straße in Kastell und dem Gutenberg-Center in Bretzenheim.
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6: 4:05 und auf dem Weg in den Feierabend begleiten wir euch natürlich mit unserer Antenne Mainz-Playlist und richtig guter Musik von Miss Stasi, Sometimes I Love You, und Kim Appleby mit Don't Worry. Ich bin Heiko Gille, schön, dass ihr dabei seid.
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1: Na ihr Lieben, habt ihr Lust auf einen entspannten Sommerabend mit richtig guter Live-Mucke? Dann schaut heute Abend im Kulturbiergarten im Schloss doch mal vorbei. Die Boys of 16 einbringen, nämlich die großen Rock- und Pop-Klassiker der Flower-Power-Zeit auf die Bühne. Mit ganz viel Spielfreude und Leidenschaft. Freut euch auf die Beatles, auf die Rolling Stones, auf Johnny Cash, Chuck Berry und jede Menge Musik zum Mitsingen und Genießen. Los geht das Ganze um 18.30 Uhr und der Eintritt, der ist frei. Wie funktioniert eigentlich die deutsch-französische Freundschaft bei Arte? Genau dieser Frage geht Wolfgang Bergmann heute in seinem Vortrag Arte arbeiten am deutsch-französischen Traum auf den Grund. Seit mehr als 30 Jahren bringt der Sender nämlich europäische Nachrichten, Kultur und unterschiedliche Perspektiven zusammen. Und wer gerne mal hinter die Kulissen schauen möchte, ist heute um 19 Uhr im Institut Français in Mainz richtig. Der Eintritt ist frei. Und hier kommt schon mal euer Sonntagsplan beim Open Air Freitanzen auf dem Weingut Gehring in Nierstein. Da könnt ihr nämlich den Alltag einfach mal wegtanzen. 6 DJs sorgen für elektronische Beats, dazu gibt's besten Wein und jede Menge Sommerstimmung. Also, Freundinnen und Freunde einpacken, Sonnenbrille aufsetzen und ab auf die Tanzfläche, ihr Lieben. Los geht das Ganze am Sonntag schon mittags um 13 Uhr und der Eintritt ist frei. Wir wünschen euch viel Spaß und gute Unterhaltung. Sowieso wieder mal bei allem, ganz egal, für was ihr euch am Ende entscheidet.

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2: Ihr Lieben, gleich haben wir es 16:30, Zeit für die Nachrichten.
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4: Mit Robert Schäfer. Einen schönen guten Tag. Das Forstministerium Rheinland-Pfalz in Mainz will das Landesjagdgesetz anpassen. Forstministerin Christine Schneider hat gestern im Ministerrat den ersten Entwurf zur Anhörung vorgestellt. Hintergrund sind unter anderem neue Regelungen im Bundesjagdgesetz zum Umgang mit Wölfen. Künftig soll das Jagdmanagement stärker vor Ort organisiert werden. Dafür sollen unter anderem Kreisjagdbeiräte und untere Jagdbehörden mehr Verantwortung erhalten. Auch beim Umgang mit Rotwild sind Änderungen vorgesehen. Ein weiterer Schwerpunkt liegt auf der Reduzierung von Wildschäden, um Waldumbau und naturnahen Waldbau zu erleichtern. Die bisherigen Regelungen zu Schadensausgleich und Prävention sollen dabei erhalten bleiben. Das neue Landesjagdgesetz soll im April 2027 in Kraft treten.
5: Die Mainzer Polizei hat gestern einen aggressiven Autofahrer aus dem Verkehr gezogen. Gegen 2 Uhr nachts fällt einer Streife die rasante Fahrweise eines Autos auf. Bei der anschließenden Kontrolle wird der Mann aggressiv und beschimpft die Beamten. Da er aber sonst keine Straftat oder Ordnungswidrigkeit begangen hat, soll er weiterfahren. Die Polizei folgt ihm und sieht, wie der Fahrer stark beschleunigt und die Höchstgeschwindigkeit überschreitet. Die Beamten machen ihn per Lichthupe darauf aufmerksam. Daraufhin zieht der Mann plötzlich nach rechts und macht eine Vollbremsung, um den Streifenwagen auszubremsen. Die Polizisten können einen Unfall gerade noch verhindern. Dann steigt der Fahrer aus und geht auf den Streifenwagen zu, hält die Fahrertür zu und trommelt heftig gegen die Scheibe. Die Polizisten fesseln den Mann schließlich und nehmen ihm die Fahrzeugschlüssel ab. Gegen den Fahrer läuft jetzt ein Ermittlungsverfahren wegen Beleidigung, Bedrohung und des gefährlichen Eingriffs in den Straßenverkehr.
4: Die Stadt Mainz hat den neuen Erweiterungsbau an der IGS Europa in Mainz-Hechtsheim offiziell eröffnet. In dem viergeschossigen Gebäude sind auf über 3800 Quadratmetern moderne Lernräume für etwa 300 Schülerinnen und Schüler entstanden. Besonders auffällig war dabei, wie schnell das Projekt abgeschlossen wurde. Zwischen Auftrag und Übergabe sind nur 8 Monate vergangen, die eigentliche Bauzeit hat nur 18 Wochen gedauert. Das Gebäude ist in modularer Stahlbauweise entstanden, insgesamt sind dafür rund 15 Millionen Euro investiert worden. Die Stadt bezeichnet die IGS Europa Mainz als den wahrscheinlich schnellsten Schulneubau Deutschlands. Der Historiker Prof. Dr. Michael Sommer hält morgen in Ingelheim einen Vortrag zum Aufstieg Roms zur antiken Weltmacht. Unter dem Titel »Von den Römern lernen heißt Siegen lernen« geht es um die politischen, militärischen und gesellschaftlichen Faktoren hinter dem Erfolg des Römischen Reiches und darum, welche Erkenntnisse daraus bis heute relevant sind. Der Vortrag findet im Kreistagssaal der Kreisverwaltung Mainz-Bingen in Ingelheim statt. Der Eintritt ist frei, eine Anmeldung unter kultur@mainz-bingen.de ist erforderlich. Die Veranstaltung ist Teil des Themenjahres Römer in Rheinhessen. Das hessische Innenministerium in Wiesbaden hat den Verein Palästina e.V. verboten. Nach Angaben des Innenministeriums richtet sich der Verein gegen die verfassungsmäßige Ordnung und den Gedanken der Völkerverständigung. Ihm werden unter anderem antisemitische Propaganda und die Unterstützung israelfeindlicher Positionen vorgeworfen. Im Zuge des Verbots hat es gestern Durchsuchungen in 5 Objekten in Hessen und in einem weiteren in Baden-Württemberg gegeben. Dabei sollen mögliche weitere Beweise gesichert werden. Das Verbot führt zur Auflösung der Vereinsstrukturen und zur Beschlagnahme des Vereinsvermögens.
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2: Ihr Lieben, das Wetter ist heute jetzt zum Feierabend durch. Es ist auch noch mal ein bisschen sonnig geworden. Die Temperaturen aktuell liegen bei 24 Grad. Die messen wir hier bei uns am City-Studio am Fischtorplatz in der Mainzer Innenstadt auf der Rheinstraße. Durchaus sind heute im Laufe des Tages immer mal Regentropfen drin gewesen und da können auch heute Abend noch mal ein paar nachkommen. Da sind weitere Schauer möglich. Morgen wird es dann aber etwas freundlicher und trockener. Am Freitag dagegen kommen dann voraussichtlich aber auch wieder neue Wolken und Schauer bei uns an.
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2: Schauen wir doch mal auf die Straßen um 16 Uhr und gleich 34 Minuten. Im Feierabendverkehr der A60 Rüsselsheim Richtung Mainz zwischen Hechtsheim Ost und dem Kreuz Mainz Süd. Da haben wir einen Stau von 1 Kilometer Länge. Dann geht's weiter mit der A671 in beiden Richtungen zwischen Mainz-Spitzdreieck und Hochheim Süd. Hier staut sich's auf 2 Kilometern. Bitte also bitte dementsprechend mehr Zeit einplanen, wenn ihr unterwegs seid. Gute Fahrt und kommt sicher an.
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2: Und lasst euch nicht blitzen auf dem Weg in den Feierabend, denn ein mobiler Blitzer steht zum Beispiel auf der Breitenstraße in Gonsenheim direkt an der Mahler-Becker-Schule Richtung Stadtauswärts. Sind 30 erlaubt. Ivo aus Finden und Heike vom Hartenberg, vielen Dank fürs Melden. Dann ein Enforcement-Blitzer auf der Kaiserstraße in Richtung Rhein, Höhe einer Tierarztpraxis kurz vor der Ampel zur Rheinallee. Sind 30 erlaubt. Und noch eine Blitzersäule macht fleißig Fotos auf der A60 Mainz Richtung Rüsselsheim, kurz vor der Weisenauer Brücke. Hier sind 100 in der Spitze erlaubt. Falls ihr noch irgendwas entdeckt habt, Staus seht oder Blitzer seht, dann lasst es uns gern wissen. Klingelt mal durch oder schickt uns eine WhatsApp ins Studio. Ganz easy unter Mainz 304 3441. Und wir sagen es dann an alle anderen im Antenne Mainzland weiter.
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2: Wir wünschen euch einen entspannten Mittwochnachmittag. Schön, dass ihr dabei seid und euren Lieblingsradio hört.
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0: DJ Goya mit Michiko auf Antenne Mainz. Schön, dass ihr dabei seid, ihr Lieben. Ja, Musik machen, Menschen zum Zuhören bringen und dabei auch gleichzeitig noch was Gutes tun. Genau das ist die Idee hinter Sing for Heroes 2.0. Der Gitarrist und Sänger Leon Hattemer aus Rheinhessen ist seit vergangenem Dienstag in Mainz, Wiesbaden und Umgebung unterwegs und er sammelt mit seiner Musik Spenden für krebskranke Kinder Mainz e.V. Und heute Morgen war er bei meiner Kollegin Eva-Maria Lechler hier in Guten Morgen Mainz zu Gast. Und ich würde sagen, da hören wir doch direkt mal rein.
1: Guten Morgen, Leon.
2: Guten Morgen.
1: Sag mal, wie bist du überhaupt auf die Idee gekommen, deine Musik zu nutzen, um Spenden für krebskranke Kinder zu sammeln?
2: Genau, also wir hatten in der Familie schon ein paar Berührungspunkte mit Krebserkrankungen. Mhm. Und meine Eltern haben auch schon ziemlich lange Kontakt mit dem Verein für krebskranke Kinder hier aus Mainz, unterstützen da sehr, sehr viel und dadurch bin ich auch so ein bisschen da reingeraten. Wir hatten dann die Idee für Sing for Heroes letztes Jahr, das ist so ein bisschen inspiriert von Move for Heroes, ja. Das Projekt gibt es ja auch, da wird glaube ich für Spenden gelaufen.
1: Genau.
2: Und da hatten wir dann die Idee, wir machen Sing for Heroes draus und
1: genau.
2: Machen quasi Musik.
1: Ja, wieso nicht einfach Musik machen? Musik verbindet ja so wunderschön und löst so viele Emotionen aus und du bist ja jetzt seit vergangenem Dienstag unterwegs.
2: Richtig.
1: Und wie kann ich mir das vorstellen? Also, wo hast du Musik gemacht? Wie hast du da Spenden gesammelt? Wie war das?
2: Ich habe bei verschiedenen Locations angefragt, ob ich da spielen darf. Dann erklärt, worum es geht. Und das war auch gar kein Problem. Ich bin da hingefahren, ich habe da Musik gemacht, bin dann rumgelaufen, habe dann die Spenden gesammelt. Erklärt, worum es geht. Und die Leute waren dann auch echt größtenteils sehr positiv von der Aktion angetan und haben auch sehr gerne gespendet.
1: Gab es denn so eine ganz besondere Begegnung oder einen Moment in den letzten Tagen, der dich besonders berührt hat, als du Musik gemacht hast?
2: Ja, letzten Donnerstag habe ich im Ingelheimer Sommergarten gespielt. Zum Beispiel, da habe ich ganz normal ein Ding gemacht, habe Musik gemacht, Spenden gesammelt. Und dann kam am Ende die Besitzerin und wollte dann den Betrag nochmal verdoppeln, ganz spontan. Das war schon krass. Und sie kam dann aber später nochmal und hat gemeint, dass sie gerade mit ihrem Mann telefoniert hat, dem der Goldene Engel in Ingelheim gehört. Sie haben dann ausgemacht, dass sie jeweils 500 Euro spenden wollen, also insgesamt 1000 Euro an dem Tag. So spontan, das war schon sehr, sehr krass. Ja.
1: Und heute endet eigentlich deine Aktionswoche.
2: Genau.
1: Aber du hast mir schon verraten, das Ganze ist noch nicht ganz vorbei. Also ihr da draußen könnt noch weiterhin spenden. Und wie man das Ganze machen kann, das erklärst du mir jetzt am besten.
2: Genau, also im besten Fall trefft ihr mich persönlich beim Musik machen und spendet vor Ort. Oder ihr könnt natürlich auch ganz gemütlich von zu Hause aus spenden, online per PayPal oder per Banküberweisung. Die Infos dazu gibt es dann entweder auf meinem Instagram-Account oder einfach auf der Internetseite von dem Verein für krebskranke Kinder. Ganz wichtig, wenn ihr online spendet, beim Betreff müsst ihr dann angeben, Leon Sing for Heroes, damit wir das Geld dann auch der Aktion zuordnen können.
1: Ja, klickt euch einfach mal rein. Wir packen euch auch nochmal einen Link in die Instagram-Story und dann könnt ihr ja was Gutes tun. Oder wann kann man dich denn nochmal erleben und dann direkt vor Ort spenden? Heute nicht, aber ihr habt das verschoben.
2: Genau, heute nicht, weil das Wetter nicht ganz mitspielt, aber morgen spiele ich um 18 Uhr beim Goldenen Engel in Ingelheim. Also wenn ihr nochmal vor Ort was spenden wollt, wenn ihr euch die Musik anhören wollt oder einfach nur was trinken wollt, könnt ihr da sehr gerne vorbeikommen. Ich freue mich auf jeden Fall drauf.
1: Ja, und das lohnt sich. Ich würde sagen, wir hören einfach mal rein, wie sich
2: gerne.
1: Das Ganze dann morgen anhören könnte. Leon, welches Lied hast du denn heute für uns mitgebracht?
2: Ich habe mitgebracht Viva la Vida von Coldplay.
1: Unplugged hier bei uns im Studio. Leon Hattemer mit Viva la Vida.

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1: Widmen wir uns heute mal wieder unseren weltberühmten Mainzer Pappmaché Schwellköp, die dank Ludwig Lipp seit 1927 auch nicht mehr aus unserer Goldisch-Mainzer Fasernacht wegzudenken sind. Rudi Henkel hat den Schwellköp letztendlich durch ganz persönliche Profile einen Familienstammbaum gegeben und das Leben eingehaucht, so auch eben der Strunzen, um die es heute geht. Die Strunzen, aufgedonnert, wie der Name schon sagt, mag sie es anzugeben. Immer dick geschminkt und schick angezogen. Nur auf ihr Gebiss, da legt sie wohl nicht so viel und nicht so großen Wert, denn ihre Schwägerin, die Eulalia, mit der sie sich immer wieder in die Haare bekommt, die meckert also über ihr Kauleist. Ihr Mann ist demnach de Schnorres, der bei ihr leider eher weniger zu lachen hat.
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3: Ich bin Thomas Brockt. 4 Jahre nach den Anschlägen auf die Nord Stream Pipelines ist ein weiterer Verdächtiger gefasst worden. Die Bundesanwaltschaft ließ einen Ukrainer in Kroatien von dortigen Beamten festnehmen, wie die Karlsruher Behörde mitteilte.
4: Der festgenommene Ukrainer ist wohl ein Profitaucher. Und die Ermittler glauben, dass auch er zu der Gruppe Männer gehört, die damals Sprengsätze an den Gasleitungen in der Ostsee platziert haben. Durch die spektakuläre Aktion konnte kein Gas aus Russland mehr durch die Pipelines durchgeleitet werden. Der mutmaßliche Drahtzieher der Gruppe, der wurde bereits in Italien festgenommen, als er dort im Urlaub war. Gegen ihn wurde bereits Anklage erhoben. Claudia Wächter, Nachrichtenredaktion.
3: In Deutschland werden immer mehr ausländische Berufsabschlüsse anerkannt. Im vergangenen Jahr bewilligten die Behörden dem Statistischen Bundesamt zufolge 86.600 Anträge, knapp 10% mehr als im Vorjahr. Die meisten Anerkennungen stammten aus der Türkei, gefolgt von der Ukraine. Stark vertreten war auch Syrien. Die meisten anerkannten Berufsabschlüsse drehten sich wie im Vorjahr um medizinische Berufe. Der FC Bayern München rechnet damit, dass Jamal Musiala seine Karriere trotz einer neurologischen Dysfunktion fortsetzen kann. Es gäbe derzeit keine Hinweise, dass Musiala nicht weiter auf dem Niveau spielen könne. Das hat die deutsche Presseagentur aus dem Verein erfahren.
5: Diese Form epileptischer Anfälle ist normalerweise gut zu behandeln. Und man darf nicht vergessen, der FC Bayern hat eine medizinische Abteilung auf Top-Niveau. Die besten Voraussetzungen, dass man Musiala auf dem Platz in Zukunft nichts mehr anmerken wird von seiner Erkrankung. Ob er allerdings schon am Samstag im Supercup-Spiel gegen Dortmund oder zum Bundesligastart eine Woche später zum Einsatz kommen kann, ist noch offen. Der Schreck nach den Zusammenbrüchen in den Testspielen gegen Leipzig und gegen Heidenheim sitzt nicht nur bei den Fans schon noch tief. Uli Reitinger, Sportredaktion.
3: Der große Brand im Hohen Venn in Belgien ist nach Behördenangaben von Feuerwehrleuten eingekesselt worden. Es sei eine positive Entwicklung vor Ort, teilte der Gouverneur der belgischen Provinz Lüttich mit. Einsatzkräfte kämpfen seit Freitag gegen das Feuer im Naturschutzgebiet nahe der deutschen Grenze. Es hat bislang rund 3000 Hektar zerstört.
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6: 22 Grad messen wir jetzt aktuell hier bei uns am City-Studio am Fischtorplatz in der Mainzer Innenstadt. Sieht super aus, bis 25 Grad sind heute als Spitzentemperatur gemeldet. Ansonsten jetzt durchaus auch am Nachmittag noch mal ein bisschen was von der Sonne zu sehen. Und das passt natürlich richtig super. Es ist ja auch nach wie vor sommerlich. Nur tagsüber hat sich die Sonne heute so ein bisschen hinter den dicken Wolken versteckt. Zwischendurch sind heute im Laufe des Abends vielleicht auch noch mal ein paar Regentropfen möglich. Morgen wird es dann allgemein etwas freundlicher und trockener. Am Freitag dagegen kommen dann voraussichtlich aber auch wieder neue Wolken und Schauer hier bei uns an.
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6: Und wir schauen direkt mal auf die Straßen im Antenne Mainzland. Sieht relativ gut aus auf den Straßen und Autobahnen, auf den Landstraßen im Antenne Mainzland. Ich habe eine Meldung für euch von der A60. Rüsselsheim Richtung Mainz zwischen Hechtsheim Ost und im Kreuz Mainz Süd. Da haben wir einen Kilometer Stau hier, also bitte ein bisschen mehr Zeit einplanen. Und die A671 in beiden Richtungen zwischen Mainz-Spitzdreieck und Hochheim Süd. Aktuell staut sich hier auf 2 Kilometern an der Baustelle. Gute Fahrt, kommt sicher an. Fahrt bitte nicht zu schnell.
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6: Sonst werden teure Fotos gemacht, zum Beispiel in Gonsenheim. Breite Straße direkt an der Maler-Becker-Schule Richtung Stadtauswärts sind 30 erlaubt. Ein Enforcement-Blitzer steht auf der Kaiserstraße Richtung Rhein. In Höhe einer Tierarztpraxis kurz vor der Ampel zur Rheinallee sind 30 erlaubt. Und eine Blitzersäule macht Bilder auf der A60 Mainz Richtung Rüsselsheim. Kurz vor der Weisenauer Brücke, hier sind 100 in der Spitze erlaubt. Und wenn ihr was entdeckt habt, Staus oder Blitzer seht, dann gern Bescheid geben. Mainz 304 3441 oder ihr schickt uns eine WhatsApp ganz einfach als Sprachnachricht ins Studio.
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6: Und wenn ihr mit den Öffis fahrt, denkt auch im ÖPNV bitte ans gültige Ticket. Es wird nämlich verstärkt kontrolliert in der Buslinie 57 zwischen der Peter-Sander-Straße in Kastell und dem Gutenberg-Center in Bretzenheim.
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6: 5:05 haben wir es ganz genau. Auf dem Weg in den Feierabend begleiten wir euch mit Musik von Chris Rea, Oberge und Cat's Eye und Animal. Schön, dass ihr dabei seid, ihr Lieben.
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0: Chris Rea mit Auberge auf Antenne Mainz. 11:05 haben wir es ganz genau auf eurem Weg in den Feierabend, ihr Lieben. Ja, künstliche Intelligenz auf dem Rhein und mitten bei uns in Mainz, da geht es um die Medizin der Zukunft. Die MS Wissenschaft ist gestern bei uns angelegt und hat jede Menge Fragen rund um KI und Wissenschaft mit an Bord. Und wie sich künstliche Intelligenz in der Medizin verändern könnte, darüber haben wir mit Professor Dr. Peter Grimminger von der Universitätsmedizin Mainz mal gesprochen. Er ist nämlich am Freitag Teil eines Talks an Bord.
1: Viele fragen mich immer, ob die Operationen in Zukunft dann automatisiert durchgeführt werden von der künstlichen Intelligenz und von Robotern, die selber arbeiten. Da glaube ich, es wird noch einen Moment dauern. Es wird auch noch ein paar Jahre dauern, weil das eine ist das Technische, wie schnell ist was möglich. Das zweite ist, wie sicher ist es möglich. Und drittens, wie ist es rechtlich? Und wie passt es dann in unser Gesundheitssystem? Und das sind so mehrere Fragen, die wir in den nächsten Jahren beantworten müssen oder nächste Jahrzehnte, sodass es, glaube ich, ein schleichender Wandel wird.
0: Fakt ist auf jeden Fall, KI könnte in Zukunft einiges in der Medizin verändern. Ja, zum Beispiel dabei helfen, schneller die richtige Diagnose zu finden oder den passenden Spezialisten zu erreichen. Aber je mehr Möglichkeiten entstehen, desto mehr Fragen kommen auch dazu.
1: Das ist natürlich auch gar nicht so einfach, weil wir auch mit Datenschutz zu tun haben und alles soll digital sein, muss speichern können. Es darf nicht jeder sehen, wie sieht es mit Rechten aus. Es ist für den normalen Laien, es ist schwieriger zu überblicken, wer hat denn da Zugriff. Früher war das einfach, eine Papierakte, ja, da war klar, die ist im Archiv und dann war das sehr, sehr überschaubar. Und jetzt, wie gehen wir mit diesen neuen Möglichkeiten und auch Gefahren um? Das ist, glaube ich, ein ganz wichtiges Thema, was man diskutieren muss.
0: Denn wie unsere Medizin in ein paar Jahren tatsächlich aussieht, das kann heute niemand so genau sagen. KI entwickelt sich rasant und deshalb geht es vor allem auch darum, herauszufinden, wie wir diese Technik sinnvoll und vor allem auch verantwortungsvoll einsetzen.
1: Ich glaube, wichtig ist zu schauen, was könnte für Vorteile entstehen und darauf auch fokussieren. Und ich denke mal, auch bei allen Risiken, die mit digitaler Medizin zu tun haben, muss man da auch optimistisch sein, dass der Hauptsinn, warum so viel Anstrengung da drin steckt in so viel Zukunftsmedizin, ist ja immer ein positiver eigentlich. Ja. Und es sollte immer dem individuellen Menschen helfen. Und trotzdem ist jede Wandlung in der Medizin immer auch mit Änderungen verbunden, die manchmal vielleicht nervig sind. Und damit muss man auch in der Zukunft leben.
0: Sagt Dr. Peter Grimminger, ja, die MS-Wissenschaft, die bleibt noch bis zum Sonntag hier bei uns in Mainz. Wer also mal einen Blick drauf werfen möchte, wie Wissenschaft und künstliche Intelligenz unsere Zukunft verändern könnten, die Gelegenheit dazu, die liegt gerade hier bei uns am Rhein.

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1: Ein junger Hund mit dem Ziel, endlich anzukommen. AJ ist ein Labrador-Dackelmix. Mit seinem cremefarbenen Fell sieht er fast so aus, als wäre ein Tiramisu zu einem Hund erwacht. Leider ist er sehr schüchtern und braucht Zeit. AJ kam durch einen Animal-Hoarding-Fall zum Tierheim Mainz. Damit ist gemeint, dass jemand mehr Tiere aufnimmt, als er oder sie eigentlich versorgen kann. Für die Tiere bedeutet das viel zu wenig Platz, Futter oder medizinische Versorgung. AJ war einer von 4 Hunden und ist heute noch sehr zurückhaltend. Wenn er aber einmal das Vertrauen zu einem aufgebaut hat, sucht er auch aktiv die Nähe. Wegen seiner Vergangenheit ist dennoch ein ruhiges, erfahrenes Zuhause ohne Kinder für ihn sehr wichtig. Er zeigt sehr deutlich, wenn es ihm zu viel wird. Daher sollten seine zukünftigen Besitzer lernen, seine Körpersprache zu lesen. Ebenso müsste das Alleinebleiben und die Stubenreinheit weiter aufgebaut werden. Mit anderen Hunden kommt AJ grundsätzlich klar. Die Artgenossen sollten dann aber souverän und verständlich in ihrer Kommunikation sein, damit AJ die Orientierung erhält, die er braucht. Wenn ihr euch vorstellen könnt, einem jungen und etwas introvertierten Hund ein neues Zuhause zu schenken, dann meldet euch gerne bei uns oder im Tierheim Mainz. Und wie immer findet ihr natürlich auch ein Foto von AJ bei uns auf Instagram.
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0: Die wunderbare Tasmin Archer mit Sleeping Satellite auf Antenne Mainz. Gleich haben wir es 5:30, Zeit für die Nachrichten.
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2: Mit Robert Schäfer. Einen schönen guten Tag.
3: Die Mainzer Polizei hat gestern einen aggressiven Autofahrer aus dem Verkehr gezogen. Gegen 2 Uhr nachts fällt einer Streife die rasante Fahrweise eines Autos auf. Bei der anschließenden Kontrolle wird der Mann aggressiv und beschimpft die Beamten. Da er aber sonst keine Straftat oder Ordnungswidrigkeit begangen hat, soll er weiterfahren. Die Polizei folgt ihm und sieht, wie der Fahrer stark beschleunigt und die Höchstgeschwindigkeit überschreitet. Die Beamten machen ihn per Lichthupe darauf aufmerksam. Daraufhin zieht der Mann plötzlich nach rechts und macht eine Vollbremsung, um den Streifenwagen auszubremsen. Die Polizisten können einen Unfall gerade noch verhindern. Dann steigt der Fahrer aus und geht auf den Streifenwagen zu, hält die Fahrertür zu und trommelt heftig gegen die Scheibe. Die Polizisten fesseln den Mann schließlich und nehmen ihm die Fahrzeugschlüssel ab. Gegen den Fahrer läuft jetzt ein Ermittlungsverfahren wegen Beleidigung, Bedrohung und des gefährlichen Eingriffs in den Straßenverkehr.
2: Die Stadt Mainz hat den neuen Erweiterungsbau an der IGS Europa in Mainz-Hechtsheim offiziell eröffnet. In dem viergeschossigen Gebäude sind auf über 3.800 Quadratmetern moderne Lernräume für etwa 300 Schülerinnen und Schüler entstanden. Besonders auffällig war dabei, wie schnell das Projekt abgeschlossen wurde. Zwischen Auftrag und Übergabe sind nur 8 Monate vergangen, die eigentliche Bauzeit hat nur 18 Wochen gedauert. Das Gebäude ist in modularer Stahlbauweise entstanden. Insgesamt sind dafür rund 15 Millionen Euro investiert worden. Die Stadt bezeichnet die IGS Europa Mainz als den wahrscheinlich schnellsten Schulneubau Deutschlands. Die Stadt Wiesbaden hat einen ersten Zwischenstand ihrer Strategie Suchthilfe und Prävention statt Verdrängung vorgestellt. Dabei geht es unter anderem um den Ausbau niedrigschwelliger Hilfsangebote, Prävention und aufsuchende Straßensozialarbeit. Auch das Cannabis-Checking-Pilotprojekt, das bis März diesen Jahres gelaufen ist, wird nach Angaben der Stadt positiv bewertet. Zu den konkreten Maßnahmen Gesundheitsdezernentin Milena Löbke.
4: Dann gibt es, wie gesagt, die Möglichkeiten der Drogenkonsumräume, die Straßensozialarbeit, die ausgebaut werden muss, die Thematik, dass wir einfach innerhalb der Verwaltung eng zusammenarbeiten in diesem Arbeitskreis zur Drogenpolitik. Also es gibt eine ganze Handvoll von Maßnahmen, die wir hier vorschlagen.
2: Ob und in welchem Umfang weitere Maßnahmen umgesetzt werden, hängt nun vor allem von den kommenden Haushaltsberatungen ab. Ein unbekannter Mann hat am Montagnachmittag ein Geschäft in der Mainzer Schusterstraße bestohlen. Gegen 14 Uhr hat er nach bisherigen Erkenntnissen einen Parfümflakon aus einem Regal genommen und das Geschäft verlassen, ohne die Ware zu bezahlen. Der Tatverdächtige ist etwa 1,70 Meter groß, hat kurze Haare und ein weißes Oberteil, dunkelblaue Jeans und helle Schuhe getragen. Eine Fahndung nach dem Mann ist ohne Erfolg geblieben. Wer Hinweise zur Tat oder zur Identität des Tatverdächtigen geben kann, wird gebeten, sich bei der Polizei zu melden. Im Mainzer Winterhafen steht ein Betreiberwechsel an. Spitzenkoch Frank Buchholz übergibt das Restaurant Bootshaus zum 1. September an das Gastronomieunternehmen Cuisine. Der Betrieb soll unter dem neuen Betreiber weitergeführt werden. Für Kontinuität soll unter anderem Lukas Kriesel sorgen, der Küchenchef bleibt. Buchholz, der das 2011 eröffnete Restaurant gemeinsam mit seiner Frau Susanne geprägt hat, zieht sich damit aus der Verantwortung für das Bootshaus zurück.
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0: Sommerlich warm ist es heute hier bei uns im Antenne Mainzland, ihr Lieben. 22 Grad, die messen wir jetzt aktuell hier bei uns auch am City-Studio, am Fischtorplatz in der Mainzer Innenstadt auf der Rheinstraße. Gucken natürlich auch mal rüber zu euch. Schöne Grüße nach Hahnheim ans Rathaus. Auch hier 22 Grad und genauso auch in Jugendheim am Skaterpark. Ansonsten heute jetzt zum Feierabend nochmal durchaus ein bisschen sonnig geworden. Sieht ganz schön aus draußen. Und wenn wir mal weiterschauen auf den morgigen Donnerstag, da geht es dann ähnlich her. Ebenfalls rund 25 Grad und zum Freitag hin Wolken werden die Wolken dann wieder ein bisschen mehr. Und damit steigt auch die Wahrscheinlichkeit für neue Schauer. Die Temperaturen gehen dann ein bisschen zurück auf etwa 22 Grad.
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0: Wir schauen mal auf die Straßen im Antenne Mainzland und da haben wir aktuell eine Meldung für euch, eben gerade auch noch mal gemeldet bekommen. Und zwar gab es einen Unfall auf der Geschwister-Scholl-Straße. Wenn ihr dort unterwegs seid, Höhe der Berliner Siedlung, da hat sich wohl ein Fahrzeug überschlagen, wurde uns gerade gemeldet. Hier also bitte dementsprechend vorsichtig fahren. Es gibt statt einwärts und statt auswärts hier teilweise Stau und stockenden Verkehr. Plant euch da genug Zeit ein. Mike aus der Oberstadt hat es gemeldet. Vielen Dank fürs Bescheidgeben auf jeden Fall. Dankeschön, Mike. Dann haben wir eine Meldung von der A643 auf der Autobahn Wiesbaden Richtung Mainz zwischen Schersteiner Kreuz und Mombach. Hier staut sich 2 Kilometer und die A671 zwischen Hochheim Nord und Gustavsburg. Aktuell 2 Kilometer Stau an der Baustelle. Gute Fahrt.
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0: Lasst euch nicht blitzen auf dem Weg in den Feierabend. Auf der Breitenstraße in Gonsenheim zum Beispiel an der Malerbecker-Schule Richtung Stadt auswärts steht einer. Da sind 30 erlaubt. Und noch ein Enforcement-Blitzer auf der Kaiserstraße in Richtung Rheinhöhe einer Tierarztpraxis. Kurz vor der Ampel zur Rheinallee. Hier sind ebenfalls 30 erlaubt.
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0: Und wenn ihr noch was entdeckt habt, weitere Staus oder Blitzer seht, könnt ihr uns gern Bescheid geben. Telefonisch oder liebend gern auch per WhatsApp unter Mainz 304 3441. Und wir sagen es weiter. Kommt gut in den Feierabend.
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0: Damit geht's doch ganz entspannt in den Feierabend mit Belinda Carlisle und Circle in the Sand an diesem Mittwoch. Schön, dass ihr dabei seid. Und wisst ihr, was in genau 36 Tagen passiert? Mainz macht wieder die Lichter an. Ja, vom 24. bis zum 26. September wird nämlich unsere Innenstadt bei Mainz leuchtet wieder zur großen Bühne. Und was euch an diesen drei Abenden erwartet, das hat uns Oberbürgermeister Nino Hase mal erzählt.
1: Ja, zum vierten Mal verwandeln wir Mainz in eine Lichtermeile und ermöglichen hier Studierenden der Hochschule mit Lichtinstallationen ganz neues Bild unserer Stadt zu erzeugen. Und es ist hochattraktiv. Die Menschen kommen in die Stadt, erleben ihre Stadt neu. Der Handel profitiert, die Gastro profitiert. Und fairerweise, es ist einfach eine wahnsinnig tolle Atmosphäre in der Stadt. Und wir sehen auch, die Studierenden nehmen es wahr, dass sie in ihrer Stadt selbst angewandt ihre Projekte umsetzen können.
0: Ab 20 Uhr wird es dann richtig magisch. Fassaden werden zur Leinwand, überall flackern Bilder und dazu gibt es die passende Musik auf die Ohren. Und wo ihr die verschiedenen Lichtinstallationen entdecken könnt, das weiß natürlich Katja Mailan von Mainz Plus am besten.
2: Man kann sich freuen auf die Lichtermeile, die einmal quer durch die Stadt führt. Vom Rathausplateau durch die Innenstadt am Mainz-Dorf vorbei, am Dom mit zwei Fassaden. Dann geht's am Deutsche Bankgebäude vorbei, am Lux-Pavillon und dann großes Finale. Also von der Meile ist dann der Schillerplatz mit einem sehr großen Mapping am Osteiner Hof.
0: Ja, und wo genau die Lichter zu sehen sind, das wissen wir also schon. Aber was darauf zu sehen sein wird, das bleibt noch eine große Überraschung. Und dafür sorgen Studierende der Hochschule Mainz. Sie entwickeln die einzelnen Shows selbst und haben dabei auch ziemlich freie Hand. Wir haben mal nachgefragt, was uns so erwarten könnte.
3: Atmosphärisch kann ich auf jeden Fall sagen. Und es hat was mit Strukturen und Architektur zu tun.
4: Es wird ein kindliches, künstlerisches Chaos.
5: Bei mir ist es wässrig, rund und ornamentalisch.
6: Bei mir wird es ein interaktives, lebendiges Gästebuch.
7: Träume, Wünsche und Sehnsüchte.
8: Wind, Erde und Wasser.
9: Chaos, verrückt und Make-up.
10: Ein Waschbär, der den Spaß am Malen entdeckt.
0: Na, wenn das mal keine Lust auf mehr macht, dann weiß ich es auch nicht. Ja, ab dem 24. September auf jeden Fall leuchtet Mainz drei Abende lang ab 20 Uhr in ganz neuen Farben. Und ihr könnt sogar selbst Teil davon werden. Einzelhändler und Gastronomiebetriebe sind eingeladen, sich mit eigenen Ideen zu beteiligen. Und alle Infos dazu gibt's auf der Webseite von Mainz leuchtet. Denn am Ende sind es ja nicht nur die großen Lichtshows, die Mainz zum Leuchten bringen, sondern all die kleinen Lichter, die wir gemeinsam dazusetzen.

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2: Ich bin Thomas Brockt. Der FC Bayern München rechnet damit, dass Jamal Musiala seine Karriere trotz einer neurologischen Dysfunktion fortsetzen kann. Demnach gibt es derzeit keine Hinweise, dass der Fußballnationalspieler nicht weiter auf dem Niveau spielen kann. Der 23-Jährige war in nur 4 Tagen 2-mal bei Spielen zusammengebrochen.
3: Beim FC Bayern waren Musialas gesundheitliche Probleme schon vor den beiden Testspielen bekannt. Diagnostiziert wurden sogenannte Absenzen, eine Form epileptischer Anfälle, bei denen Betroffene für wenige Sekunden wie weggetreten wirken. Seine Einsätze seien medizinisch abgesprochen und aus ärztlicher Sicht unbedenklich gewesen, heißt es. Musiala selbst schreibt, er sei in bester medizinischer Behandlung und sehr optimistisch. Ein zusätzliches gesundheitliches Risiko bestehe nicht. Philipp Detlefs, Sportredaktion.
2: 4 Jahre nach den Anschlägen auf die Nord Stream Pipelines ist ein zweiter Verdächtiger gefasst worden. Die Bundesanwaltschaft ließ einen Ukrainer in Kroatien festnehmen. Sie wirft ihm unter anderem das gemeinschaftliche Herbeiführen einer Sprengstoffexplosion vor. Bei dem Festgenommenen handelt es sich um den Mann, der im Herbst 2025 bereits in Polen festgenommen worden war. Die polnische Justiz lehnte den deutschen Auslieferungsantrag damals ab. Der Ukrainer kam frei. Pflegekräfte, Ärzte, Ingenieure, ausländische Fachkräfte werden gebraucht, um den Bedarf in Deutschland zu decken. Jetzt steigt die Zahl der Anerkennungen deutlich. Im vergangenen Jahr bewilligten die Behörden mehr als 86.000 Anträge.
4: Unterm Strich ist das ein Plus von knapp 10%. Vor allem Menschen aus Syrien, die haben das Go bekommen, nun hier zu arbeiten. Da gab es den größten Zuwachs. Doch die allermeisten Anerkennungen für Berufsabschlüsse, die bekamen wie auch schon im Vorjahr Leute aus der Türkei. Und davon profitiert vor allem der medizinische Bereich. Viele arbeiten nun als Pflegekraft oder Arzt. Aber es gibt auch viele neue Ingenieure. Claudia Wächter, Nachrichtenredaktion.
2: Nach fast 8 Monaten Pause will die Fluggesellschaft Eurowings wieder in das arabische Emirat Dubai fliegen. Die Verbindungen waren nach dem gemeinsamen Angriff von USA und Israel auf den Iran Ende Februar 2026 gekappt worden. Die Iraner hatten in dem Konflikt auch Ziele in den Emiraten beschossen. Die Direktflüge ab Berlin, Stuttgart und Köln-Bonn sollen mit Beginn des Winterflugplans Ende Oktober wieder aufgenommen werden.
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5: Und wir schauen uns mal die Temperaturen an jetzt zum Feierabend. Die sind durchaus ganz ordentlich, ja? Ist durch die Sonne noch mal ein bisschen wärmer geworden. Momentan messen wir 25 Grad hier bei uns am City-Studio am Fischtorplatz in der Mainzer Innenstadt auf der Rheinstraße. Und im Trend sieht es morgen dann auch schon wieder ein bisschen freundlicher aus im Allgemeinen. Eigentlich so wie heute Nachmittag. Ja. Soll nämlich verbreitet trocken bleiben und auch die Sonne, die kommt wieder häufiger zu ihrem Auftritt. Bei ebenfalls rund 25 Grad zum Freitag werden dann hin die Wolken allerdings wieder ein bisschen mehr. Und damit steigt auch die Wahrscheinlichkeit für neue Schauer. Die Temperaturen gehen dann wieder ein bisschen zurück auf etwa 22 Grad.
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5: Und da schauen wir natürlich jetzt im Feierabendverkehr erstmal auf die Geschwister-Scholl-Straße in beiden Richtungen. Teilweise Stau oder stockender Verkehr nach einem Unfall. Hier bitte dementsprechend mehr Zeit mitbringen, wenn ihr in Richtung stadteinwärts oder stadtauswärts unterwegs seid. Es ist ziemlich voll. Mike aus der Oberstadt hat uns das auch nochmal gemeldet. Dankeschön fürs Bescheid geben, auf jeden Fall, Mike. Dann haben wir einen Blitzer. Sagen wir euch gleich, wo die Blitzer stehen. Wir schauen erstmal auf die Autobahnen, auf die A60 Rüsselsheim Richtung Mainz zwischen Hechtsheim West und dem Kreuz Mainz Süd. Aktuell 2 Kilometer Stau wegen eines Unfalls auf der rechten Spur. Dann die A643 Wiesbaden Richtung Mainz zwischen Schiersteiner Kreuz und Mombach. 2 Kilometer Stau und die A671 zwischen Hochheim-Nord und Gustavsburg 2 Kilometer Stau an der Baustelle. Außerdem noch mal rübergeschaut in den Rheingau-Taunus-Kreis, die B417 zwischen Wiesbaden und Taunusstein-Wehen, ein Unfall mit 4 Fahrzeugen. Bitte hier dementsprechend vorsichtig fahren. Gute Fahrt und kommt sicher an.
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5: Zum Beispiel steht ein Enforcement-Blitzer auf der Kaiserstraße in Richtung Rhein, Höhe einer Tierarztpraxis. Kurz vor der Ampel zur Rheinallee, da sind 30 erlaubt. Und eine Blitzersäule macht fleißig Bilder auf der A60 Mainz Richtung Rüsselsheim. Kurz vor der Weisenauer Brücke, hier sind 100 in der Spitze erlaubt. Und wenn ihr irgendwas entdeckt habt, Staus oder Blitzer seht, gern Bescheid geben. Telefonisch oder gern auch per WhatsApp unter Mainz 304 3441 und wir sagen es weiter.
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5: Mit Musik von Amy Grant und Baby Baby und Martin Garrix und Ed Sheeran Repeated geht's jetzt in diese Stunde rein. Um 6:15, gleich wollen wir natürlich auch mal schauen, wo heute noch was los ist. Unsere Veranstaltungstipps in ein paar Minuten.
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0: Amy Grant mit Baby Baby auf Antenne Mainz.
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0: Na, habt ihr Lust auf einen entspannten Sommerabend mit richtig guter Live-Musik? Ja, dann schaut doch heute im Kulturbiergarten im Schloss mal vorbei. Die Boys of 69 bringen nämlich die großen Rock- und Pop-Klassiker der Flower-Power-Zeit auf die Bühne. Mit ganz viel Spielfreude und Leidenschaft. Freut euch auf die Beatles, Rolling Stones, Johnny Cash, Chuck Berry und jede Menge Musik zum Mitsingen und Genießen. Los geht's um 18.30 Uhr und der Eintritt, der ist frei. Wie funktioniert eigentlich die deutsch-französische Freundschaft bei Arte? Genau dieser Frage geht Wolfgang Bergmann heute in seinem Vortrag Arte arbeiten am deutsch-französischen Traum auf den Grund. Seit mehr als 30 Jahren bringt der Sender europäische Nachrichten, Kultur und unterschiedliche Perspektiven zusammen. Und wer mal hinter die Kulissen schauen möchte, ist heute um 19 Uhr im Institut Français in Mainz genau richtig. Der Eintritt, der ist frei. Und hier kommt schon mal ein schicker Sonntagsplan für euch. Beim Open-Air-Freitanzen auf dem Weingut Gehring in Nierstein nämlich könnt ihr den Alltag einfach mal wegtanzen. 6 DJs sorgen für elektronische Beats und dazu gibt's besten Wein und jede Menge Sommerstimmung. Also Freunde einpacken, Sonnenbrille aufsetzen und ab auf die Tanzfläche mit euch. Los geht das Ganze am Sonntag um 13 Uhr und der Eintritt ist frei. Wir wünschen euch viel Spaß und gute Unterhaltung bei allem, ganz egal für was ihr euch entscheidet.
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1: Mit Robert Schäfer. Guten Abend. Das Forstministerium Rheinland-Pfalz in Mainz will das Landesjagdgesetz anpassen. Forstministerin Christine Schneider hat gestern im Ministerrat den ersten Entwurf zur Anhörung vorgestellt. Hintergrund sind unter anderem neue Regelungen im Bundesjagdgesetz zum Umgang mit Wölfen. Künftig soll das Jagdmanagement stärker vor Ort organisiert werden. Dafür sollen unter anderem Kreisjagdbeiräte und untere Jagdbehörden mehr Verantwortung erhalten. Auch beim Umgang mit Rotwild sind Änderungen vorgesehen. Ein weiterer Schwerpunkt liegt auf der Reduzierung von Wildschäden, um Waldumbau und naturnahen Waldbau zu erleichtern. Die bisherigen Regelungen zu Schadensausgleich und Prävention sollen dabei erhalten bleiben. Das neue Landesjagdgesetz soll im April 2027 in Kraft treten.
2: Die Mainzer Polizei hat gestern einen aggressiven Autofahrer aus dem Verkehr gezogen. Gegen 2 Uhr nachts fällt einer Streife die rasante Fahrweise eines Autos auf. Bei der anschließenden Kontrolle wird der Mann aggressiv und beschimpft die Beamten. Da er aber sonst keine Straftat oder Ordnungswidrigkeit begangen hat, soll er weiterfahren. Die Polizei folgt ihm und sieht, wie der Fahrer stark beschleunigt und die Höchstgeschwindigkeit überschreitet. Die Beamten machen ihn per Lichthupe darauf aufmerksam. Daraufhin zieht der Mann plötzlich nach rechts und macht eine Vollbremsung, um den Streifenwagen auszubremsen. Die Polizisten können einen Unfall gerade noch verhindern. Dann steigt der Fahrer aus und geht auf den Streifenwagen zu, hält die Fahrertür zu und trommelt heftig gegen die Scheibe. Die Polizisten fesseln den Mann schließlich und nehmen ihm die Fahrzeugschlüssel ab. Gegen den Fahrer läuft jetzt ein Ermittlungsverfahren wegen Beleidigung, Bedrohung und des gefährlichen Eingriffs in den Straßenverkehr.
1: Das Land Rheinland-Pfalz will den Kampf gegen Diskriminierung sowie die Beratung und Unterstützung von Betroffenen weiter ausbauen. Sozialministerin Sabine Betzing-Lichtentäler hat dazu eine gemeinsame Erklärung mit der unabhängigen Bundesbeauftragten für Antidiskriminierung, Ferda Attermann, angekündigt. Die Unterzeichnung soll Anfang September in Berlin erfolgen. Unter anderem sollen die Antidiskriminierungsberatungsstellen im Land gestärkt und stärker in den bundesweiten Austausch eingebunden werden. In Rheinland-Pfalz gibt es zudem ein Antidiskriminierungsbüro in Mainz, das seit diesem Jahr dauerhaft als Beratungsangebot für Betroffene verankert ist. Die Kunsthistorikerin Pia Rudolph hält morgen in Mainz einen Vortrag über den Gart der Gesundheit von 1485. Das bedeutende Kräuterbuch ist damals in Mainz bei Peter Schöffer erschienen und gilt als eines der herausragenden Werke der frühen Buchdruckgeschichte. Der Vortrag dreht sich um die Entstehung des Buches, seine Pflanzenillustrationen und den Künstler Erhard Reuwig, der maßgeblich an den Illustrationen des Buches beteiligt war. Die Veranstaltung bildet den Abschluss der Ausstellung Flora, wenn aus Wurzeln Wunder wachsen, die noch bis Sonntag zu sehen ist. Los geht es um 18 Uhr in der Aula des Gutenberg-Museums MOVED.
2: Die Stadt Wiesbaden hat einen ersten Zwischenstand ihrer Strategie Suchthilfe und Prävention statt Verdrängung vorgestellt. Dabei geht es unter anderem um den Ausbau niedrigschwelliger Hilfsangebote, Prävention und aufsuchende Straßensozialarbeit. Auch das Cannabis-Checking-Pilotprojekt, das bis März diesen Jahres gelaufen ist, wird nach Angaben der Stadt positiv bewertet. Zu den konkreten Maßnahmen Gesundheitsdezernentin Milena Löbke.
3: Dann gibt es, wie gesagt, die Möglichkeiten der Drogenkonsumräume, die Straßensozialarbeit, die ausgebaut werden muss, die Thematik, dass wir einfach innerhalb der Verwaltung eng zusammenarbeiten in diesem Arbeitskreis zur Drogenpolitik. Also es gibt eine ganze Handvoll von Maßnahmen, die wir hier vorschlagen.
2: Ob und in welchem Umfang weitere Maßnahmen umgesetzt werden, hängt nun vor allem von den kommenden Haushaltsberatungen ab.
1: Die Waldbrandgefahr in Hessen hat sich nach den jüngsten Niederschlägen und dem deutlichen Temperaturrückgang vorerst entspannt. Das hessische Forstministerium in Wiesbaden hat die seit Anfang August geltende Waldbrandalarmstufe A aufgehoben. Damit gilt aktuell keine Alarmstufe mehr. Entwarnung gibt es allerdings nicht vollständig. Trotz der Regenfälle bleiben Teile der Vegetation nach der langen Trockenperiode weiterhin leicht entzündlich. Grillstellen können deshalb in besonders gefährdeten Wald- und Waldrandbereichen weiterhin geschlossen bleiben. Nach Angaben des Ministeriums hat es allein seit Anfang August knapp 50 Waldbrände mit einer Schadfläche von rund 380.000 Quadratmetern gegeben. Seit Jahresbeginn sind mindestens 160 Waldbrände registriert worden.
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4: Teils sonnig, teils wolkig, so sieht der Start in den Feierabend an diesem Mittwoch aus. Das Ganze aktuell mit Temperaturen von rund 25 Grad. Ja, soll auch am Abend weiterhin größtenteils trocken bleiben. Vereinzelt können aber noch mal ein paar Regentropfen kommen. Und wenn wir mal auf den morgigen Donnerstag schauen, da sieht es dann schon wieder ein bisschen freundlicher im Allgemeinen aus. Soll verbreitet auch trocken bleiben. Und auch die Sonne bekommt wieder häufiger ihren Auftritt bei ebenfalls rund 25 Grad. Und zum Freitag hin werden die Wolken dann allerdings wieder mehr. Und damit steigt auch die Wahrscheinlichkeit für neue Schauer. Die Temperaturen gehen dann zurück auf etwa 22 Grad.
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4: Bitte habt ein bisschen Zeit und Geduld, wenn ihr jetzt unterwegs seid. Im Feierabendverkehr immer noch relativ viel los auf der Geschwister-Scholl-Straße in beiden Richtungen, stadteinwärts sowie stadtauswärts nach einem Unfall. Hier also definitiv mehr Zeit einplanen. Dann schauen wir auf die A60 Rüsselsheim Richtung Mainz zwischen Hechtsheim-West und dem Kreuz Mainz-Süd. Immer noch 2 Kilometer Stau nach einem Unfall auf der rechten Spur. Dann die A643 Wiesbaden Richtung Mainz zwischen Schiersteiner Kreuz und Mombach 2 Kilometer Stau. Und die A671 Wiesbaden Richtung Mainz zwischen Hochheim Nord und Gustavsburg. Aktuell 2 Kilometer Stau an der Baustelle. Wir wünschen euch eine gute und zugleich sichere Fahrt und lasst euch nicht blitzen, wenn ihr unterwegs seid.
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4: Zum Beispiel steht ein Enforcement-Blitzer nämlich auf der Kaiserstraße Richtung Rhein. Auf Höhe einer Tierarztpraxis kurz vor der Ampel zur Rheinallee, da sind 30 erlaubt. Und dann gibt es noch eine graue Blitzersäule auf der A60 Mainz Richtung Rüsselsheim, kurz vor der Weisenauer Brücke, rechte Seite. Hier sind 100 erlaubt. Und falls ihr was entdeckt habt, Staus seht oder Blitzer seht, gern Bescheid geben. Telefonisch oder gern auch per WhatsApp unter Mainz 304 3441. Und wir melden es dann weiter. Und gleich um 19 Uhr freuen wir uns natürlich auf eine neue Ausgabe von Verdammt, ich lieb sie, die 90er-Show. Vorher hören wir noch meinen Kollegen Andreas Bocchius mit Mainz to Know. Und ich wünsche euch einen wunderbaren Start in den Feierabend.
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1: Widmen wir uns heute mal wieder unseren weltberühmten Mainzer Pappmaché-Schwellköp, die dank Ludwig Lipp seit 1927 auch nicht mehr aus unserer Goldisch-Mainzer Fasernacht wegzudenken sind. Rudi Henkel hat den Schwellköp letztendlich durch ganz persönliche Profile einen Familienstammbaum gegeben und das Leben eingehaucht, so auch eben der Strunzen, um die es heute geht. Die Strunzen, aufgedonnert, wie der Name schon sagt, mag sie es anzugeben. Immer dick geschminkt und schick angezogen. Nur auf ihr Gebiss, da legt sie wohl nicht so viel und nicht so großen Wert, denn ihre Schwägerin, die Eulalia, mit der sie sich immer wieder in die Haare bekommt, die meckert also mal über ihr Kauleist. Ihr Mann ist demnach de Schnorres, der bei ihr leider eher weniger zu lachen hat.
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3: Ich bin Thomas Brockt. 4 Jahre nach den Anschlägen auf die Nord Stream Pipelines in der Ostsee ist ein zweiter Verdächtiger gefasst worden. Das teilte die Bundesanwaltschaft in Karlsruhe mit. Es handelt sich um einen ukrainischen Taucher, der schon einmal in Polen festgenommen worden war. Diesmal wurde er in Kroatien gefasst.
4: Die polnische Justiz hatte den deutschen Auslieferungsantrag im vergangenen Herbst abgelehnt und den Ukrainer freigelassen. Jetzt ging er den Ermittlern in der kroatischen Küstenstadt Pula erneut ins Netz. Die Bundesanwaltschaft will ihn nach Deutschland überstellen lassen. Der ausgebildete Taucher soll Teil der Gruppe gewesen sein, die im September 2022 Sprengsätze an den Gaspipelines platzierte. Einer seiner mutmaßlichen Komplizen wurde kürzlich am Oberlandesgericht Hamburg angeklagt. Ob und wann es dort zum Prozess kommt, ist aber noch unklar. Aus Karlsruhe, Jacqueline Melcher.
3: Die seit Sonntag geltende Evakuierung eines Ortsteils von Monschau ist aufgehoben. Die rund 30 betroffenen Menschen können zurück in ihre Häuser, wie eine Stadtsprecherin sagte. Grund ist die sich entspannende Lage des Waldbrandes im Naturschutzgebiet Hohes Venn im nahen Belgien. Die Behörden dort hatten vermeldet, dass das Feuer eingekreist sei. Der FC Bayern München rechnet damit, dass Jamal Musiala seine Karriere trotz einer neurologischen Dysfunktion fortsetzen kann. Demnach gibt es derzeit keine Hinweise, dass der Fußballnationalspieler nicht weiter auf dem Niveau spielen kann. Der 23-Jährige war in nur 4 Tagen 2-mal bei Spielen zusammengebrochen.
5: Beim FC Bayern waren Musialas gesundheitliche Probleme schon vor den beiden Testspielen bekannt. Diagnostiziert wurden sogenannte Absenzen, eine Form epileptischer Anfälle, bei denen Betroffene für wenige Sekunden wie weggetreten wirken. Seine Einsätze seien medizinisch abgesprochen und aus ärztlicher Sicht unbedenklich gewesen, heißt es. Musiala selbst schreibt, er sei in bester medizinischer Behandlung und sehr optimistisch. Ein zusätzliches gesundheitliches Risiko bestehe nicht. Wann der 23-Jährige wieder spielen kann, ist allerdings offen. Philipp Detlefs, Sportredaktion.
3: Und noch zum Radsport. Der Tour de France Dritte Isaac Del Toro hat den Prolog der Deutschlandtour gewonnen. Der Mexikaner fuhr auf dem 2,6 Kilometer langen Kurs im hessischen Bad Orb die schnellste Zeit und holte sich damit das erste Führungstrikot. Bester Deutscher war Tobias Müller auf Rang 10.
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7: Ich begrüße euch zu einer neuen Ausgabe der 90er Show und wer sagt, Nostalgie sei leise, hat die 90er noch nie gehört. Heute machen wir es nämlich wie damals. Keine Regeln, nur Hits. Pop, Rap, Rock, Hauptsache es knallt. Die 90er sind wieder da und jetzt in eurem Radio.
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Liebe 90er-Fans, jetzt wird's funky und zugleich ein bisschen filmreif hier bei uns in der Show mit Come Together von Michael Jackson. Come together. Ja, ursprünglich stammt der Song von den Beatles. John Lennon hat ihn 1969 geschrieben. Aber Michael Jackson hat dem Klassiker in seiner Version noch mehr Groove und Power verpasst. In seinem Film Moonwalker, diesem wilden Mix aus Musikvideo, Sci-Fi-Abenteuer und Fantasiefeuerwerk, gibt's eine Szene, in der Jacko Come Together performt. Er steht auf einer düsteren Bühne in schwarzer Lederjacke, Sonnenbrille, Nebelschwaden und dann ein mega geiler Auftritt, wie von einem richtigen Superstar. Der ganze Streifen ist ein surrealer Trip durch Jackos musikalisches Universum. Mit Trickfilmrobotern, bösen Gangstern und natürlich der legendären Verwandlung in ein fliegendes Auto-Robo-Monster. Ja, kein Witz. Aber mittendrin Come Together. Ein Moment, in dem Jacko uns zeigte, dass er nicht nur Pop konnte, sondern auch Rock'n'Roll im Blut hatte. Jackos.

Das ist purer 90er-Sound auf Antenne Mainz und wir schauen doch auch in dieser Show mal auf die frühen 90er-Jahre, nämlich ins Jahr 1991. Da hatten OMD ihren großen Hit mit Sailing on the Seven Seas.

das dazugehörige Album hieß Sugar. Platz 9 der Singlecharts in Deutschland belegten OMD damals mit diesem Hit. Der Name der Band OMD steht für Orchestral Maneuvers in the Dark. Für die Männer war es übrigens auch der erste Erfolgshit, bei dem ihr neuer Songschreiber Stuart Kershaw mit an Bord war. Und gleichzeitig war es auch der erste Song ohne Bandmitglied Paul Humphries. Er hatte sich zu diesem Zeitpunkt nämlich umorientiert und eine neue Band gegründet. Schwierige Zeiten damals also für OMD, die aber offensichtlich auch Erfolg brachten. Generell kann man sagen, dass verschiedene Mitglieder der Band auch über die Zeit hinweg immer mal wieder eigene Projekte am Start hatten. Andy McCluskey zum Beispiel, der war im Jahre 1997 auch an der Gründung der Girl Group Atomic Kitten beteiligt, ja, und wurde später dann sogar auch ihr Produzent. Erfolg heißt also im Musikbusiness durchaus auch manchmal auf mehreren Beinen zu stehen. Jetzt für euch auf unserer 90s Playlist OMD Sailing on the Seven Seas aus dem Jahr 1991.

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2: Das ist die Show für alle, die dabei waren, aber auch für alle, die es verpasst haben. Wir feiern ein ganz besonderes Jahrzehnt, ein Jahrzehnt, das sich nicht festlegen ließ, die 90er. Das waren Mut, Musik und Magic Moments. Und heute feiern wir sie alle. Wer erinnert sich noch? Wer will zurück? Jetzt habt ihr die Chance dazu.
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Was ein cooler 90er-Hit auf Antenne Mainz. Ihr Lieben, die 90er waren ja auch das Boygroup-Zeitalter. Und da gab es vier Jungs, die zu dieser Zeit zwar dazugehörten, aber auch so ein bisschen als die bösen Buben galten. Die Rede ist von East 17. Vier Jungs aus Großbritannien. Tony Mortimer, Brian Harvey, John Handy und Terry Coldwell. Der Bandname setzte sich übrigens aus ihrem Herkunftsort, dem Londoner Bezirk Walthamstow, und der Postleitzahl zusammen. Schon als Kinder gingen die Jungs zusammen in die Schule, so lernten sie sich kennen und entdeckten ihre Liebe zum Gesang, bis eine Plattenfirma auf sie aufmerksam wurde. Das war 1992. Allerdings wohl nicht nur das Jahr, in dem die Karriere der Jungs startete, sondern auch das Jahr, in dem es die ersten Querelen gab. Brian Harvey hatte sich nämlich eigentlich als Background-Sänger und Tänzer bei der Plattenfirma beworben. Die machte ihn jedoch zum Frontmann der Band, was natürlich dem Gründer Tony Mortimer gar nicht gefiel. Zum großen Skandal kam es dann im Jahre 1998. Sänger Brian löste nämlich mit seiner Aussage "Ecstasy kann dich zu einem besseren Menschen machen" negative Schlagzeilen aus, die für das Ende von East 17 sorgten. Sämtliche Comeback-Versuche, wohlbemerkt ohne Brian, konnten nicht mehr an die alten Zeiten anknüpfen, also erfreuen wir uns doch auch heute noch ganz einfach an ihren Hits von damals. Wie diesen hier. East 17 mit House of Love.

Das sind die Hits der 90er auf Antenne Mainz. Und jetzt habe ich für euch einen Song aus dem Jahre 1994. The Boss Bruce Springsteen mischte nämlich weltweit die Hitlisten auf mit diesem Erfolgshit. Streets of Philadelphia, damals auch der Soundtrack zum gleichnamigen Film mit Tom Hanks. Und wie es zu dem Song kam, das ist sehr interessant. Denn ursprünglich hatte der Regisseur damals Neil Young angefragt, ob er einen passenden Titel singen kann. Der sagte zu und schrieb den gleichnamigen Song Philadelphia. Der Titel gefiel dem Regisseur, er entschied sich dann aber, das Lied erst zum Ende des Films einzusetzen. Ein Song für die Eröffnungssequenz fehlte ihm noch. Und den wollte er von keinem Geringeren als Bruce Springsteen haben. Kurz darauf dann die Überraschung, denn auf einmal kommt ein Brief bei der Produktionsfirma an, darin ein Demo-Tape von Streets of Philadelphia. Der Regisseur ist begeistert und will den Song für den Film einsetzen. Gott sei Dank, kann man sagen, hat er das auch gemacht. Bei uns in Deutschland wurde der Titel nämlich zum Nummer-1-Hit für ganze 5 Wochen. Ein fantastischer Song, getragen von Synthesizer-Klängen und der angenehmen, wohligen Stimme von Bruce Springsteen, The Boss himself. Schwelgen wir jetzt in Erinnerungen an dieses fantastische Meisterwerk.

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3: Ich bin Thomas Brockt. Der FC Bayern München rechnet damit, dass Jamal Musiala seine Karriere trotz einer neurologischen Dysfunktion fortsetzen kann. Demnach gibt es derzeit keine Hinweise, dass der Fußballnationalspieler nicht weiter auf dem Niveau spielen kann. Der 23-Jährige war in nur 4 Tagen 2-mal bei Spielen zusammengebrochen.
4: Beim FC Bayern waren Musialas gesundheitliche Probleme schon vor den beiden Testspielen bekannt. Diagnostiziert wurden sogenannte Absenzen, eine Form epileptischer Anfälle, bei denen Betroffene für wenige Sekunden wie weggetreten wirken. Seine Einsätze seien medizinisch abgesprochen und aus ärztlicher Sicht unbedenklich gewesen, heißt es. Musiala selbst schreibt, er sei in bester medizinischer Behandlung und sehr optimistisch. Ein zusätzliches gesundheitliches Risiko bestehe nicht. Philipp Detlefs, Sportredaktion.
3: 4 Jahre nach den Anschlägen auf die Nord Stream Pipelines ist ein zweiter Verdächtiger gefasst worden. Die Bundesanwaltschaft ließ einen Ukrainer in Kroatien festnehmen. Sie wirft ihm unter anderem das gemeinschaftliche Herbeiführen einer Sprengstoffexplosion vor. Bei dem Festgenommenen handelt es sich um den Mann, der im Herbst 2025 bereits in Polen festgenommen worden war. Die polnische Justiz lehnte den deutschen Auslieferungsantrag damals ab. Der Ukrainer kam frei. Pflegekräfte, Ärzte, Ingenieure, ausländische Fachkräfte werden gebraucht, um den Bedarf in Deutschland zu decken. Jetzt steigt die Zahl der Anerkennungen deutlich. Im vergangenen Jahr bewilligten die Behörden mehr als 86.000 Anträge.
5: Unterm Strich ist das ein Plus von knapp 10%. Vor allem Menschen aus Syrien, die haben das Go bekommen, nun hier zu arbeiten. Da gab es den größten Zuwachs. Doch die allermeisten Anerkennungen für Berufsabschlüsse, die bekamen, wie auch schon im Vorjahr, Leute aus der Türkei. Und davon profitiert vor allem der medizinische Bereich. Viele arbeiten nun als Pflegekraft oder Arzt. Aber es gibt auch viele neue Ingenieure. Claudia Wächter, Nachrichtenredaktion.
3: Nach fast 8 Monaten Pause will die Fluggesellschaft Eurowings wieder in das arabische Emirat Dubai fliegen. Die Verbindungen waren nach dem gemeinsamen Angriff von USA und Israel auf den Iran Ende Februar 2026 gekappt worden. Die Iraner hatten in dem Konflikt auch Ziele in den Emiraten beschossen. Die Direktflüge ab Berlin, Stuttgart und Köln-Bonn sollen mit Beginn des Winterflugplans Ende Oktober wieder aufgenommen werden.
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7: Drin sind wir in Stunde 2 unserer 90er-Show. Ein Abend, alle Hits, nur 90er-Musik. Und ihr wisst ja, es ist ein 90er-Hit, wenn ihr schon beim Intro mitsingen könnt. Und heute bringen wir euch genau diese Songs hier zurück ins Radio. Die Hymnen, die Ohrwürmer, die Überraschungen, all das in dieser Sendung. Seid ihr bereit? Dann geht's weiter.
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Einen schönen Abend vor dem Radio wünsche ich euch mit der 90er-Show auf Antenne Mainz und auch deutsche Künstler, die in englischer Sprache gesungen haben. Die prägten die 90er auf ihre ganz eigene Art, so auch die Band Bell, Book and Candle. Im August 1997 schossen sie nämlich mit ihrem Mega-Erfolgshit Rescue Me in den Charts nach oben. Den Anfang nahm das Ganze 3 Jahre zuvor, nämlich 1994 hatte sich die deutsche Band in Berlin gegründet. Bevor sie unter dem Namen Bell, Book and Candle bekannt wurden, spielten die drei in der DDR-Band Rosa Lilly. Und nach der Bandgründung dauerte es dann aber nochmal so gute 2 Jahre, bis ein Plattenlabel auf Jana, Andi und Henrik aufmerksam wurde. Kurz danach, da klingelte es dann auch ordentlich in der Kasse, denn der Song Rescue Me kam raus. In den deutschen Singlecharts ging die Nummer hoch bis auf Platz 3 und auch in Österreich war der Song sehr beliebt, bei uns in Deutschland aber da gab es sogar Platin für die Nummer. Bell, Book and Candle waren viele Jahre aktiv, mehr als ein Jahrzehnt später probierten sie nämlich auch mal was Neues aus und nahmen für ein Album sogar Songs in deutscher Sprache auf. Und das Ergebnis, das konnte sich echt hören lassen. Auch wenn Rescue Me zweifelsfrei bis heute die beliebteste Nummer von Bell, Book and Candle ist.

Wir feiern die 90er in dieser Show auf Antenne Mainz und wir gucken jetzt mal zurück ins Jahr 1993. Da wurde nämlich dieser Hit von Inner Circle durch seine Wiederveröffentlichung noch einmal richtig erfolgreich. Bad Boys heißt die Nummer, genauso wie der gleichnamige Hollywood-Streifen mit Will Smith und Martin Lawrence in den Hauptrollen aus dem Jahr 1995. Das dazugehörige Album wurde damals sogar mit einem Grammy Award ausgezeichnet. Und mit diesem Erfolg hatten die früheren Bandgründer von Inner Circle, die beiden Brüder Ian und Roger Lewis, auch nicht gerechnet. Erst recht nicht damit, dass ausgerechnet ihr cooler und auch ein bisschen frecher Reggae-Sound à la Bob Marley in den 90ern noch so viel Gehör findet. Ursprünglich kam der Song Bad Boys nämlich schon im Jahr 1987 raus, als Soundtrack der US-Serie Cops. Die Nummer fand damals aber, warum auch immer, nicht sonderlich viel Beachtung. Anfang der 90er sah das dann aber schon, wie gesagt, ganz anders aus. Manchmal muss man anscheinend also einfach die richtige Musik auch zum richtigen Zeitpunkt veröffentlichen. Und wir erfreuen uns jetzt am guten Laune Reggae-Sound von Inner Circle hier in der 90er-Show auf Antenne Mainz. 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
2: Es macht Spaß, gemeinsam mit euch die 90er zu feiern. Hier wird nicht gefeilt, hier wird nicht retuschiert oder optimiert. Hier gibt's den echten, satten Sound von damals auf die Ohren. Roh, bunt und laut, so wie die 90er waren. Das war eine wilde Zeit. Genauso wie dieser Abend, genauso wie diese Show.
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Das ist richtig cooler 90er-Sound in Verdammt, ich lieb sie, die 90er-Show auf Antenne Mainz. Und ihr Lieben, gewisse Dinge haben sich auch von den 90ern bis heute nicht verändert. Denn auch heute Abend, bin ich mir ganz sicher, da knipst der Mann im Mond wieder sein Licht an.

Auch damals schon in diesem Hit der Prinzen aus dem Jahr 1991, Der Mann im Mond. Produziert wurde die Nummer übrigens von keiner geringeren als der heute noch bekannten Ich-und-Ich-Sängerin Annette Humpe. Die Prinzen sind mit ihrer Musik das geworden, was man als deutsches Kulturgut bezeichnen könnte. 1987 formierte sich die Band in der ehemaligen DDR so nach und nach. Die ersten Jahre waren nicht so von großen Erfolgen geprägt. Das lag vielleicht auch am anfänglichen Namen, die Herzbuben. Nach der Wende dann 1991 sorgte Annette Humpe dafür, dass sich Sebastian, Wolfgang, Henry, Jens und Tobias in die Prinzen umbenannten. Schon allein auch, um Verwechslungen mit den damals schon bekannten Wildecker-Herzbuben zu vermeiden. Der neue Name und ihr deutscher, poppiger, frecher und einprägsamer Sound kam bei den deutschen Fans richtig gut an. Das sorgte schon bald dafür, dass sich die Jungs vor Gold- und Platin-Auszeichnungen nicht mehr retten konnten. Heute reichen ihre Fans über Generationen hinweg und immer noch können alle ihre Texte von vorne bis hinten mitsingen. So auch bei diesem Hit hier. Der Mann

Wir feiern die 90er hier in der Show auf Antenne Mainz. Ihr Lieben, schön, dass ihr dabei seid. Ich kann mich noch ganz genau erinnern, Anfang der 90er spielten sämtliche Radiosender in Deutschland diesen Herzschmerz-Hit von den Toten Hosen. Alles aus

Campino und seine Band sangen diesen Hit im Jahre 1993. Der Song erschien als dritte Single des Albums Kauf mich. In dem Lied geht es um einen Mann, der erzählt, dass er nicht weiß, wie er seine Liebe zu einer Frau richtig ausdrücken und betonen soll. Also beschließt er, Selbstmord zu begehen, um seine Liebe zu beweisen. Gegen Ende der Songs nimmt das Ganze dann sogar noch eine neue Wendung, denn er beschließt, dass sie zusammengehen sollen. So sind zum Schluss dann auf einmal nur noch drei Schüsse zu hören. Auch ziemlich bedrückend, wie ich persönlich finde. Eine harte Geschichte, die die Hosen da aber textlich sehr schön erzählt haben. Hier sind sie in unserer 90er-Show mit Alles aus Liebe.

Lieben, zwei Stunden lang haben wir wieder die 90er gefeiert. Ich würde mich freuen, wenn ihr auch nächste Woche wieder zur selben Zeit einschaltet. Ich wünsche euch eine schöne Zeit und feiert immer schön die 90er. Bis denn, an

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3: Ich bin Thomas Brockt. 4 Jahre nach den Anschlägen auf die Nord Stream Pipelines in der Ostsee ist ein zweiter Verdächtiger gefasst worden. Das teilte die Bundesanwaltschaft in Karlsruhe mit. Es handelt sich um einen ukrainischen Taucher, der schon einmal in Polen festgenommen worden war. Diesmal wurde er in Kroatien gefasst.
4: Die polnische Justiz hatte den deutschen Auslieferungsantrag im vergangenen Herbst abgelehnt und den Ukrainer freigelassen. Jetzt ging er den Ermittlern in der kroatischen Küstenstadt Pula erneut ins Netz. Die Bundesanwaltschaft will ihn nach Deutschland überstellen lassen. Der ausgebildete Taucher soll Teil der Gruppe gewesen sein, die im September 2022 Sprengsätze an den Gaspipelines platzierte. Einer seiner mutmaßlichen Komplizen wurde kürzlich am Oberlandesgericht Hamburg angeklagt. Ob und wann es dort zum Prozess kommt, ist aber noch unklar. Aus Karlsruhe, Jacqueline Melcher.
3: Die seit Sonntag geltende Evakuierung eines Ortsteils von Monschau ist aufgehoben. Die rund 30 betroffenen Menschen können zurück in ihre Häuser, wie eine Stadtsprecherin sagte. Grund ist die sich entspannende Lage des Waldbrandes im Naturschutzgebiet Hohes Venn im nahen Belgien. Die Behörden dort hatten vermeldet, dass das Feuer eingekreist sei. Der FC Bayern München rechnet damit, dass Jamal Musiala seine Karriere trotz einer neurologischen Dysfunktion fortsetzen kann. Demnach gibt es derzeit keine Hinweise, dass der Fußballnationalspieler nicht weiter auf dem Niveau spielen kann. Der 23-Jährige war in nur 4 Tagen 2-mal bei Spielen zusammengebrochen.
5: Beim FC Bayern waren Musialas gesundheitliche Probleme schon vor den beiden Testspielen bekannt. Diagnostiziert wurden sogenannte Absenzen, eine Form epileptischer Anfälle, bei denen Betroffene für wenige Sekunden wie weggetreten wirken. Seine Einsätze seien medizinisch abgesprochen und aus ärztlicher Sicht unbedenklich gewesen, heißt es. Musiala selbst schreibt, er sei in bester medizinischer Behandlung und sehr optimistisch. Ein zusätzliches gesundheitliches Risiko bestehe nicht. Wann der 23-Jährige wieder spielen kann, ist allerdings offen. Philipp Detlefs, Sportredaktion.
3: Und noch zum Radsport. Der Tour de France Dritte Isaac Del Toro hat den Prolog der Deutschlandtour gewonnen. Der Mexikaner fuhr auf dem 2,6 Kilometer langen Kurs im hessischen Bad Orb die schnellste Zeit und holte sich damit das erste Führungstrikot. Bester Deutscher war Tobias Müller auf Rang 10.
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1: Ich bin Thomas Brockt. Der große Brand im Hohenfenn in Belgien ist nach Behördenangaben von Feuerwehrleuten eingekesselt worden. Es gibt aber noch keine komplette Entwarnung. Einsatzkräfte kämpfen seit 5 Tagen gegen das Feuer im Naturschutzgebiet nahe der deutschen Grenze.
2: Großes Aufatmen auch auf der deutschen Seite der Grenze. Das Feuer nähert sich nicht mehr. Die Löscharbeiten und der Regen haben die Ausbreitung gestoppt. Die Stadt Monschau hob die Evakuierung mehrerer

0: Straßenzüge auf. Rund 30 Menschen dürfen endlich zurück in ihre Häuser. Die meisten waren seit Sonntag bei Freunden oder Verwandten untergekommen, manche auch in einer Notunterkunft. In der Städteregion Aachen kann man das Feuer noch deutlich riechen und die Behörden empfehlen, vorsorglich Fenster und Türen geschlossen zu halten. Aber sie entwarnen auch. Die gemessenen Schadstoffkonzentrationen in der Luft liegen demnach unter den Grenzwerten. Ursula Winkler, Nachrichtenredaktion.
1: In Deutschland werden immer mehr ausländische Berufsabschlüsse anerkannt. Im vergangenen Jahr bewilligten die Behörden dem Statistischen Bundesamt zufolge 86.600 Anträge, knapp 10% mehr als im Vorjahr. Die meisten Anerkennungen stammten aus der Türkei, gefolgt von der Ukraine. Stark vertreten war auch Syrien. Die meisten anerkannten Berufsabschlüsse drehten sich wie im Vorjahr um medizinische Berufe. 4 Jahre nach den Anschlägen auf die Nord Stream Pipelines ist ein weiterer Verdächtiger gefasst worden. Die Bundesanwaltschaft ließ einen Ukrainer in Kroatien von dortigen Beamten festnehmen, wie die Karlsruher Behörde mitteilte.
2: Unterm Strich ist das ein Plus von knapp 10%. Vor allem Menschen aus Syrien, die haben das Go bekommen, nun hier zu arbeiten. Da gab es den größten Zuwachs. Doch die allermeisten Anerkennungen für Berufsabschlüsse, die bekamen, wie auch schon im Vorjahr, Leute aus der Türkei. Und davon profitiert vor allem der medizinische Bereich. Viele arbeiten nun als Pflegekraft oder Arzt. Aber es gibt auch viele neue Ingenieure. Claudia Wächter, Nachrichtenredaktion.
1: Noch zum Radsport. Der Tour de France-Dritte Isaac Del Toro hat den Prolog der Deutschland-Tour gewonnen. Der Mexikaner fuhr auf dem 2,6 Kilometer langen Kurs im hessischen Bad Orb die schnellste Zeit und holte sich damit das erste Führungstrikot. Bester Deutscher war Tobias Müller auf Rang 10. Morgen wird die Deutschland-Tour mit der ersten Etappe von Bad Orb nach Schwäbisch Hall fortgesetzt.
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1: Ich bin David Riemer. Versicherer schätzen, dass in Deutschland viele Millionen Arbeitsstunden durch Hitze verloren gehen. Der Hauptgeschäftsführer der deutschen gesetzlichen Unfallversicherung Fassauer weist auch auf ein erhöhtes Unfallrisiko hin. Ab 30 Grad gäbe es etwa 8% mehr Arbeitsunfälle als bei Temperaturen zwischen 10 und 15 Grad, sagte er.
2: Die Zahl dieser Hitzetage hat sich seit den 1950ern etwa verdreifacht, rechnet der Experte vor. Für jemanden auf einem Gerüst, an einer Maschine oder hinter dem Steuer könne nachlassende Konzentration schwerwiegende Folgen

0: Folge haben. So verzeichnen die Versicherer an Hitzetagen auch deutlich mehr Unfälle auf dem Arbeitsweg. Und allein im Jahr 2023 seien schätzungsweise 37 Millionen Arbeitsstunden durch Hitze verloren gegangen. Die Versicherer fordern einen besseren Hitzeschutz. Ursula Winkler, Nachrichtenredaktion.
1: Die seit Sonntag geltende Evakuierung eines Ortsteils von Monschau ist aufgehoben. Die rund 30 betroffenen Menschen können zurück in ihre Häuser, sagt eine Stadtsprecherin. Grund ist die sich entspannende Lage des Waldbrandes im Naturschutzgebiet Hohes Venn im nahen Belgien. Die Behörden dort hatten vermeldet, dass das Feuer eingekreist sei. Pflegekräfte, Ärzte, Ingenieure, ausländische Fachkräfte werden gebraucht, um den Bedarf in Deutschland zu decken. Jetzt steigt die Zahl der Anerkennungen deutlich. Im vergangenen Jahr bewilligten die Behörden mehr als 86.000 Anträge, teilte das Statistische Bundesamt mit.
2: Unterm Strich ist das ein Plus von knapp 10%. Vor allem Menschen aus Syrien, die haben das Go bekommen, nun hier zu arbeiten. Da gab es den größten Zuwachs. Doch die allermeisten Anerkennungen für Berufsabschlüsse, die bekamen, wie auch schon im Vorjahr, Leute aus der Türkei. Und davon profitiert vor allem der medizinische Bereich. Viele arbeiten nun als Pflegekraft oder Arzt. Aber es gibt auch viele neue Ingenieure. Claudia Wächter, Nachrichtenredaktion.
1: Außenminister Wadefuhl fürchtet keine Belastung der deutsch-ukrainischen Beziehungen nach der Festnahme eines zweiten Verdächtigen wegen des Anschlags auf die Nord Stream Pipelines. Es sei Aufgabe aller Ermittlungsbehörden, das mit Nachdruck zu verfolgen und auch die notwendigen Maßnahmen zu ergreifen. Das sagte er bei einem Besuch in der Schweiz. 4 Jahre nach den Anschlägen auf die Pipelines in der Ostsee war ein zweiter Verdächtiger gefasst worden. Die Bundesanwaltschaft ließ den Ukrainer in Kroatien von dortigen Beamten festnehmen.
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